0: Beiden Richtungen Behinderungen an einer Baustelle. Abschnittsweise einspurige Verkehrsführung. Bis 12. Oktober werktags zwischen 7.30 Uhr und 16 Uhr. A620 Saarlouis Richtung Saarbrücken. In der Ausfahrt Saarbrücken-Bismarckbrücke ist die rechte Spur gesperrt. Bis Dienstag ziehe es 8 Uhr. A6 Mannheim-Saarbrücken. In Höhe Grumbachtalbrücke in beiden Richtungen Behinderungen durch Brückenarbeiten. Bis Anfang 2028. Geblitzt wird unter anderem auf der A8 Saarlouis Richtung Pirmasens in Höhe Dillingen Süd, in Dillingen in der Werderstraße und auf der A8 Saarlouis Richtung Pirmasens in Höhe Dreieck Friedrichsthal.
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Das sind schon rätselhafte Zeilen, die die britische Sängerin Lola Young in ihrem Song From Down Here singt. Da singt sie: Ich ziehe mein Geburtstagsoutfit an, dabei ist mein Geburtstag noch lange hin. Ich versuche ein Gespräch anzufangen, ich weiß aber nicht wie. Ob es ihr gelingt, das singt sie gleich hier, From Down Here in der Lyrics-Version. In der deutschen Übersetzung nach Hits unter anderem von Another und 54 Ultra. Another, niederländisches DJ-Duo, 54 Ultra, das ist Johnny Rodriguez, bekannte Soul-Stimme, und die singen zusammen

Vorsicht in beiden Richtungen auf der 6 Mannheim-Heilbronn zwischen Dreieck Hockenheim und Raststätte am Hockenheimring West. Da laufen Personen auf der Fahrbahn. Yeah.

0: Jetzt in der Popnacht From Down Here, Lola Young in der deutschen Übersetzung der Lyrics-Version.
1: 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Ich will dazugehören, will nicht unsichtbar werden. Ich klettere auf den Tisch, aber ich kann nicht tanzen. 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Das hier ist eigentlich mein Lieblingsort. Warum finde ich es hier so furchtbar? Ich vermisse hier unten das Gefühl, oben auf zu sein. Früher bin ich hier herumgeflogen, wenn auch nicht ganz lebendig. Irgendwas dazwischen. Irgendwie gibt es kein Vor und auch kein Zurück. Kann ich noch jemanden zum Lachen bringen? Kann ich jemanden dazu bringen, zu bleiben? Auf dem Sofa zu sitzen, fühlt sich auf jeden Fall nicht richtig an. Jemand kommt zu mir rüber und versucht, mit mir ins Gespräch zu kommen. Aber das bin ich heute Abend nicht. Tut mir leid, Kumpel.
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1: Ich weiß, es ist nicht richtig, sich nach Teilen des alten Lebens zurückzusehnen. Aber darf ich heute Abend einfach in Erinnerungen schwelgen? Ich benehme mich meinem Alter entsprechend und schlage ein neues Kapitel auf. Aber es wäre sonst auch ein langweiliges Buch gewesen.

0: Es ist gleich 2:30.
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2: Heute ist es meist sonnig bis locker bewölkt und trocken. Zum Abend hin lösen sich die Wolken gänzlich auf. Die Höchstwerte liegen bei 20 bis 25 Grad. Dazu weht ein schwacher bis mäßiger westlicher bis nordwestlicher Wind. Morgen ist es sonnig oder leicht bewölkt und trocken sowie spätsommerlich warm. Bis zum Nachmittag erwärmt sich die Luft auf 23 bis 27 Grad. Noch wärmer gestaltet sich der Montag mit 27 bis 32 Grad. Am Dienstag geht es mit vielen Wolken, nur etwas Sonne und gelegentlichem Regen weiter. Mit 20 bis 24 Grad wird es kühler.
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3: A620 Saar-Luisa-Brücken. Zwischen Wattgassen und Völklingen werden in beiden Richtungen Behinderungen an einer Baustelle. Abschnittsweise einspurige Verkehrsführung. Bis 12. Oktober werktags zwischen 7.30 Uhr und 16 Uhr. A620 Saar-Louis Richtung Saarbrücken. In der Ausfahrt Saarbrücken-Bismarckbrücke ist die rechte Spur gesperrt. Bis Dienstag CS 8 Uhr. Geblitzt wird unter anderem auf der A8 Saar-Louis Richtung Pirmasens in Höhe Dillingen Süd, in Dillingen in der Werderstraße und auf der A8 Saar-Louis Richtung Pirmasens in Höhe Dreieck Friedrichsthal.
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0: Hier ist die Popnacht am sehr frühen Samstag mit Anne Wilhelm, Martin Garrix und Ed Sheeran.

Hier ist die Popnacht. Der 5. September ist noch ein junges Ding-Dong. 2 Stunden 40 Minuten alt. Ich würde gerne nochmal dem gestrigen Freitag, dem 4. September, hinterherwinken. Was war das für ein Tag? Das war unter anderem der Tag, an dem die Polizei einen Jugendlichen erwischt hat. Der kommt eigentlich aus Norddeutschland, macht aber gerade irgendwie Ferien in Süddeutschland, irgendwas. Hat auf jeden Fall eine Tour gemacht in Süddeutschland mit diversen Mobilen. Und zwar mit geklauten E-Bikes, Pedelecs, E-Scootern und E-Lastenfahrrädern. Und immer wenn der jeweilige Akku leer war, hat er das eine Teil stehen lassen und hat was Neues geklaut. Da kriegt er jetzt richtig Ärger. Und zwar vollkommen zu Recht, das war eine extrem dumme Idee. Ich frage mich nur, hätte er ein bisschen weniger Ärger bekommen, wenn er nicht den ganzen Fuhrpark geklaut hätte, sondern einfach einen Akku?

wir senken den Puls ein wenig ab mit U2 With or Without You in der Popnacht am Samstag.

Wenn ihr eine präzise Uhrzeit braucht, weil ihr gleich um eine Straßenbahn fahrt oder Brötchen verteilt, hier kommt eine atomgenaue Uhrzeit. In der Popnacht ist es 2 Uhr 51 und 47 Sekunden. Und zwar genau jetzt.

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1: Um 3 Uhr mit Klaus Reginek. Bei der Bundespolizei und beim Bundeskriminalamt sind in den vergangenen Jahren Dutzende Dienstwaffen verschwunden. Über deren genaue Zahl will das Bundesinnenministerium aber keine Auskunft geben. Aus der Nachrichtenredaktion Informationen dazu von Julia Buchmeier.
2: Nur die Anzahl der Disziplinarverfahren wegen verschwundener Dienstwaffen gab das Bundesinnenministerium bekannt. 33 seien es in den vergangenen 5 Jahren gewesen. Aufgekommen war das Thema durch eine Anfrage der Grünen im Bundestag, über die das Redaktionsnetzwerk Deutschland berichtet. Zur Begründung, warum eine exakte Zahl der verschwundenen Waffen nicht genannt wird, schreibt das Bundesinnenministerium, das ließe Rückschlüsse auf die Einsatzbereitschaft und Logistik der Sicherheitsbehörden zu. Die Grünen halten diese Begründung aber für vorgeschoben und haben Beschwerde eingereicht.
1: Die gesetzlichen Krankenkassen in Deutschland haben im ersten Halbjahr einen Überschuss von 2,6 Milliarden Euro gemacht. Grund dafür sind die zum Jahresanfang gestiegenen Beiträge. Laut Bundesgesundheitsminister Linnemann gibt es aber keinen Anlass zur Entwarnung, denn die Reformen, die erst im nächsten Jahr griffen, würden den Kassen erst im nächsten Jahr helfen, so der CDU-Politiker. Die US-Regierung hat den Verkauf von Waffen im Wert von umgerechnet 4,3 Milliarden Euro an Saudi-Arabien genehmigt. Nach Auskunft des US-Außenministeriums umfasst das Paket Bomben, Lenksysteme und weitere Ausrüstung. Die geplante Lieferung muss noch vom US-Kongress bestätigt werden. Saudi-Arabien gilt als wichtiger Verbündeter der USA und ist seit Beginn des Iran-Kriegs Ziel iranischer Drohnen- und Raketenangriffe. Ein Gericht in Istanbul hat eine Anklage gegen den türkischen Comedian Deniz Göktaş zugelassen. Laut der Nachrichtenagentur Anadolu geht es beispielsweise um Witze über Präsident Erdogan und gesellschaftliche oder politische Themen. Das Video auf YouTube, in dem der Comedian die Witze gemacht hatte, wurde 14 Millionen Mal aufgerufen. In der Anklageschrift gegen den 32-Jährigen heißt es, er habe Erdogan beleidigt und die Bevölkerung zu Hass und Feindschaft angestachelt. Göktaş sitzt seit Anfang Juli in Untersuchungshaft. In der Fußball-Bundesliga hat der VfB Stuttgart am Abend den ersten Sieg der Saison gefeiert. Die Schwaben gewannen zu Hause gegen den 1. FC Köln mit 4:1. In der zweiten Liga endeten beide Partien unentschieden. Hannover und Karlsruhe trennten sich 2:2, genau wie Bielefeld und St. Pauli. Das Wetter in Deutschland. Nachts zieht Regen von den Mittelgebirgen bis zur Donau. Örtlich gibt es auch Gewitter. Und auch an den Küsten gibt es einzelne Schauer. Sonst ist es wechselnd bewölkt. Die Tiefstwerte 18 bis 11 Grad. Tags im Norden und Nordosten wolkig und einzelne Schauer. Sonst Sonne und Wolken, aber trocken. Die Höchstwerte 16 bis 27 Grad. 3:03.
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4: A8, Luxemburg Richtung Saarlouis. Die Einfahrt Perlborg ist wegen einer Baustelle gesperrt bis 11. September. A620 Saarlouis-Saarbrücken. Zwischen Wattgassen und Völklingen werden in beiden Richtungen Behinderungen an einer Baustelle. Abschnittsweise einspurige Verkehrsführung. Bis 12. Oktober werktags zwischen 7.30 Uhr und 16 Uhr. A620 Saarlouis Richtung Saarbrücken. In der Ausfahrt Saarbrücken-Bismarckbrücke ist die rechte Spur gesperrt. Bis Dienstag CS 8 Uhr. A6 Mannheim-Saarbrücken. In Höhe Grumbachtalbrücke in beiden Richtungen Behinderungen durch Brückenarbeiten. Bis Anfang 2028. A8 Pirmasens Richtung Saarlouis. Zwischen zwei Brücken Ernstweiler und ein Ödbaustelle bis Anfang 2028. Geblitzt wird unter anderem auf der A8 Saarlouis Richtung Pirmasens in Höhe Dillingen Süd, in Dillingen in der Werderstraße und auf der A8 Saarlouis Richtung Pirmasens in Höhe Dreieck Friedrichsthal.
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5: Am Samstag mit Anno Wilhelm. Wo seid ihr denn dabei in der Popnacht? Die Popnacht-Familie reicht ja einmal rund um den ganzen Globus. Menschen in den USA, in Südamerika sitzen jetzt beim Abendessen. In Asien sind viele schon wach und hören die Popnacht im Fitnessstudio oder beim Frühstück. Wo seid ihr dabei und vor allen Dingen, in welchem Gemütszustand? Wie sieht's aus in euren kleinen Herzen? 07221 2011 am besten eine WhatsApp schreiben oder Signal. Nachricht geht auch, gleiche Nummer. 07221 2011. Wo seid ihr dabei? Und das Wichtigste, in welchem Gemütszustand? Hits gibt's unter anderem von Green Day und von Lost Frequencies.
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Achtung, Falschfahrer auf der A565 Bonn-Meckenheim zwischen Dreieck Bonn-Beul und Kreuz Bonn-Nord kommt ein Falschfahrer entgegen. Bitte äußerst rechts fahren, nicht überholen. Auf der A565 Bonn-Meckenheim zwischen Dreieck Bonn-Beul und Kreuz Bonn ist ein Falschfahrer unterwegs. Bitte Vorsicht in beiden Richtungen.

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1: Vorsicht auf der 10 Dreieck Havelland Richtung Dreieck Werder zwischen Potsdam Nord und Havelbrücke. Da ist ein liegen gebliebenes Fahrzeug. Gute Fahrt mit der Popnacht. Wir hatten nach euren Gemütszuständen weltweit gefragt. Wie sieht's aus in euren kleinen Herzen? Ganz viele gekommen. Hier ist meine erste Runde. Über die 07221 hat sich zum Beispiel Andrea Hasselmann gemeldet. Guten Morgen aus Südaustralien. Wir sitzen beim Frühstück. Gemütszustand bis auf eine Erkältung. Perfekt. Wir freuen uns sehr, hier sein zu dürfen in Südaustralien. Gar nicht weit weg, wobei in Australien eigentlich immer alles weit weg ist. Da ist Helge. Helge schreibt Moin aus Cairns in Queensland, Australien. Wir gehen gerade mit Hundi am Strand spazieren. Mit Hundi. Dann hat sich Philipp gemeldet. Ich höre euch in einem Vorort von Boston in den USA, genauer gesagt in Winchester. Bin hier mit meiner Familie für circa 4,5 Jahre, musste gerade das Lagerfeuer verlassen, um meine Tochter bei einer Freundin abzuholen und freue mich dann auf ein entspanntes, langes Wochenende mit einem Feiertag am kommenden Montag. Du bist ein guter Vater, Philipp, hast die Tochter abgeholt. Sabine hat sich gemeldet aus Tahiti. Alles Liebe nach Deutschland, schreibt sie. Gemütszustand erfrischt. Sie findet es immer erfrischend, die Popnacht zu hören. Wie schön. Und André hat sich gemeldet. André aus Bremerhaven, der schreibt, guten Morgen, liebes ID-Popnacht-Team. Alle lieben Zuhörer, ich trinke gerade meinen ersten Cappuccino, bin seit 30 Minuten wach und bereite mich auf die Frühschicht im Sportbad bei uns in der Stadt Bremerhaven vor. Reinigung, bevor die Badegäste nachher vorbeikommen. Um 3.15 Uhr? André, wann kommen die? Um 4 die ersten? Wow, du bist ein wirklich zuverlässiger Mensch. Viel Freude den Schwimmern, ihr Bremerhavener. Ihr habt ein sauberes Becken heute. André sorgt dafür. Danke für eure Gemütszustände. Gleich gibt's mehr davon in der Popnacht.

Jetzt in der Popnacht der Neuheit von Sienna Spyro. Great Expectation, große Erwartung. Inspiriert ist dieser Song durch einen Menschen, der ihr versprochen hat, zu ihr zu kommen, als sie mal eine Zeit lang in New York gewohnt hat. Und dann hat sie immer so eine Erwartung gehabt. Kommt der jetzt, dieser Mensch, kommt er zu mir? Immer wenn sie morgens die Wohnung verlassen hat, hat sie gedacht, vielleicht ist dieser Mensch ja jetzt da draußen und wartet auf mich. Aber dieser Mensch kam nie. Und sie sagt, am Ende war es vielleicht besser, dass er nicht gekommen ist. Denn er hat sie diese Erwartung, die ich in diesen Menschen gesteckt habe, eigentlich niemals erfüllen können. Sie fühlt sich irgendwie sicherer, dass er dann doch nicht gekommen ist, dieser Mensch. Darum geht's in Great Expectation von Sienna Spyro neu in der Popnacht.

Ja. Genau, da kommt noch was. Hier ist die Popnacht am Samstag. Eure Gemütszustände, die ihr uns hier ins Studio schickt, die reißen nicht ab über die 07221 2011. Hier kommen noch ein paar. Zum Beispiel der von Tina und Franco. Die sind in Shanghai und sitzen gerade beim Frühstück, planen den Tag und werden ein spanisches Festival besuchen mit Flamenco-Show und allem drum und dran. Spanischem Essen und so weiter. Spanien in Shanghai. Dennis aus Bangkok hat sich gemeldet. Guten Morgen, Anno. Gemütszustand ist entspannt. Liege noch im Bett, höre die Popnacht. Gleich fahre ich meine Tochter zu ihrer Thai-Nachhilfe und dann zu ihrem Debattierclub. Da kannst du dich darauf was gefasst machen, Dennis, wenn deine Tochter heute Abend mit dir debattieren will um diverse Dinge. Zum Beispiel so Fernseherlaubnisse und so weiter. Ria hat sich gemeldet. Guten Morgen, bin im dunklen Deutschland unterwegs mit meinen Zeitungen. Freue mich mega. Gegen Mittag geht's los mit einem kleinen Festival. Da wird die Band meines Sohnes spielen. Also dem Herzchen geht's gut. Gruß von Ria. Oh, wie toll. Der Sohn auf der Bühne ist aufregend. Dann hat sich Noemi aus Kalifornien gemeldet. Wir sind auf dem Weg nach Lake Tahoe fürs lange Wochenende. Grüße von Noemi, Marco, Ilaria, Rick und Stella. Manu meldet sich aus Sao Paulo, Brasilien. Bin hier auf einer Geschäftsreise und froh, dass ich morgen mal einen Tag ausspannen kann, bevor es dann am Sonntag weitergeht nach Chile. Ich finde es toll, dass man die Popnacht überall auf der Welt hören kann. Freue ich mich auch drüber, Manu. Grüße zurück nach Brasilien. Und Thomas Barth hat WhatsApp 07221 2011. Zustand super entspannt. Sitze gerade auf dem Balkon unter der Markise und genieße den Geruch des Regens. Dabei entspanne ich mich mit der Musik von euch. Liebe Grüße aus Schwerin an alle von Thomas. Grüße zurück von allen an Thomas. Und der Geruch des Regens ist gerade nach den vielen heißen Tagen ja wirklich was Schönes. Hier ist die Popnacht.

0: Halb vier.
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2: Heute ist es meist sonnig bis locker bewölkt und trocken. Zum Abend hin lösen sich die Wolken gänzlich auf. Die Höchstwerte liegen bei 20 bis 25 Grad. Dazu weht ein schwacher bis mäßiger westlicher bis nordwestlicher Wind. Morgen ist es sonnig oder leicht bewölkt und trocken sowie spätsommerlich warm. Bis zum Nachmittag erwärmt sich die Luft auf 23 bis 27 Grad. Noch wärmer gestaltet sich der Montag mit 27 bis 32 Grad. Am Dienstag geht es mit vielen Wolken, nur etwas Sonne und gelegentlichem Regen weiter. Mit 20 bis 24 Grad wird es kühler.
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3: A8 Luxemburg Richtung Saarlouis. Die Einfahrt Perlborg ist wegen einer Baustelle gesperrt bis 11. September. A620 Saarlouis-Saarbrücken. Zwischen Wattgassen und Völklingen werden in beiden Richtungen Behinderungen an einer Baustelle. Abschnittsweise einspurige Verkehrsführung. Bis 12. Oktober werktags zwischen 7.30 Uhr und 16 Uhr. A620 Saarlouis Richtung Saarbrücken. In der Ausfahrt Saarbrücken-Bismarckbrücke ist die rechte Spur gesperrt. Bis Dienstag CS 8 Uhr. Geblitzt wird unter anderem auf der A8 Saarlouis Richtung Pirmasens in Höhe Dillingen Süd, in Dillingen in der Werderstraße und auf der A8 Saarlouis Richtung Pirmasens in Höhe Dreieck Friedrichsthal.
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0: Wir kommen in der Popnacht vom Profi in den Amateurbereich.
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0: Ja, ich habe meine kleine Ukulele mitgebracht und zupfe jetzt einen Hit, den ihr sicher alle kennt. Er ist neu von einer wirklich sehr bekannten Band. Was ist denn das hier, gezupft auf der Ukulele zum Raten? Achtung. Erkannt. Hier kommt noch was. Jetzt bin ich aber sehr gespannt. 07221 2011, wenn ihr das erkannt habt.

Achtung, auf der A5 Karlsruhe Richtung Basel zwischen Baden-Baden und Bühl werden Gegenstände auf die Straße geworfen. Gegenstände werden geworfen auf der A5 Karlsruhe Richtung Basel zwischen Baden-Baden und Bühl.

0: ist was offen in der Popnacht. Dieser auf der Ukulele gezupfte Hit hier. Was zum Raten? Ich fand es persönlich ziemlich schwer, das hier. Aber Andi aus Leonberg, der fand's einfach. Hallo Andi, was war es denn?
1: Hallo, ja, das war die Toten Hosen mit Nur nach vorn.

0: Na klar, sehr gut. Andi, herzlichen Glückwunsch. Du hast natürlich hier das Popnacht-Goodie zugeschickt. Es gibt ja viele gute Gründe, nachts wach zu sein, aber deiner, der gefällt mir richtig, richtig gut. Er hat was mit einem 3D-Drucker zu tun. Erzähl kurz, Andi.
1: Ja, ich habe ein Halloween-Haus, was mehrere Tage dauert, angesetzt zum Drucken. Und da geht mir aber jetzt mittendrin das Material aus und das muss ich halt nachlegen. Sonst ist der ganze Druck hinüber und deswegen.
0: Du hast dich wecken lassen, halt auf, damit du in dem Augenblick, wo das Material nachgeladen werden musst für dein Halloween-Haus, bereit bist. Das ist ein guter Grund, wach zu sein. Andi, wir schicken dir was. Viel Freude mit dem Haus. Beschreib das ganz kurz, wenn das mehrere Tage dauert. Wie groß wird denn das? So wie ein echtes Haus?
1: Nein, ach, um Gottes Willen. So 35 mal 35, so in der Dreh.
0: Meter. Ja.
1: Nee, nicht Meter.
0: Ich hab's schon verstanden. Wir sind im Zentimeterbereich.
1: Ein Dekohaus, wo man eine Lampe reinmacht und stellt das dann irgendwo hin. So.
0: Okay, ich hab's verstanden. Wunderbar, Andi, viel Freude mit dem Halloween-Haus. Und das sind die Toten Hosen im Original ohne das Geklimper von mir. Danke, Andi, und tschüss.
1: Danke.

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1: Um 4 Uhr mit Klaus Reginek. Die Serie von Anschlägen auf Stromeinrichtungen in Deutschland geht weiter. Die Polizei hat jetzt auch im Fall in Sachsen Sprengvorrichtungen.

0: Hinrichtungen entdeckt. Das bestätigte Landesinnenminister Schuster. Aus der Nachrichtenredaktion dazu Ramin Movasagian.
1: Schuster hat gesagt, vorgestern sei ein Bekennerschreiben eingegangen mit Hinweisen auf Sprengvorrichtungen. Die wurden bei Umspannwerken in der Nähe von Bautzen gefunden. Seit Anfang der Woche gibt es immer wieder Alarm wegen mutmaßlicher Sabotageversuche an der Stromversorgung. Auch in Hamm war die Polizei am Abend an einer Stromanlage in einem größeren Einsatz. Viele der Sabotageakte sollten wohl in Nordrhein-Westfalen stattfinden, unter anderem in Dormagen, Eschweiler und Weißweiler bei Aachen. Das war in einem Bekennerschreiben als weiterer Tatort genannt worden. Der Absender, ein Mann aus Gevelsberg, hatte die jüngsten Angriffe in Brandenburg und NRW für sich reklamiert. In seiner Wohnung fand die Polizei Sprengstoff, teilte NRW-Innenminister Reul mit. Der Verdächtige ist aktuell auf der Flucht.
0: Bei der Bundespolizei und dem Bundeskriminalamt sind in den vergangenen Jahren Dutzende Dienstwaffen verschwunden. Das Redaktionsnetzwerk Deutschland berichtet über eine entsprechende Anfrage der Grünen zu diesem Thema im Bundestag. Laut Antwort des Bundesinnenministeriums gab es in den zurückliegenden 5 Jahren deshalb 33 Disziplinarverfahren. Die exakte Zahl der verschwundenen Waffen gab das Ministerium aber nicht an. Der Chef des Instituts der deutschen Wirtschaft, IW, Michael Hüter, warnt vor einem Wahlsieg der AfD bei der morgigen Landtagswahl in Sachsen-Anhalt. Er sagte der Rheinischen Post, Deutschland sei wegen der Altersstruktur seiner Bevölkerung auf Zuwanderung angewiesen. Wer sich um ausländische Fachkräfte bemühe, dürfe aber keine Partei wählen, die offen deren Ausweisung fordere. Die deutschen Basketballerinnen sind mit einer Niederlage in die Heim-WM gestartet. Die DBB-Auswahl verlor in Berlin gegen Spanien mit 53-83. Heute trifft Deutschland auf Japan, dazu ARD-Sportreporter Jakob Rüger.
2: Nach der bitteren Auftaktpleite gegen Spanien bleibt wenig Zeit für Ärger oder Frust. Mit Japan wartet die nächste Herausforderung auf das deutsche Team. Gespielt wird diesmal in der kleineren, aber stimmungsvolleren Max-Schmeling-Halle, die mit 9000 Plätzen ausverkauft ist. Deutschland braucht einen Sieg, will man als Zweiter die Gruppenphase abschließen. Das deutsche Team muss sich auf einen schnellen, wendigen Gegner einstellen, hat dafür aber körperliche Vorteile, die das Team von Bundestrainer Olaf Lange nutzen will.
0: Das Wetter in Deutschland. Nachts zieht Regen von den Mittelgebirgen bis zur Donau. Örtlich gibt es auch Gewitter und auch an den Küsten gibt es einzelne Schauer. Sonst ist es wechselnd bewölkt, die Tiefstwerte 18 bis 11 Grad. Tags im Norden und Nordosten wolkig und einzelne Schauer, sonst Sonne und Wolken, aber trocken. Die Höchstwerte liegen bei 16 bis 27 Grad. Die Zeit 4.03 Uhr.
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4: A8, Luxemburg Richtung Saarlouis. Die Einfahrt Perlborg ist wegen einer Baustelle gesperrt bis 11. September. A620 Saarlouis-Saarbrücken. Zwischen Wattgassen und Völklingen werden in beiden Richtungen Behinderungen an einer Baustelle. Abschnittsweise einspurige Verkehrsführung. Bis 12. Oktober werktags zwischen 7.30 Uhr und 16 Uhr. A620 Saarlouis Richtung Saarbrücken. In der Ausfahrt Saarbrücken-Bismarckbrücke ist die rechte Spur gesperrt. Bis Dienstag CS 8 Uhr. Geblitzt wird unter anderem auf der A8 Saarlouis Richtung Pirmasens in Höhe Dillingen Süd, in Dillingen in der Werderstraße und auf der A8 Saarlouis Richtung Pirmasens in Höhe Dreieck Friedrichsthal.
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5: 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Am Samstag mit Anno Wilhelm und Olaf Schubert wird hier gleich nicht weniger als den witzigsten Witz der Welt erzählen. Nach Hits unter anderem von Ariana Grande und Crystal Sarandi.
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0: Hier ist die Popnacht mit Comedian Olaf Schubert und wichtig ist für uns, der redet nicht einfach nur so daher, der stützt sich auf wissenschaftliche Erkenntnisse.
1: Vielleicht sollten wir mal ergründen, was ist nun eigentlich Witz? Gibt es die Witzigkeit schlechthin, die jeden quasi abholt? Ich habe da intensiv recherchiert und stieß dann auf Folgendes. Also Wissenschaftler und Fachmänner aller Welt sind sich einig, dies, was ich hier auf dem Papier habe, wäre der witzigste Witz der Welt. Er wäre von allen geprüft und für zu Recht also als jener erkoren. Wir hören und empfinden. Zwei Jäger sind im Wald, als einer von beiden kollabiert. Das stellt ihr euch mal hier hin. Zwei Jäger sind im Wald, als einer von beiden kollabiert. Genau, dort waren wir stehen geblieben. Er atmet nicht mehr und sein Blick ist starr. Der andere Jäger greift zu seinem Telefon und ruft den Notarzt an. Mein Freund ist tot, was muss ich tun? Die Notrufzentrale antwortet: Beruhigen Sie sich, ich kann Ihnen helfen. Vergewissern Sie sich zuerst, dass er auch wirklich tot ist. Stille am anderen Ende. Dann hört man einen Schuss. Zurück am Telefon fragt der Jäger: Gut, und jetzt? Also, ja, der kam doch eigentlich ganz gut an.

Das ist der aktuelle Hit von Kamrad gewesen. Love Sober, also liebesnüchtern. Am Anfang beschreibt Kamrad erstmal oft so liebestrunken. Ja, man idealisiert den anderen und dann irgendwann eben nicht mehr. Dann ist vielleicht eine Beziehung auch vorbei und dann ist man nicht mehr liebestrunken, sondern liebesnüchtern eben. Love Sober. Hier ist die Postnacht.

Es gibt ja viele Jobs, die in der Nacht gemacht werden, auch viele durchaus gefährliche Jobs, die in der Nacht gemacht werden. Tobi gehört zu denen, die einen wichtigen und auch einen nicht ungefährlichen Job machen. Er kontrolliert auf bayerischen Straßen Baustellen, damit die Autofahrer dann sicher durch die Baustellen fahren können. Also wenn irgendwas verschoben ist, irgendwelche Betonelemente oder Schilder, dann repariert das Tobi. Danke, dass du das machst, Tobi. Und pass gut auf dich auf, ja? Hier ist die Popnacht am Samstag.

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2: Heute ist es meist sonnig bis locker bewölkt und trocken. Zum Abend hin lösen sich die Wolken gänzlich auf. Die Höchstwerte liegen bei 20 bis 25 Grad. Dazu weht ein schwacher bis mäßiger westlicher bis nordwestlicher Wind. Morgen ist es sonnig oder leicht bewölkt und trocken sowie spätsommerlich warm. Bis zum Nachmittag erwärmt sich die Luft auf 23 bis 27 Grad. Noch wärmer gestaltet sich der Montag mit 27 bis 32 Grad. Am Dienstag geht es mit vielen Wolken, nur etwas Sonne und gelegentlichem Regen weiter. Mit 20 bis 24 Grad wird es kühler.
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3: A8 Luxemburg Richtung Saarlouis. Die Einfahrt Perlborg ist wegen einer Baustelle gesperrt bis 11. September. A620 Saarlouis-Saarbrücken. Zwischen Wattgassen und Völklingen werden in beiden Richtungen Behinderungen an einer Baustelle. Abschnittsweise einspurige Verkehrsführung. Bis 12. Oktober werktags zwischen 7.30 Uhr und 16 Uhr. A620 Saarlouis Richtung Saarbrücken. In der Ausfahrt Saarbrücken-Bismarckbrücke ist die rechte Spur gesperrt. Bis Dienstag CS 8 Uhr. Geblitzt wird unter anderem auf der A8 Saarlouis Richtung Pirmasens in Höhe Dillingen Süd, in Dillingen in der Werderstraße und auf der A8 Saarlouis Richtung Pirmasens in Höhe Dreieck Friedrichsthal.
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4:36, Achtung, Falschfahrer auf der A71 Sangerhausen-Erfurt zwischen Heldrungen und Kölle da. Da kommt ein Falschfahrer entgegen. Bitte äußerst rechts, war nicht zu überholen. Auf der A71 Sangerhausen-Erfurt zwischen Heldrungen und Kölle da ist ein Falschfahrer unterwegs. Bitte Vorsicht in beiden Richtungen.

Guten Morgen, hier ist die Popnacht am Samstag. Und sagen wir mal ehrlich, viele Menschen schlafen jetzt, aber ihr, die ihr wacht seid, ihr habt da eine Geschichte, ihr seid doch schon aktiv. Es gibt da schon Menschen, die irgendwie einen Acker umgegraben haben oder ein Schwimmbad gesäubert oder irgendwie Brötchen gebacken haben. Wie sind denn eure Leistungszwischenbilanzen an diesem frühen Samstag um 20 vor 5? Was habt ihr schon auf die Reihe bekommen? Gerne mal durch WhatsAppen 07221 2011 für eure Leistungszwischenbilanzen an diesem Samstag. Hier ist die Popnacht.

Die Band Alphaville hat eine ereignisreiche Woche hinter sich. Erst war sie eingeladen zum Glücksgefühle-Festival auf dem Hockenheimring, dann ausgeladen, weil sie sich immer wieder politisch geäußert hat auf der Bühne, dann wieder eingeladen, re-eingeladen, will aber nicht auftreten bei den Glücksgefühlen, singt aber jetzt hier in der Popnacht Alphaville Big in Japan. Immer willkommen.

Entwarnung für die A71 Sangerhausen, Erfurt. Kein Falschfahrer mehr zwischen Heldrungen und Kölle da. Ich hatte nach euren Leistungszwischenbilanzen an diesem Samstag gefragt. Da kommt einiges zusammen. Marc aus Kassel zum Beispiel sieht es am letzten Tag vor seinem Urlaub als große Leistung an, dass er überhaupt aufgestanden ist. Berechtigt, lieber Marc. Robin trägt sein Eid seit 1 Uhr Zeitungen aus. Jenny auch. Die hat gedacht, es regnet nicht. Jetzt ist sie pitchnass und muss die Zeitung trotzdem austragen. Und dann gibt es noch die Backwarenliga. René liefert Backwaren aus die ganze Nacht schon und hat in 2 Stunden Feierabend. Und Thomas hat heute, Achtung, 450 Kilo Backwaren gebacken für den Brotmarkt in Mosbach. Freut sich auf jeden Besucher da. Irgendjemand muss das ja essen. Respekt für eure Leistungszwischenbilanzen. Hier ist die Popnacht.

Hier ist die gemeinsame Popnacht von Bremen 4, HR3, MDR Jump, NDR 2, RBB 888, SR1, WDR 2, produziert von SWR 3. Ich bin Anno Wilhelm.

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1: Um 5 Uhr mit Klaus Reginek. Die Polizei hat jetzt auch in Sachsen Sprengvorrichtungen entdeckt, die möglicherweise die Stromversorgung lahmlegen sollten. Laut Innenminister Schuster gibt es 2 Fundorte in der Nähe von Bautzen. Im Zusammenhang mit Anschlägen auf Stromanlagen fahndet die Polizei außerdem weiterhin nach einem Mann aus Gevelsberg bei Hagen. Er hatte in einem Bekennerschreiben Angriffe in Nordrhein-Westfalen und Brandenburg für sich reklamiert. Bei der Bundespolizei und beim Bundeskriminalamt sind in den vergangenen Jahren Dutzende Dienstwaffen verschwunden. Über deren genaue Zahl will das Bundesinnenministerium aber keine Auskunft geben. Aus der Nachrichtenredaktion Informationen von Julia Buchmeier. Nur die

0: Anzahl der Disziplinarverfahren wegen verschwundener Dienstwaffen gab das Bundesinnenministerium bekannt. 33 seien es in den vergangenen 5 Jahren gewesen. Aufgekommen war das Thema durch eine Anfrage der Grünen im Bundestag, über die das Redaktionsnetzwerk Deutschland berichtet. Zur Begründung, warum eine exakte Zahl der verschwundenen Waffen nicht genannt wird, schreibt das Bundesinnenministerium: Das ließe Rückschlüsse auf die Einsatzbereitschaft und Logistik der Sicherheitsbehörden zu. Die Grünen halten diese Begründung aber für vorgeschoben und haben Beschwerde eingereicht.
1: Im Kampf gegen die Wohnungsnot plant die EU schärfere Regeln bei Ferienwohnungen. Das betrifft Kurzzeitvermieter wie Airbnb. Ein entsprechender Gesetzentwurf sieht Obergrenzen für Ferienwohnungen in Metropolen vor. Der Entwurf legt auch fest, wann Einschränkungen gerechtfertigt sind. Dafür soll das Verhältnis von Immobilienpreisen zum Einkommen in der Bevölkerung ausschlaggebend sein. Das Unternehmen hinter dem Videospielklassiker Tetris distanziert sich von einem Online-Videospiel auf der Internetseite des Weißen Hauses. Dieses sieht ähnlich aus wie das Original Tetris. Es geht aber darum, eine Grenzmauer zu Mexiko zu bauen. Man habe dieses Spiel weder mit entwickelt noch lizenziert, hieß es von der Tetris Company. Aber auch an weiteren Spielen auf der Webseite des Weißen Hauses gibt es aktuell Kritik. So muss man in einer Abwandlung des Spieleklassikers Snake Migranten aufgreifen, die den Grenzfluss Rio Grande überqueren. Vom Weißen Haus hieß es dazu, mit den Spielen vermittle man die Erfolge von US-Präsident Trump auf eine Weise, die bei jedem US-Bürger Anklang fände. In der Fußball-Bundesliga hat der VfB Stuttgart am Abend den ersten Saisonsieg gefeiert. Die Schwaben gewannen zu Hause gegen den 1. FC Köln 4:1. In der zweiten Liga endeten beide Partien unentschieden. Hannover und Karlsruhe trennten sich 2:2, genauso wie Bielefeld und St. Pauli. Das waren die Nachrichten mit Klaus Reginek. Das Wetter in Deutschland, heute im Norden und Nordosten wolkig und einzelne Schauer, sonst Sonne, die Höchstwerte 27 Grad. 5:03.
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3: A8, Luxemburg Richtung Saarlouis. Die Einfahrt Perlborg ist wegen einer Baustelle gesperrt bis 11. September. A620 Saarlouis-Saarbrücken. Zwischen Wattgassen und Völklingen werden in beiden Richtungen Behinderungen an einer Baustelle. Abschnittsweise einspurige Verkehrsführung. Bis 12. Oktober werktags zwischen 7.30 Uhr und 16 Uhr. Geblitzt wird unter anderem auf der A8 Saarlouis Richtung Pirmasens in Höhe Dillingen Süd, in Dillingen in der Werderstraße und auf der A8 Saarlouis Richtung Pirmasens in Höhe Dreieck Friedrichsthal.
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5: Mit Anne Wilhelm und diesem noch sehr zarten Samstag, der 5 Stunden und 4 Minuten alt ist, werden wir gleich mal ein bisschen in den Rachen gucken. Nach Hits unter anderem von A-ha oder Zoe Wees.
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0: Hier ist die Popnacht und noch ist er ganz frisch und jung und klein, dieser Samstag. Guten Morgen. Und damit ihr wisst, was auf euch zukommt, gibt's jetzt die Übersicht von Julia Buchmeier aus dem Popnacht-Team. Und Julia, das ist der Tag, der, ich sag mal, durchaus speziellen Wettbewerben.
1: Speziell ist ein gutes Wort, ja. Davon gibt es einige heute. Zum Beispiel das weltgrößte Klapprad-Bergrennen in Maikammer in der Pfalz. Für die Radler geht es 6,5 Kilometer hoch auf den Kalmit. Das sind 350 Höhenmeter ohne Schaltung, Ausrufezeichen. Wer wann genau ins Ziel fährt, das ist auch gar nicht mal so wichtig, eher die verrückten Kostüme. 15 Uhr geht's da los. Dann auf der Alp in Albstadt Pfäffingen, da laufen zeitgleich die Trauf-Games, also Highland-Games wie in Großbritannien mit Baumstammweitwurf, Tauziehen und Dudelsackspielern. Und in Stralsund wird am Abend der deutsche Meister der Hobbybrauer gekürt.
0: Und wahrscheinlich die Hobbytrinker werden da mitgekürt. Dieses Klapprad-Rennen, ich bin da mal gewesen, das ist echt abgefahren. Geht dahin. Die fahren da mit den Rädchen hoch und sind wahnsinnig geschmückt alle. Sehr spannend. Und als wäre das alles noch nicht genug, gibt es noch einen Weltrekord, der heute geknackt werden soll in Schwerin. Wie stehen die Chancen?
1: Ja, ziemlich gut. Die haben ein gutes Durchhaltevermögen. Das zeigt sich schon. Seit Mittwoch läuft diese Aktion da schon. Im Dauerwiederbeleben. An einer Puppe natürlich. Ja. Damit will das Rote Kreuz darauf aufmerksam machen, dass das wirklich eigentlich echt jeder kann. Den bisherigen Rekord von 80 Stunden sollten sie in Schwerin heute Nachmittag knacken. Sie haben aber jetzt schon gesagt, wir machen noch bis Montag weiter. Mindestens.
0: Und in Groß-Asbach und in Jeddelo und in Dresden schauen sie heute ganz gespannt nach Dortmund.
1: Ja, da wird am Abend um 17.45 Uhr die zweite Runde im DFB-Pokal ausgelost. Ansonsten, so sportlich, hoffen die deutschen Basketballerinnen auf einen Sieg heute bei der WM gegen Japan. Und in der Formel 1 steht das Qualifying in Monza in Italien an.
0: Also es gibt ordentlich was zu tun, aktiv wie passiv. Habt einen schönen Samstag. Danke, Julia.

0: Wir kommen jetzt in der Popnacht zu einem Wettbewerb, der hier seit vielen, vielen Jahren betrieben wird, mit dem aber das Bundeskartellamt Probleme haben dürfte, weil immer der Gleiche gewinnt. Es geht um die tiefste Stimme der Nacht und der Sieger ist immer, und zwar ohne Ausnahme, er hier.
1: Einen wunderschönen guten Morgen und Grüße in die Popnacht.
2: Danke.
1: Hallo Anno,
2: hallo.
1: Schön dich zu hören.
0: Ja, ebenso.
1: Ich wünsche euch allen ein schönes und hervorragendes Wochenende.
0: Vielen Dank, das war Michael, der Gewinner des Wettbewerbs in der Popnacht.

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2: In der Nacht zum Sonntag ist der Himmel vielfach gering, bewölkt bis sternenklar und Regen ist nicht in Sicht. Im Verlauf bilden sich besonders in Gewässernähe vereinzelt Nebelfelder. Die Temperatur sinkt bis zum Morgen auf 12 Grad in mittleren Lagen bis 7 Grad in einigen Tälern. Der Wind weht allgemein schwach und dreht auf Nordost. Am Sonntag sonnig oder leicht bewölkt und trocken. Höchstwerte 23 bis 27 Grad.
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3: A8 Luxemburg Richtung Saarlouis. Die Einfahrt Perlborg ist wegen einer Baustelle gesperrt bis 11. September. A620 Saarlouis-Saarbrücken. Zwischen Wattgassen und Völklingen werden in beiden Richtungen Behinderungen an einer Baustelle. Abschnittsweise einspurige Verkehrsführung. Bis 12. Oktober werktags zwischen 7.30 Uhr und 16 Uhr. Geblitzt wird unter anderem auf der A8 Saarlouis Richtung Pirmasens in Höhe Dillingen Süd, in Dillingen in der Werderstraße und auf der A8 Saarlouis Richtung Pirmasens in Höhe Dreieck Friedrichsthal.
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4: Hier ist die Popnacht am frühen Samstag. Guten Morgen, ich bin Anno Wilhelm.

Sarah Larsson und David Guetta waren das mit ihrem gemeinsamen Hit This One's For You in der Popnacht. Wenn ihr mit einem kleinen Erfolgserlebnis in diesen Samstag starten wollt, dann könnt ihr bei einem Quiz mitmachen, das wir jetzt spielen werden hier. Das Quiz heißt Taste hängt. Es funktioniert so, ich stelle euch Fragen, die könnt ihr, denke ich, alle beantworten, aber ihr lasst dabei einen Buchstaben weg. Ja? Also wenn ich euch zum Beispiel fragen würde, wie heißt denn die Hauptstadt von Deutschland und ihr würdet das B weglassen, dann wäre die Antwort richtig Erlin. Erlin. So, Spielprinzip vermutlich verstanden. Wenn ihr mitspielen wollt, gerne mal anrufen 07221 2011 oder unter der gleichen Nummer eine WhatsApp schicken. Dann könnt ihr kleines Popnacht-Goodie gewinnen hier, aber erstmal mitspielen 07221 2011 und dann spielen wir hier Taste hängt zum Start in diesen Samstag in der Pop.

0: Guten Morgen, hier ist die Popnacht am Samstag und wir spielen ein kleines Quiz, das heißt Taste hängt. Ich frage euch was, ihr antwortet, lasst dabei einen Buchstaben weg und wir spielen mit Ole aus Hamburg. Hallo lieber Ole.
1: Hallo lieber Anno.
0: Du kommst gerade aus der Nachtschicht, hast einen Bus gefahren. Welche Linie bist du in Hamburg gefahren?
1: Die 29 unter anderem.
0: Das war die Nacht, ist die Nachtlinie, ne? Waren sie alle nett genau. Zu dir?
1: Ja, die lassen einen meistens in Ruhe, also ich habe nichts auszustehen gehabt.
0: Ja, die freuen sich wahrscheinlich, dass sie nach Hause gebracht werden von dir, ne? Die sind dir wahrscheinlich total dankbar. Und bist du pünktlich gewesen?
1: Immer wenn ich fahre, bin ich pünktlich.
0: Was ist denn das für eine Frage? Natürlich war der Ole
1: genau.
0: Pünktlich. Ole, Spielprinzip hast du verstanden?
1: Habe ich verstanden.
0: Ich frage dich was und du lässt den Buchstaben W weg. W wie Wuppertal. Ja?
1: Ja.
0: Erste Frage, wie wird denn das Wort Weltmeisterschaft abgekürzt?
1: M.
0: M. Wie heißt das Raubtier, das so langsam wieder nach Deutschland einwandert und das so viele Schäfer vor allen Dingen fürchten?
1: Oh Gott, oh Gott.
0: Das Große, also Gott. Die großen Biester.
1: Olf.
0: Ja, der Olf. Welcher Teil der Woche beginnt denn heute mit dem Samstag?
1: Das Wochenende.
0: Wie heißen denn diese länglichen, runden Dinger, die beim Grillen für Fleischesser auf dem Grill liegen?
1: Die Urst.
0: Urste oder Urst. Wenn Schwimmer so beim Rennen ans Ende von ihrer Bahn kommen, ne, dann drehen die sich ja so. Wie nennt man das?
1: Enten.
0: Ja, das ist die Ende. Ganz genau.
1: Die Ende, ja.
0: Sag mal, wenn man so eine Internetadresse eingibt, ne, vorneweg, da wird doch das World Wide Web wird doch da abgekürzt. Wie denn?
1: Ja. Ja, das kann ich nicht sagen. Da hängt die Taste.
0: So ist es. Da hängt die Taste. Wie wäre es gewesen?
1: Genau.
0: Volle Punktzahl, lieber Ole aus Hamburg. Und wir merken, das W ist nicht zu unterschätzen. Wir sollten es in Ehren halten.
1: Genau.
0: Bleib dran. Ich muss deine Adresse aufschreiben. Und dann hab einen schönen Tag, lieber Busfahrer King. Ja?
1: Ebenfalls. Danke.
0: Danke fürs dabei sein. Hier ist die Popnacht.

Vorsicht auf der A2 Dortmund Richtung Hannover zwischen Reda-Wiedenbrück und Gütersloh. Da steht ein defektes Fahrzeug. Gute Fahrt mit dem neuen Song von Ray Dalton, Go That High. Die ganze Euphorie des Lebens in einen Song hineingepackt.

der A8 Aquaplane gehabt. Also da war richtig gefährlich da, mit dem Auto zu fahren. Inzwischen ist es wohl wieder ein bisschen besser. Und der Sachverständige Wilms hat schon Scherzchen auf den Lippen. Er hat geschrieben, Scherzfrage an euch in der Popnacht. Ist eine Gesichtscreme, die 20 Jahre jünger macht, lebensgefährlich, wenn man erst 19 Jahre alt ist? Danke, danke schön. Das war die Popnacht am Samstag mit Anno Wilhelm. Ich wünsche einen ganz wunderbaren Tag, ne? Und schönes Wochenende.

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2: Saar-CDU macht Toscani zum Spitzenkandidaten. Schärfere Regeln für Airbnb in der EU geplant und das Wetter meist sonnig oder locker bewölkt, 20 bis 25 Grad. 6 Uhr. Die CDU im Saarland hat Parteichef Toscani zu ihrem Spitzenkandidaten für die Landtagswahl gewählt. Auf einer Landesvertreterversammlung in Eppelborn erhielt er 91,3% der Stimmen. SR-Reporter Felix Jakobs.
3: Platz 2 der Landesliste geht an den Generalsekretär der Saar-CDU, Frank Wagner. Auf Platz 3 wird die Vizepräsidentin der saarländischen Handwerkskammer, Melanie Franke, antreten. Sie vertritt den arbeitgebernahen Wirtschaftsverband innerhalb der CDU, MIT. Um den 4. Platz gab es eine Kampfkandidatur. Dabei setzte sich Björn Leidinger, Vorschlag des Landesvorstands und Vertreter des Arbeitnehmerflügels, gegen die von der Jungen Union vorgeschlagene Charlotte Waken-Luxemburger durch.
2: Die Landtagswahl findet nächstes Jahr am 18. April statt. Nach mehreren bundesweiten Sabotageakten an Stromnetzen sind auch jetzt in Sachsen Sprengvorrichtungen in der Nähe von Umspannwerken entdeckt worden. Wie Innenminister Schuster mitgeteilt hat, wurden an zwei Orten Objekte gesichert. Hinweise auf Sabotage hätten sich aus einem Bekennerschreiben am Vortag ergeben. Die Polizei bestätigte einen größeren Einsatz im Kreis Bautzen, machte aber bisher keine weiteren Angaben. Seit Anfang der Woche gibt es immer wieder Einsätze wegen mutmaßlicher Sabotageversuche an Stromversorgungseinrichtungen. Die General

0: Generalversammlung der Vereinten Nationen hat dafür gestimmt, die traditionelle Weltkarte durch eine neue Version zu ersetzen. Die Resolution wurde von Togo eingebracht. Die USA stimmten als einzige Nation dagegen. In Zukunft sollen internationale Organisationen und Staaten kartografische Darstellungen vom Typ Equal Earth benutzen. Diese Weltkarte bildet die tatsächlichen Ausmaße der Kontinente besser ab als bisher. Ganz besonders Afrika wird vergrößert. Andere Länder wie die Vereinigten Staaten dagegen verkleinert. Die traditionelle Weltkarte orientiert sich an einer Darstellung aus dem Jahr 1512. In der EU soll das kurzzeitige Vermieten von Wohnungen einheitlich geregelt werden. Das betrifft unter anderem Anbieter wie Airbnb. Pia Ritter.
1: Bisher gibt es nur einzelne Touristenhochburgen wie Barcelona, Paris oder Venedig, die sich gegen die zunehmende Vermietung von Wohnungen an Urlauber wehren. Aber bezahlbare Wohnungen sind gerade in Metropolen oft knapp. Deshalb will die Vizepräsidentin der EU-Kommission, Ribera, nächste Woche das Gesetz gegen zu viele Ferienwohnungen vorstellen. Ein entsprechender Gesetzentwurf dazu liegt der Nachrichtenagentur Reuters vor. Darin steht, wann es in Ordnung ist, den Wohnungsmarkt zu beschränken. Bevor allerdings Verbote kommen, schlägt die Kommission Obergrenzen fürs Vermieten oder Bestandsschutzregelungen vor.
0: Der Stromanbieter Energis warnt vor betrügerischen Haustürgeschäften. Wie das Unternehmen mitteilte, haben sich Unbekannte im Raum Lebach als Mitarbeiter ausgegeben, um an Stromzählernummern und Zählerstände von Kunden zu kommen. Mit den Infos würden die Betrüger einen Anbieterwechsel im Namen der Kunden veranlassen und dann die daraus resultierenden Provisionen kassieren. Die Energis-Muttergesellschaft VSE verweist darauf, dass sich Mitarbeiter immer ausweisen können und jeder Kunde das Recht habe, den gültigen Dienstausweis zu kontrollieren. Die deutschen Basketballerinnen sind mit einer deutlichen Niederlage in die Heim-WM gestartet. Das Team mit Emma Eichmeier von den Salon Royals unterlag in Berlin mit Favorit Spanien mit 53 zu 83. Heute steht für die Deutschen die nächste Partie an, und zwar um 18 Uhr gegen Japan. In der Fußball-Bundesliga hat der VfB Stuttgart zu Hause 4:1 gegen den 1. FC Köln gewonnen. Elversberg spielt heute. Für das erste Bundesliga-Auswärtsspiel in der Geschichte der SVE reist die Mannschaft nach Mönchengladbach. In der zweiten Bundesliga gab es gestern Abend zweimal ein Unentschieden. Hannover gegen den KSC endete 2:2, ebenso wie die Partie Bielefeld gegen St. Pauli. Und das waren die Nachrichten mit Christian Koch. 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
3: Ist heute im Laufe des Nachmittags sonniger, im Moment teilweise noch stark bewölkt. Auch wenn es dunkel ist, kann man es kaum sehen, aber es regnet eben ab und zu oder tripst nur so leicht. Ja, und später dann teilweise wolkenlos, und heute sind Temperaturen bis zu 27 Grad drin und manchmal auch nur bis 25 Grad. Aber morgen am Sonntag stehen die Chancen ganz gut, dass es nochmal einen Tick wärmer wird als heute, und morgen meistens trocken.
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3: SR1 Service mit Blitzerhinweisen heute im Laufe des Tages auf der A1 zwischen Tholey und dem Kreuz Saarbrücken und auf der B51 zwischen Brebach und der Grenze zu Frankreich. Hotline 0800 700 8000. 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
3: Mit Anja Kettler-Martin. Schönen Samstag. Ich habe Musik, die beste Musik fürs Saarland für euch von Stars, die wirklich Megakarrieren hingelegt haben. Queen, I Want It All. Oder auch Harry Styles. Sein neuer Song American Girls macht richtig Laune, vor allem Laune auf Sommer. Und den feiern wir dann mal total jetzt an diesem Wochenende, bevor der Herbst kommt. Und Tiffany Harris, ihre Karriere, ihre jüngste in dieser Reihe jedenfalls, mit Vertigo für euren Start in den Songstar.
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überall was los bei uns im Saarland und wir begleiten euch hier auf SR1 mit der besten Musik für Saarland. Ja, und es gibt zum Beispiel vor dem Weltkulturerbe in Völklingen ja das Street Food Festival. Allein das hört sich schon sehr lecker an. In St. Ingbert ist die St. Ingberter Pfanne losgegangen und der Neunkircher Zoo feiert ja in diesem Jahr 100. Geburtstag. Und morgen am Sonntag ab 10 Uhr könnt ihr da zum Jubiläum wirklich ganz toll hinter die Kulissen gucken. Also zum Beispiel kommt mit euren Kids vorbei und schaut euch mal diesen Wirtschaftshof dort an oder den Reptilienkeller. Und dann die Raubtieranlage ist geöffnet für Besucherinnen und Besucher. Und es gibt tolle Einblicke in den Zoo, eben aus einer ganz anderen Perspektive. Ihr könnt bei der Fütterung der Brillenpinguine dabei sein oder der Erdmännchen und eine Giraffenführung machen. Oder auch eben die Zoofalknerei, die macht auch mit. Da könnt ihr eine Führung bzw. auch eine Show sehen. Und die Zoogastronomie hat auch ganz eigene Aktionen und Angebote geplant. Also der Zoo in Neunkirchen feiert großes Jubiläum. Schönen Samstag mit SR1.

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Guten Morgen mit SR1. Im Bereich der Gemeinde Rehlingen-Siersburg. Habt ihr es vielleicht schon gemerkt, da kann das Wasser gerade nach Chlor schmecken, so ein leichter Chlorgeschmack. In den Ortsteilen Bieringen, Fürweiler, Gerfangen, Hemmersdorf und Oberesch, da wurde im Bereich von Routinekontrollen das Trinkwasser untersucht und eine mikrobiologische Verunreinigung festgestellt. Und deshalb wird es jetzt gerade geklort. Da sind aber nur die genannten Ortsteile betroffen und die Ursache der Verunreinigung wird im Moment noch geklärt. Die Babynahrung sollte bis zum Ende der Schutzchlorung noch mit abgepacktem Wasser zubereitet werden, da weiterhin eben auch Spülvorgänge im Moment gemacht werden, ist das Trinkwasser leicht getrübt. Das ist aber gesundheitlich total unbedenklich. Also ihr könnt dieses Wasser uneingeschränkt nutzen und es ist gesundheitlich total unbedenklich, wenn das getrübt ist. Macht euch da also keine Sorgen. Und bei uns auf sr1.de beim Verkehrsservice findet ihr auch nochmal alle Infos und eine Infotelefonnummer. Morgen!

0: Sonne geht auf, sieht toll draußen aus. Viele von euch haben die Fenster aufgerissen, ein bisschen regnend. Ja, also hier und da jedenfalls könnt ihr da schon ein bisschen was abbekommen, aber später wird es wieder sonniger und trocken. Ja, und ich habe auf jeden Fall gleich nach 6:30 ein bisschen was zum Wachwerden, zum ersten Kaffee heute früh. Misty sie, Sometimes I Love You und Kygo. Zusammen mit Khalid und Griffin, Save My Love. Ja, so ein bisschen Wellness-Gefühl kommt da schon auf, oder? Also was zum Munterwerden und ganz entspannt in den Start, in den Tag starten.
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0: Im Moment teilweise noch ein bisschen leicht bewölkt oder etwas Regen, aber später lockert es auf und die Sonne kommt immer besser durch. Heute bis 25 Grad, morgen am Sonntag mit ganz viel Sonne und teilweise blauem, wolkenlosen Himmel bis 27 Grad. Regen kommt vor allem Montag und Dienstag wieder.
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0: Im Saar-Pfalz-Kreis auf der L235 zwischen Senkscheid und Oberwürzbach aufpassen. Da liegt ein totes Reh auf der Fahrbahn. Dann noch Blitzerhinweise auf der A1 zwischen Tholey und dem Kreuzer Brücken und die neuesten auch auf der B51 zwischen Brebach und der Grenze zu Frankreich. Im Bereich der Gemeinde Rehlingen-Siersburg kann das Wasser gerade leicht nach Chlor schmecken. In den Ortsteilen Bieringen, Fürweiler, Gerfangen, Hemmersdorf und Oberesch. Da wurde im Rahmen von Routinekontrollen des Trinkwassers eine mikrobiologische Verunreinigung festgestellt. Ursache wird zurzeit geklärt. Babynahrung sollte bis zum Ende dieser Chlorung mit abgepacktem Wasser zubereitet werden. Ansonsten könnt ihr das Wasser uneingeschränkt nutzen. Es kann auch getrübt sein aus der Leitung. Das ist aber gesundheitlich unbedenklich. 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
0: Mit Anja Kettler-Martin. Schönes Wochenende.
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0: schönen Samstag.
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0: Was für ein Weltklasse-Hit hier auf SR1 für euren Start ins Wochenende. Schönen Samstagmorgen auf SR1. Ja, und Bibi Rexha, die liebt auch diese Musik und sie sagt auch wirklich, sie begleitet mich überall hin. Und egal, ob es ihr mal gerade schlecht geht, sie frustriert ist oder ob sie richtig glücklich ist, happy ist und das Gefühl hat, sie kann den ganzen Tag nur durchtanzen. Musik ist ihr einfach total wichtig. Und deswegen hat sie jetzt nochmal einen Song von Faithless neu aufgenommen. Bibi Rexha gleich mit New Religion. Außerdem Louis Capaldi für euch. Ein ganz ruhiger Song und alle Farben. Hat man sofort wieder im Ohr, oder? Faithless, Insomnia. Gleich die neue Version 2026 von Bibi Rexha auf SR1.
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2: Stromsabotageverdacht auch in Sachsen. Katastrophenschutzübung in Saarlouis. Und das Wetter meist sonnig oder locker bewölkt. 20 bis 25 Grad maximal. 7 Uhr. Die Serie von deutschlandweiten Sabotageakten gegen die Stromversorgung dauert an. Auch bei Bautzen in Sachsen sind an Umspannwerken jetzt Sprengvorrichtungen gefunden worden. Landesinnenminister Schuster sagte vorgestern, sein Bekennerschreiben eingegangen. Für SR Info Ramin Movasagian.
3: Seit Anfang der Woche gibt es immer wieder Alarm wegen mutmaßlicher Sabotageversuche an der Stromversorgung. Auch in Hamm war die Polizei am Abend an einer Stromanlage in einem größeren Einsatz. Viele der Sabotageakten sollten wohl in Nordrhein-Westfalen stattfinden, unter anderem in Dormagen, Eschweiler und Weißweiler bei Aachen. Das war in einem Bekennerschreiben als weiterer Tatort genannt worden. Der Absender, ein Mann aus Gevelsberg, hatte die jüngsten Angriffe in Brandenburg und NRW für sich reklamiert. In seiner Wohnung fand die Polizei Sprengstoff, teilte NRW-Innenminister Reul mit. Der Verdächtige ist aktuell auf der Flucht.
2: Die US-Unterhändler Witkoff und Kushner reisen an diesem Wochenende nach Russland und in die Ukraine. Das hat Präsident Trump bestätigt. Beide hätten einen Vorschlag dabei, um den Krieg zu beenden. Der ukrainische Präsident Zelensky hatte davor mitgeteilt, er erwarte Witkoff und Kushner für Sonntag in Kiew. Vorher würden sie Moskau besuchen. Zelensky kündigte an, dass die Ukraine während der Gespräche auf Luftangriffe verzichten werde und forderte das Gleiche auch von Russland. Nach einem Hackerangriff auf die Berliner Senatsverwaltung haben die mutmaßlichen Täter gestohlene Daten im Darknet veröffentlicht. Wie der RBB berichtet, handelt es sich um etwa 1,4 Millionen Daten in mehreren Paketen. Darunter könnten laut Senatskanzlei personenbezogene Daten von Beschäftigten des Landes Berlin und auch von Bürgern oder Unternehmen sein. Gestern war eine Lösegeldforderung einer Hackergruppe in Höhe von rund 2 Millionen Euro abgelaufen. Saar CDU-Chef Toscani ist Spitzenkandidat seiner Partei für die Landtagswahl im nächsten April. Bei der Landesvertreterversammlung

0: Und gestern Abend in Appleborn erhielt er rund 91% der Stimmen. Toscani hatte keinen Gegenkandidaten. In seiner Rede betonte er, dass die CDU im Saarland stärkste Kraft werden wolle. Gleichzeitig kritisierte er die AfD und er kündigte im Falle eines Wahlsieges ein Landespflegegeld an. In Saarlouis findet heute eine größere Katastrophenschutzübung statt. In der Innenstadt sind deshalb mehrere Straßen und Parkplätze gesperrt. SR-Reporter René Henken.
1: Der Landkreis empfiehlt deshalb auch, den Bereich rund um den inneren Ring zu umfahren. Konkret betroffen sind unter anderem der Luxemburger und der Kaiser-Friedrich-Ring, und zwar schon ab dem frühen Morgen. Die Sperrungen sollen im Laufe des Nachmittags wieder aufgehoben werden. Umleitungen werden eingerichtet. Bei der Übung wird angenommen, dass ein Teil des Theaters am Ring eingestürzt sei. Damit soll unter anderem der Krankenhausalarm geprobt werden. Deshalb sind auch alle Krankenhäuser im Landkreis Saarlouis bei der Übung eingebunden. Außerdem werden unter anderem auch THW, Rettungsdienst und Polizei vor Ort sein. Insgesamt sind rund 600 Personen beteiligt.
0: Die ADAC Saarland-Pfalz-Rallye soll Ende Oktober nachgeholt werden. Das hat der Automobilclub mitgeteilt. Das Autorennen rund um die Gemeinde Ehlingen war ursprünglich Mitte August geplant. Wegen der hohen Temperaturen sagt die Veranstalter das Event allerdings ab. Die Rallye soll jetzt mit Wertungsprüfungen im Raum St. Wendel, Heusweiler und Kusel stattfinden. In der Fußball-Bundesliga hat der VfB Stuttgart zu Hause 4:1 gegen den 1. FC Köln gewonnen. Elversberg spielt heute. Für das erste Bundesliga-Auswärtsspiel in der Geschichte der SVE reist die Mannschaft nach Mönchengladbach. In der zweiten Bundesliga gab es gestern Abend 2 Unentschieden. Hannover gegen den KSC endete 2:2, ebenso wie die Partie Bielefeld gegen St. Pauli. Und das waren die Nachrichten mit Christian Koch. 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
2: 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Hat ein bisschen geregnet, deswegen ist die Luft total angenehm, wenn ihr jetzt Fenster aufreißt, und später wird es bis 25 Grad mild, morgen sogar bis 27 Grad. Also nochmal Sommerwetter an diesem Wochenende. Kostet es aus, es ist wirklich schön zum draußen sein, und Anfang der neuen Woche spielt die Sonne auch noch mit. Da wird sogar Montag nochmal bis 30 Grad heiß.
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2: Die neuesten Blitzer angekündigt von der Polizei heute im Laufe des Tages auf der A1 zwischen Tholey und dem Kreuzer Brücken und der B51 zwischen Brebach und der Grenze zu Frankreich. 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
2: Schönen Samstag, Anja Kettler-Martin ist hier. Take That haben ja angekündigt, nächstes Jahr 2027 wird ihr ganz großes Tourjahr. Und wie sie uns diese Woche schon geflasht haben, gleich.
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0: Good Old Days, Chris DeFrandi auf SR1 und es lohnt sich gerade so richtig im Hier und Jetzt zu sein. Take That sind vor ein paar Tagen beim Summer Hits Festival in Polen aufgetreten, als plötzlich so zwischen zwei Songs das hier passierte.
1: Gonna make a little room for somebody. Macht mal ein bisschen Platz hier für jemanden. Wir haben ein extra Mikro hier für einen Freund, der sich die Zeit genommen hat und direkt aus München angereist ist, um heute Abend bei uns zu sein.
2: Please everybody welcome on stage Michael Patrick Kelly.
0: Michael Patrick Kelly kam auf die Bühne und dann die Live-Weltpremiere eines Songs, der jetzt offiziell rausgekommen ist. Feel My Love, die drei von Take That und Michael Patrick Kelly zusammen. 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
1: Guten Morgen. Moin. Wir haben alle mitgetrommelt und auch mitgesungen, auch wenn es komplett Kauderwelsch war. Keiner weiß, was sie da singt.
2: Nach Helele hört es irgendwie auf. Das gelingt aber manchen bei Englisch auch, so Kauderwelsch zu singen. Ne? Hier beim nächsten Song bei Joe, End of Beginning, kommt irgendwas so Kindergarten-Englisch zu einem Back to Chicago, irgendwie raus zwischendurch.
0: Und Montag.
1: Mit einer etwas anderen Kombination als sonst. Frank Falkenauer und Kerstin Mark.
2: Guten Tag schon mal. So, erstmal ein schönes Wochenende. Lasst euch nicht stressen. Und vergesst aber auch nicht, zwischendurch auf sr1.de zu gehen und endlich mitzumachen bei SR1 elektrisiert.
1: Ja, Montag gibt's den ersten Autoschlüssel. Und vielleicht ist das ja der, der dann in unser E-Auto passt.
2: Um kurz nach 7. Wie es geht in allen Details haben wir für euch auf sr1.de. Da macht ihr jetzt auch mit. So, schönes Wochenende. Wir sind raus.
1: Bis Montag.
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8 am Samstagmorgen. Schön, dass ihr dabei seid auf SR1. Ja, und einige von euch sind schon richtig früh wach gewesen, weil was ganz Besonderes ist. Klar, sonst wird man ja nicht so früh aufstehen. Der Cicek zum Beispiel hat über WhatsApp 0681 2131 heute ganz früh schon eine Nachricht an uns geschickt, dass er seinen Sohn gebracht hat zum FCS-Fanbus. Da geht es ja heute zum Auswärtsspiel nach Meppen. Und er hat es tatsächlich gepackt, obwohl er sonst um diese frühe Uhrzeit noch schläft, wohlverdienterweise am Samstagmorgen. Aber es hat alles geklappt und jetzt müsste der FCS nur noch 3 Punkte holen. Jo, drücken wir mal die Daumen. Cicek, danke dir fürs Bescheid sagen. Ja, und warum seid ihr jetzt schon auf vielleicht, obwohl ihr normalerweise um 7:30 am Samstag noch ausschlafen könntet? Wo seid ihr am Arbeiten? Was macht ihr Schönes? Was sind eure Pläne fürs Wochenende? Habt ihr noch einen Tipp? Dann schickt doch auch einfach eine WhatsApp 0681 2131. Guten Morgen mit uns.

Schönen Samstag im Saarland hier auf SR1. Toll, dass ihr dabei seid. In seiner Heimat Großbritannien ist übrigens Jack Dean schon richtiger Newcomer, sehr bekannt. Und das Tolle und Besondere an ihm ist, dass er wirklich alles selber schreibt, seine Songs spielt, produziert und alles am Ende wirklich selber auf seinen eigenen Schultern hat. Aber er packt es sensationell, gerade mal 26 Jahre jung. Wirklich beachtlich und bewundernswert. Und wir hören uns gleich nach 7:30 nach dem Service und dem Wetter im Saarland auf jeden Fall einen ganz neuen Song an von

0: ist neu. Außerdem noch was Bekanntes von Olivia Rodrigo, Vampire für euch nach halb.
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0: Guten Morgen, kurz nach 7:30.
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0: Wird heute immer sonniger. Teilweise hat es ja heute Nacht ein bisschen geregnet. Aber heute bleibt es jetzt trocken. Bis 25 Grad sind drin. Morgen am Sonntag. Nix wie raus. Alles, was ihr draußen geplant habt, genauso wie heute. Perfektes Wetter dafür. Und sogar bis 27 Grad. Montag bis 30. Und dann kommt langsam wieder ein bisschen Regen ins Saarland.
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0: A1 Trier Richtung Saarbrücken, Höhe Kreuz Saarbrücken auf der Überleitung zur A8 nach Saarlouis. Ein kaputter LKW. Und es könnte blitzen im Laufe des Tages auf der A1 zwischen Tholey und dem Kreuz Saarbrücken. Angekündigt von der Polizei und auf der B51 zwischen Brebach und der Grenze zu Frankreich.
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0: Mit Anja Kettler-Martin. Schönen guten Morgen.
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0: Start in den Samstag. Schönen guten Morgen auf S1. Na, seid ihr heute Nacht mal kurz wach gewesen? Mücke versucht zu fangen und dann erstmal nicht so direkt wieder eingeschlafen. Unsere Nachbarn haben ja so ein Mückennetz. Ich denke mir jedes Mal, oh, das brauche ich auch. Und jedes Mal kann ich mich dann doch nicht aufraffen. Aber vielleicht lohnt es sich ja. Ich muss mal gucken. Vielleicht nächsten Sommer.
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2: Wenn wir im Freibad oder am See auf Mücken treffen, versuchen wir alles. Schatten meiden, schnell gehen, heftig auftreten, dabei panisch die ganze Zeit den Kopf schütteln, laut brüllen. Wahrscheinlich hilft nichts davon, aber der Gedanke tut gut. Wie Globuli. Mücken musst du ignorieren. Schwedische Waldseeanwohner stellen sich ja seelenruhig mitten in die Mückenschwärme. Ohne Spray, ohne lange Kleidung, ganz entspannt. Und das irritiert die Mücken dermaßen, dass die das Stechen vergessen. Trotzdem zwei Verbesserungsvorschläge. Entweder wir bringen Mücken einfach mal bei, statt Blut Fett abzusaugen. Oder wir kreuzen Mücken mit Glühwürmchen und dann weiß man wenigstens nachts im Dunkeln, wo genau man hinhauen muss.
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0: Schönen Samstag für euch alle auf SR1. Gerade schreibt die Tanja über WhatsApp 0681 2131, dass sie ungewöhnlicherweise jetzt schon wach ist, weil sie noch so viel zu tun hat. Ihr Mann Peter, ihr absoluter Lieblingsmensch, hat heute Geburtstag und feiert mit Schwenker und Fassbier. Ganz klasse, schreibt sie. Und es gibt noch so viel vorzubereiten. Tanja, das ist ja klasse. Dann rockt ihr diesen Geburtstag hoffentlich. Herzlichen Glückwunsch an deinen Lieblingsmenschen, an deinen Mann. Und ja, wir feiern das alle hier zusammen, oder? Dieses Wochenende gleich mit Mark Forster, ein Lied.
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0: Habt ihr auch so einen tollen Moment, auf den ihr euch freut heute? Oder was war das Beste in dieser Woche? Schickt doch mal eine WhatsApp 0681 2131. Dann teilen wir es hier im Radio.
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2: Weltkarten werden in Zukunft realistischer. Wasser in Hemmersdorf muss nicht mehr geklort werden. Das Wetter im Saarland noch bewölkt, später sonnig, 20 bis 25 Grad maximal. 8 Uhr. In Zukunft soll es realistischere Weltkarten geben. Die UN-Vollversammlung hat dazu eine von Togo eingereichte Resolution beschlossen. Nur die USA stimmten dagegen. Auf den bisherigen Weltkarten ist die Nordhalbkugel viel größer dargestellt als die Südhalbkugel. Für SR Info aus New York, Martin Ganselmeier.
3: Der US-Regierung war das Anliegen der Afrikaner zu ideologisch. Die Resolution der UN-Vollversammlung ist rechtlich nicht bindend. Sie soll aber Regierungen, internationale Organisationen und Bildungseinrichtungen in aller Welt motivieren, präzisere Weltkarten zu verwenden. Die traditionelle Weltkarte geht zurück auf den Duisburger Kartografen Gerhard Mercator. Er bildete Ende des 16. Jahrhunderts Länder und Kontinente auf der nördlichen Halbkugel größer ab, als sie in Wirklichkeit sind. Auf manchen Weltkarten erscheint Grönland fast so groß wie Afrika, obwohl Afrika in Wirklichkeit 14 Mal größer als Grönland ist.
2: Nach mehreren deutschlandweiten Sabotageakten am Stromnetz sind jetzt auch in Sachsen Sprengvorrichtungen in der Nähe von Umspannwerken entdeckt worden. Wie Innenminister Schuster mitgeteilt hat, wurden an zwei Stellen Objekte gesichert. Hinweise auf Sabotage hätten sich aus einem Bekennerschreiben ergeben. Die Polizei bestätigte einen größeren Einsatz im Kreis Bautzen, machte aber noch keine weiteren Angaben. Seit Anfang der Woche gibt es immer wieder Einsätze wegen mutmaßlicher Sabotageversuche an Stromversorgungseinrichtungen. Die Union fordert, dass Ausländer, die queer, Frauen oder christenfeindliche Straftaten begehen, ihr Aufenthaltsrecht verlieren. Anlass für diese Forderung ist der Anschlag beim Christopher Street Day in Berlin Ende Juli. Der innenpolitische Sprecher der Unionsfraktion Trom sagte der Welt am Sonntag, das habe gezeigt, dass fanatische Islamisten unsere Art zu leben mit Hass und Gewalt bekämpften. Nach Einschätzung des CDU-Politikers müsste das Konzept einer sogenannten Regelausweisung auch auf andere Delikte ausgeweitet werden. Was für Straftaten mit antisemitischem Motiv gelte, sollte auch für Straftaten aus Frauen-, queer- oder christenfeindlichen Motiven angewendet werden. Die CDU im Saarland hat ihren Parteichef Toscani zum Spitzenkandidaten für die Landtagswahl im nächsten Jahr gekürt. Toscani erhielt gestern auf der Landesvertreterversammlung in Eppelborn rund 91% der Stimmen. In seiner Rede sagte er:
4: Unser Saarland, es verdient mehr als Stillstand und Rückschritt. Und deshalb gehen wir selbstbewusst in diesen Wahlkampf. Wir wissen, was wir können. Wir wollen wieder Nummer 1 werden. Wir wollen wieder die stärkste politische

0: politische Kraft in unserem Land werden. Wir wollen die Staatskanzlei zurückerobern. Und wir wollen eine Regierung führen, die diesem Land wieder Richtung, Tempo und Vertrauen gibt.
1: Gewählt wird am 18. April. Im Ortsteil Hemmersdorf der Gemeinde Rehling in Siersburg muss das Trinkwasser nicht mehr geklort werden. Eine Beeinträchtigung wurde laut Gemeinde durch eine Nachprobe ausgeschlossen. In den Ortsteilen Bieringen, Fürweiler, Gerlfangen und Oberesch müsse das Trinkwasser allerdings weiter geklort werden. Die technischen Werke von Rehling in Siersburg hatten bakterielle Verunreinigungen festgestellt. Es gehe aber keine Gefährdung durch das Trinkwasser aus. Nur Babynahrung sollte mit abgepackt dem Wasser zubereitet werden. In der Fußball-Bundesliga hat der VfB Stuttgart zu Hause mit 4:1 gegen den 1. FC Köln gewonnen. Die SV Elversberg spielt heute um 15.30 Uhr in Mönchengladbach. Und schon um 14 Uhr spielt Drittligist Saarbrücken in Meppen. Und das waren die Nachrichten mit Christian Koch. 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
3: Was auch immer ihr macht, vielleicht morgen zum Zoofest nach Neunkirchen. Das Wetter spielt mit. Es wird sonnig. Im Moment teilweise im Saarland noch ganz schön bewölkt. Es hat ja auch geregnet heute Nacht hier und da ein bisschen getröpfelt. Aber es wird auflockern. Sonne kommt immer besser durch. Heute bis 25 Grad. Morgen am Sonntag bis 27.
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3: Alles soweit frei. Hotline 0800 700 8000. Angekündigte Blitzer von der Polizei. A1 zwischen Tholey und dem Kreuz Saarbrücken und B51 zwischen Brebach und der Grenze zu Frankreich. 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
3: Mit Anja Kettler-Wartin. Schönen guten Morgen. Längste Kaffeetafel soll das heute werden bei einem Mitmachpicknick in Weißkirchen. Da könnt ihr einfach vorbeikommen, Geschirr mitbringen, Kuchen mitbringen und natürlich dann gute Laune. Kurpark war ja in Weißkirchen. Da trefft ihr euch dann alle und dann wird das bestimmt die längste Kaffeetafel im Saarland. Viel Spaß. Ab 14 Uhr geht's los. Gerade schreibt noch die Verena, sie will nach Metz und zur Markthalle und da noch ein bisschen Stadtbummel machen. Also das sind auch wirklich tolle Pläne, die ihr so habt. Wenn ihr noch einen Tipp für uns habt, gerne schicken über 0681 2131.
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0: Miles Smith für den Samstagmorgen. Das haben wir uns verdient, mal so ein bisschen auszuspannen und ein bisschen runterzukommen jetzt am Wochenende auf SR1. Die beste Musik für Saarland dazu. Gestern hat sich noch die Sandra Ernst bei uns gemeldet aus Großrosseln unter 0681 2131. Direkt auf dem Weg zum Flughafen hat ihren Sohnemann abgeholt. Der war ein paar Monate in Singapur und die haben jetzt ganz viel zu erzählen, natürlich jetzt am Wochenende. Ja, und der Tim aus Wiesbach, was war so dein bester Moment?
1: Bester Moment meiner Woche war eigentlich das Wochenende. Die Woche war sehr stressig von der Arbeit her. Das Wetter genossen, ein, zwei Kaltgetränke, ein bisschen am St. Johanner Markt halt einfach genossen. Und jetzt morgen geht's noch auf ein Tierhilfetreffen, wo wir uns runter haben, das Sommerfest. Und da lassen wir das Wochenende dann morgen gemütlich ausklingen. Das ist in Schiffweiler von der Tierhilfe Saar.
0: Hab auch gerade noch mal gespickt auf der Homepage. Geht um 11 Uhr los. Also viel Spaß euch. Und so ein Herbsttag kommt jetzt auch langsam. Wenn das diese Woche jetzt so kalt abends war, Wolltecke geholt, schon kommt die Katze. Tierisch schöner Moment. Fängt an zu schnurren. Herrlich. Wie Wellness.
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1: Ja, im Moment ist es ja wirklich richtig sommerlich warm geworden, über die nächsten Tage schon. Und ab und zu wird es auf jeden Fall auch in den nächsten Tagen so sein. Ich versuche gerade mal noch die Aussichten für euch zu organisieren von Joachim Fitz aus dem SR1-Wetterteam. Der hat nämlich gesagt, dass es auf jeden Fall morgen noch wärmer wird und Montag sogar bis 30 Grad geben kann.
2: Ja, wir haben zum einen Hochdruckeinfluss und zum anderen fließt warme Luft aus Süden zu uns. Der Hochdruckeinfluss, der sorgt heute und auch Sonntag für viel Sonnenschein. In Freisen 20, in Saarbrücken bis 25 Grad. Und morgen geht's nochmal weiter hoch mit der Temperatur bis 27 Grad. Ein paar lockere Wölkchen, es bleibt trocken. Also der Sommer kommt nochmal in Schwung.
1: Dankeschön, Joachim.
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1: Gerade schreibt Joba, das Wetter ist so toll. Meine Tochter und ich, wir gehen heute auf jeden Fall noch auf ein Fußballspiel. Viel Spaß euch!

0: Perfekt zum Kaffee heute früh, um in den Samstag zu starten. Schönen guten Morgen auf SR1 mit Honeyboy. Und Olaf ist gerade noch damit beschäftigt, nee, Oliver ist es, ein bisschen Gemüse zu schnibbeln. Hat sich auch schon Kaffee gemacht in die SR1-Tasse und schreibt dazu über WhatsApp 0681-2131. Unsere Vorbereitungen laufen für die Nachbarschaftsfreunde-Familie-Grillparty und natürlich mit dem besten Radio der Welt. Oh, cool, dass ihr alle mit dabei seid. Wir machen direkt weiter nach 8:30 mit dem neuen Song von Martin Garrix zusammen mit Ed Sheeran. Kennt ihr den schon? Der heißt Repeat It und dazu noch The Weeknd. So lässt es sich doch gut aushalten, oder? Habt alle ein tolles Wochenende.
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0: Der Sommer kommt zurück, das kann uns nur recht sein. Im Moment teilweise noch ziemlich bewölkt, hat ja auch geregnet teilweise heute Nacht, aber später wird es auflockern, bis 25 Grad warm und auch morgen der Sonntag sogar bis 27 Grad, Anfang der neuen Woche nochmal bis zu 30 Grad im Saarland.
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0: Der neueste Blitzer in Schmelz in der Hüttersdorfer Straße. Hotline ist 0800 700 8000. Dankeschön fürs Bescheid sagen. 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
0: Mit Anja Kettler-Martin. Morgen.
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0: mit Ralf Neuschwander von der Evangelischen Kirche.
1: Gott hat uns nicht den Geist der Furcht gegeben, sondern der Kraft und der Liebe und der Besonnenheit. Dieser Bibelspruch sagt sich so in Zeiten moderner Geister. Sie umschwirren uns mit Skandalen, Sensationen und leider oft auch mit Falschmeldungen. Da kann man Sie fast schon beglückwünschen, dass Sie gerade Qualitätsmedien hören. Sowas wie unsere öffentlich-rechtlichen Sender sind ein echter Glücksfall. Anders als Fox TV oder Truth Social von Donald Trump, anders als russische Kanäle, die Putins Kriege legitimieren oder Verschwörungstheorien aller Art. Ich bin ganz zufrieden mit unserer Medienlandschaft. Da läuft auch nicht alles ohne Pannen. Aber im Vergleich zu den alternativen Krawallmedien habe ich sehr viel mehr Vertrauen. Dazu kommt, dass Medien, die mit Empörung und Skandalen arbeiten, einem die Laune ausgiebig versauen. Eine Studie sagt, wer nur 14 Tage auf Facebook verzichtet, ist entspannter im Denken und sieht die Herausforderungen des Lebens eher für machbar. Besonnenheit. Und das scheint zu helfen gegen die Furcht und führt im besten Fall zu Kraft und Liebe, behauptet zumindest die Bibel, dieses uralte Qualitätsmedium. Gott hat uns nicht den Geist der Furcht gegeben, sondern der Kraft und der Liebe und der Besonnenheit.
0: Das war der Zwischenruf der Evangelischen Kirche. 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

0: Einen schönen Samstag euch allen hier auf SR1. Und gerade schreibt noch der Thomas über 0681 2131 ins Studio mit einem Tipp.
1: Hallo Anja, guten Morgen. Mein Tipp für heute ist St. Wendel. Heute Sing City. Das heißt, ganz St. Wendel singt auf vielen verschiedenen Bühnen. Es geht um 10 Uhr los.
0: Dankeschön, Thomas. Sabine will da auch hin, zusammen mit ihrer Grundschüler-Musik-AG. Und die werden da heute Lieder singen von Vincent Weiss und Mark Forster. Also wow, echt, dass ihr euch das traut. Ich könnte das nicht. Super viel Spaß euch und Dankeschön für den Tipp.
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0: Schönen Samstag euch allen auf SR1. Mario schickt gerade eine WhatsApp Saarbrücken 2131 aus SH Insheim. Die sind gerade schon am Feuer machen für ein großes Feuer dann heute Mittag. Die wollen nämlich ein bisschen schwenken, sich mit ein paar Feuerwehrleuten treffen, Grumbeerfest feiern, so ganz privat. Wird bestimmt eine tolle Sache. Dankeschön, Mario, dass du auch mit dabei bist. Wir haben auf jeden Fall die perfekte Musik, egal was ihr macht, ob ihr jetzt am Einkaufen seid oder Pläne fürs Wochenende, Vorbereitungen trefft. Wir rocken gleich ab zusammen mit den Giant Rooks, Medusa und Katy Perry. Ganz neu von ihr, Watch It Burn.
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2: Katastrophenschutzübung in Saarlouis. Stromsabotage in der Lausitz. Das wird im Saarland noch bewölkt. Später viel Sonne bei bis zu 25 Grad. 9 Uhr. In Saarlouis findet heute eine größere Katastrophenschutzübung statt. In der Innenstadt sind deshalb mehrere Straßen und Parkplätze gesperrt. SR-Reporter René Henken.
3: Der Landkreis empfiehlt deshalb auch den Bereich rund um den inneren Ring zu umfahren. Konkret betroffen sind unter anderem der Luxemburger und der Kaiser-Friedrich-Ring und zwar schon seit dem frühen Morgen. Die Sperrungen sollen im Laufe des Nachmittags wieder aufgehoben werden. Bei der Übung wird angenommen, dass ein Teil des Theaters am Ring eingestürzt ist. Damit soll unter anderem der Krankenhausalarm geprobt werden. Deshalb sind auch alle Krankenhäuser im Landkreis Saarlouis bei der Übung eingebunden. Außerdem werden unter anderem auch THW, Rettungsdienst und Polizei vor Ort sein. Insgesamt sind rund 600 Personen beteiligt.
2: Die Übung beginnt in einer Stunde und dauert bis 15 Uhr. Saar-CDU-Chef Toscani ist Spitzenkandidat seiner Partei für die Landtagswahl im nächsten April. Bei der Landeswahlvertreterversammlung gestern Abend in Eppelborn erhielt er rund 91%. Toscani hatte keinen Gegenkandidaten. In seiner Rede betonte er, dass die CDU im Saarland stärkste Kraft werden wolle. Gleichzeitig kritisierte er die AfD und erkündigte im Falle eines Wahlsieges ein Landespflegegeld an. Die Generalversammlung der Vereinten Nationen hat dafür gestimmt, die traditionelle Weltkarte durch eine neue Version zu ersetzen. Die Resolution wurde von Togo eingebracht. Die USA stimmten als einzige Nation dagegen. Künftig sollen internationale Organisationen und Staaten Darstellungen vom Typ Equal Earth benutzen. Diese Weltkarte bietet die tatsächlichen Ausmaße der Kontinente besser ab als bisher. Besonders Afrika wird vergrößert, andere Länder wie die USA dagegen verkleinert. Die traditionelle Weltkarte orientiert sich an einer Darstellung aus dem Jahr 1512. Die Europäische Union plant schärfere Regeln für Kurzzeitvermieter wie Airbnb. Der Gesetzentwurf soll nächste Woche in Brüssel vorgestellt werden. Ziel ist es, einheitliche Regeln in Europa festzulegen, um Wohnungsnot und explodierende Mietpreise in den Griff zu bekommen. In vielen Großstädten und Touristengebieten wird es wegen zunehmender Airbnb-Angebote schwerer, bezahlbaren Wohnraum zu finden. Der Gesetzentwurf der EU-Kommission sieht mehr Möglichkeiten für Kommunen vor, beispielsweise Obergrenzen für Ferienwohnungen festzulegen. Die Serie von deutschlandweiten Sabotageakten gegen die Stromversorgung geht weiter. In Sachsen sind jetzt an zwei Stellen Sprengvorrichtungen entdeckt worden. Landesinnenminister Schuster sagte, vorgestern seien dazu Bekennerschreiben eingegangen. Christoph Johansen.
4: Die Polizeidirektion Görlitz hatte einen Einsatz nördlich von Bautzen bestätigt, aber keine Details genannt. Nach Medienberichten geht es um Umspannwerke im Lausitzer Braunkohletagebaugebiet. Zuvor hatte es schon mehrere Sabotageversuche gegen die Energieversorgung in Brandenburg und Nordrhein-Westfalen gegeben. Inzwischen fahndet die Polizei nach einem Verdächtigen. Hintergrund sind zwei Bekennerschreiben. In einem von ihnen heißt es, Stromerzeugung aus fossilen Brennstoffen sei ein Verbrechen. Laut Bundesinnenminister Dobrindt gehen die Behörden von einem Einzeltäter aus. Der CSU-Politiker sprach von Klimaterrorismus.
2: In St. Ingbert startet heute Abend die 41. Ausgabe des Kleinkunstpreises St. Ingberter Pfanne. Insgesamt 12 Künstlerinnen und Künstler treten an 4 Wettbewerbstagen in der Alten Schmelz auf.

0: Die vier Preise sind mit jeweils 4.000 Euro dotiert. Preisverleihung ist am nächsten Freitag. Die St. Ingberter Pfanne gehört zu den wichtigsten Kleinkunstauszeichnungen im deutschsprachigen Raum. Bei den US Open sind die Williams-Schwestern bei ihrem Grand-Slam-Comeback im Doppel gescheitert. Die beiden Tennisspielerinnen aus den Vereinigten Staaten verloren in New York ihr Match in der ersten Runde. Serena und Venus Williams sind 44 und 46 Jahre alt und zählen zu den erfolgreichsten Doppelpaarungen der Tennisgeschichte. Von den deutschen Profis ist Alexander Zverev noch bei den US Open dabei. Er trifft in der nächsten Nacht in Runde 3 auf den Chilenen Alejandro Tabilo. Und das waren die Nachrichten mit Christian Koch. 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
2: Spielt total mit heute und ist nochmal richtig Sommer im Saarland an diesem Wochenende. Heute sind bis zu 25 Grad drin. Im Moment stellenweise noch ganz schön bewölkt, aber später lockert es immer besser auf. Und heute Abend sogar teilweise wolkenlos, morgen sogar bis 27 Grad im Saarland.
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2: Alles soweit frei, der neueste Blitzer in Schmelz in der Hüttersdorfer Straße gemeldet. Dankeschön dafür, 0800 700 8000 ist die Hotline. 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
2: Schönen Samstag, Anja Kettler-Martin ist hier. Morgen, ja gerade schon gehört, große Katastrophenschutzübung heute in Saarlouis. Welche Straßen da genau gesperrt sind, damit ihr euch drauf einstellen könnt, gleich mehr Infos.
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0: Schönen Samstag, euch allen ein tolles Wochenende, einen guten Start, vor allem erstmal mit Frühstück, Kaffee, was auch immer ihr braucht, um mal so ein bisschen runterzukommen nach der langen Woche. Also wenn ihr jetzt heute in Saarlouis unterwegs seid, dann habt ihr es vielleicht auch schon gemerkt, dass in der Innenstadt Straßen gesperrt sind. Busse fahren da nicht wie sonst und das liegt an einer großen Katastrophenschutzübung. Verena Sierra aus dem SR1-Team, wann geht es denn da genau los?
1: Die startet heute um 10. Das Szenario, das geübt wird, sieht so aus. Teile vom Theater am Ring sind eingestürzt. Und die Einsatzkräfte müssen jetzt viele Verletzte gleichzeitig versorgen und auch die Sicherheit der Bevölkerung gewährleisten. Und an dieser Übung nehmen 600 Leute teil. Vom Deutschen Roten Kreuz, dem Malteser Hilfsdienst, dem THW, der DLRG Notfallseelsorge, Rettungsdienst, Polizei und auch noch von 3 Kliniken in der Region. Also es ist einiges los.
0: Kannst du uns sagen, wo genau die Straßen gesperrt sind?
1: Ja, die Sperrung geht vom Kaiser-Friedrich-Ring entlang Theater am Ring und dann über den Luxemburger Ring bis zur Einmündung Vauban-Straße. Und es gibt auch ein paar Parkplätze in der Innenstadt, die nicht genutzt werden können. Die Übung soll um 15 Uhr zu Ende sein, aber natürlich wird dann nicht sofort alles wieder frei sein und der Verkehr auch ganz normal laufen können.
0: Also gleich ab 10. Große Katastrophenschutzübung in Saarlouis. Teile der Innenstadt sind gesperrt und die Busse fahren auch nur eingeschränkt.

0: Camper City, eurem Lieblingsradio hier auf SR1. Schön, dass ihr dabei seid. Erstmal einen Kaffee und dann kann es losgehen mit dem Wochenende, oder? Gerade schreibt Sabine über WhatsApp 0681 2131. Hallo Anja, ich habe noch einen tollen Tipp. 24 Stunden Soli-Lauf für einen ganz guten Zweck in St. Ingbert. Das geht heute um 15 Uhr los und wirklich jeder kann mitmachen. Jung, alt, laufen, gehen, joggen. Jeder wie er will. Und das ist wirklich eine tolle Veranstaltung. Schreibt sich, hört sich wirklich gut an, Sabine. Ja, und liebe Grüße natürlich auch und ein schönes Wochenende. Ja, wow, super. Also 3 Uhr geht's los in St. Ingbert. Und wenn ihr noch ein bisschen Ansporn braucht, bitteschön.
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0: Glückwunsch an alle, die heute Geburtstag haben, heute am 5. September. Und ihr könnt natürlich großartig feiern, weil das Wetter total mitspielt und vielleicht sogar draußen nochmal schwenken, bevor dann wirklich der Sommer zu Ende geht. Der Neunkircher Zoo, der feiert 100. Geburtstag und zwar morgen am Sonntag von 10 bis 17 Uhr. Da bekommt ihr tolle Einblicke, könnt bei der Fütterung der Brillenpinguine und der Erdmännchen dabei sein. Also hört sich wirklich schön an, was da geplant ist. Bei uns auf SR1 gleich die beste Musik für Saarland dazu für euch. Alex Warren und Miley Cyrus. Bevor ihr neues Album kommt in gut 2 Wochen, End of the World für euch. Gleich kurz nach 9:30.
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0: Heute bis 25 Grad. In der Nacht war es ja so ein bisschen regnerisch, deswegen heute früh auch noch ein bisschen trüb teilweise, jetzt bewölkter, aber später und Richtung Abend wolkenlos. Und die 25 Grad werden morgen definitiv überschritten. Dann sind es sogar maximal 27. Anfang der neuen Woche Montag sogar bis 30 Grad nochmal. Regen macht erstmal Pause, kommt Montag wieder.
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0: Im Landkreis Saarlouis, in der Saarlouis City, um ganz konkret zu sein, heute wegen der Katastrophenschutzübungen einige Straßensperrungen und Verkehrsbehinderungen möglich, bis 15 Uhr etwa. Dann meldet ihr uns neueste Blitzer in Schmelz in der Hüttersdorfer Straße zum Beispiel. Hotline ist 0800 700 8000. 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
0: Mit Anja Kettler-Martin. Morgen.
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0: Guten Morgen auf SR1 und euch allen einen guten Start ins Wochenende. Seine Stimme hier war einzigartig und seine Bühnenperformance legendär. Freddie Mercury. Freddie Mercury, der Sänger von Queen. Heute wäre er 80 Jahre alt geworden. Er hat 1970 zusammen mit Brian May und Roger Taylor Queen gegründet. Und für Freddie war es immer wichtig, für sein Publikum da zu sein, als Performer, als Songschreiber. Er wollte in erster Linie ein perfekter Entertainer sein, sagt er.
1: We don't like to write message songs. To me, music is escapism.
2: Wir schreiben nicht gerne Songs mit einer Botschaft. Für mich bedeutet Musik immer eine Flucht. Ob die Leute sich jetzt eine Platte kaufen oder ins Kino gehen, sie wollen ja alle ihren Alltagsproblemen einfach mal für 90 Minuten entfliehen. Ich schreibe Lieder, die einfach nur bei allen ankommen sollen.
1: I just want my songs to actually sort of filter through to everybody.
0: Das ist Freddie Mercury, das hat er einst gesagt zu seiner Musik und das gilt bis heute. Heute wäre er 80 Jahre alt geworden und gerade erschienen ist auch eine neue Biografie seiner ehemaligen Verlobten Mary Austin mit Einblicken in sein Leben und in ihre Beziehung und auch neue Einblicke zu den bekanntesten Songs von Queen, wie der hier, Radio Gaga.
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0: Im Kino erlebt ihr sie, auf den ganz großen Konzerten und bei uns auf SR1 in eurem Lieblingsradio gleich. Lady Gaga, The Dead Dance. Und wir grooven uns ein bisschen ein ins Wochenende mit Another Talk to You.
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2: In Zukunft realistischere Weltkarten, Auswärtsspiele für SVE und FCS und das Wetter im Saarland noch bewölkt, später dann sonnig bei bis zu 25 Grad. 10 Uhr. In Zukunft soll es realistischere Weltkarten geben. Die UN-Vollversammlung hat dazu eine von Togo eingereichte Resolution beschlossen. Nur die USA stimmten dagegen. Auf den bisherigen Karten ist die Nordhalbkugel viel größer dargestellt als die südliche. Für SR Info aus New York, Martin Ganselmeier.
3: Der US-Regierung war das Anliegen der Afrikaner zu ideologisch. Die Resolution der UN-Vollversammlung ist rechtlich nicht bindend. Sie soll aber Regierungen, internationale Organisationen und Bildungseinrichtungen in aller Welt motivieren, präzisere Weltkarten zu verwenden. Die traditionelle Weltkarte geht zurück auf den Duisburger Kartografen Gerhard Mercator. Er bildete Ende des 16. Jahrhunderts Länder und Kontinente auf der nördlichen Halbkugel größer ab, als sie in Wirklichkeit sind. Auf manchen Weltkarten erscheint Grönland fast so groß wie Afrika, obwohl Afrika in Wirklichkeit 14 Mal größer als Grönland ist.
2: Im Persischen Golf hat es nahe der iranischen Insel Kharg offenbar schwere Explosionen gegeben. Nach Angaben einer Nachrichtenagentur haben die USA einen iranischen Tanker angegriffen. Von keiner der beiden Seiten gibt es dafür aber bisher eine Bestätigung. Über ein Terminal auf der Insel läuft ein Großteil des iranischen Ölexports. Erst vor kurzem hatten die USA ihre Angriffe nach längerer Pause wieder aufgenommen. Einen Tag vor der Landtagswahl in Sachsen-Anhalt werden heute tausende Menschen zu Demonstrationen erwartet. Ein Bündnis aus Gewerkschaften und Zivilgesellschaft ruft unter anderem in Magdeburg zur Kundgebung auf. Dort findet am späten Nachmittag der Wahlkampfabschluss der AfD statt. In Umfragen liegt die Partei in Sachsen-Anhalt klar vorne. Dort wird sie vom Landesverfassungsschutz als gesichert rechtsextrem eingestuft. In Saarlouis beginnt in diesen Minuten eine größere Katastrophenschutzübung. Dabei wird angenommen, dass ein Teil des Theaters am Ring eingestürzt ist. Damit soll laut Landratsamt unter anderem der Krankenhausalarm geprobt werden. Alle Kliniken im Landkreis Saarlouis seien bei der Übung eingebunden. Wie der Landkreis weiter mitgeteilt hat, sind in der Saarlouier City bis heute Nachmittag mehrere Straßen und Parkplätze gesperrt. Den Angaben zufolge werden außerdem unter anderem das THW Rettung Dienste und Polizei vor Ort sein. Insgesamt seien rund 600 Personen beteiligt. Im Ortsteil Hemmersdorf der Gemeinde Redingen-Siersburg muss das Trinkwasser nicht mehr geklort werden. Eine Beeinträchtigung wurde laut Gemeinde durch eine Nachprobe ausgeschlossen. In den Ortsteilen Bieringen, Fürweiler, Gerlfangen und Oberesch muss das Trinkwasser allerdings weiter geklort werden. Die technischen Werke von Redingen-Siersburg hatten bakterielle Verunreinigungen festgestellt. Es gebe aber keine Gefährdung durch das Trinkwasser. Lediglich Babynahrung sollte mit abgepacktem Wasser zubereitet werden. Die SV Elversberg bestreitet heute erst das Auswärtsspiel in der Fußball-Bundesliga. Gegner der SVE ist Borussia Mönchengladbach. SR-Reporter René Henken.
4: Rund 55.000 Zuschauer passen in den Borussia-Park. Elversbergs Trainer Wagner spricht mit Blick auf das Stadion und Gegner Gladbach von einer großen Herausforderung. Eine Stärke seiner Mannschaft sei dennoch auch in großen fremden Stadien eine stabile Leistung zu zeigen. Das habe man in der vergangenen Saison gesehen. Rund 2.000 SVE-Fans werden ihre Mannschaft im Borussia-Park unterstützen. Außer Tom Zimmerschied sind bei den Elversbergern alle fit und im Kader. Anpfiff in Mönchengladbach ist um 15.30 Uhr. Bereits um 14 Uhr wird das Spiel des 1. FC Saarbrücken in der 3. Liga beim SV Meppen angepfiffen. Nach der ersten Saisonniederlage gegen Rostock will der FCS wieder punkten, um weiter an der Tabellenspitze dran zu bleiben. Rund 600 FCS-Fans wollen ihre Mannschaft beim Auswärtsspiel heute in Meppen unterstützen.
2: Und das waren die Nachrichten mit Christian Koch. 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
1: 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Jetzt hängen gerade noch einige Wolken am Himmel.

0: Die machen aber immer mehr Platz, damit die Sonne durch kann. Heute bleibt sie wieder bei uns und lässt die Temperatur nach oben klettern. Es gibt zwar keine 30 Grad heute, aber maximal 25 Grad ist sowieso viel angenehmer. Morgen am Samstag nochmal sonnig, leicht bewölkt und warm mit bis zu 27 Grad.
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0: Die Straßen im Saarland sind soweit frei. Es gibt eine Meldung aus der Selloyer Innenstadt. Da kommt es heute aufgrund von Katastrophenschutzübungen vermehrt zu Straßensperrungen und Verkehrsbehinderung. Ist geplant bis 15 Uhr. Und geblitzt wird in Schmelz in der Hüttersdorfer Straße. 0800 700 8000. Übrigens, alles zum Verkehr lest und hört ihr auch jederzeit nach bei SR1 in der ARD Sounds App.
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0: Mit Maren Dinkeler, lasst uns das Wochenende zusammen genießen. Wir gucken gleich mal, was im Saarland so geht. Vorher gibt's Olivia Rodrigo mit ihrem neuen Hit Drop Dead nach Calvin Harris und Summer.
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Wunderschön zum Wachwerden und zum Aufstehen. Einen wunderschönen guten Morgen. Es ist 16 Minuten nach 10 und da treffen wir euch hier auf SR1. Gerade am Wochenende beim Rumwuseln zu Hause vielleicht, beim Frühstücken. Vielleicht seid ihr ja auch schon im Auto, auf dem Weg zum Supermarkt. Pfand wegbringen oder einkaufen, ne? So Dinge, die man halt an so einem Samstag macht. Oder aber man macht es sich heute ein bisschen schöner. Vielleicht in Pachten, da ist Römer- und Keltenfest. Ihr taucht da ein in die römische Welt. Klar, die Kids, die können sich da voll ausprobieren an ganz vielen verschiedenen Sachen. Zum Beispiel Mosaike gestalten oder Theatermasken bemalen. Ein ganz großes Highlight ist ja auch immer Stockbrot, ne? Schöne Beschäftigungstherapie, hat man auch mal kurz Ruhe. Und man hat was davon, nämlich einen vollen Magen. Den würdet ihr zum Beispiel aber auch kriegen in Völkling auf dem Streetfood Festival. Ab 12 geht's da los auf dem Platz am Weltkulturerbe. Also ihr macht euch ein schönes Wochenende und wir laden euch sehr, sehr gerne ein, hier auf SR1 die beste Musik fürs Saarland zu genießen. Lasst uns jetzt mal ein bisschen zusammen viben zu Bowser, The Bowser mit Magnetic auf SR1.

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1: Guten Morgen. Moin. Wir haben alle mitgetrommelt und auch mitgesungen, auch wenn es komplett Kauderwelsch war. Keiner weiß, was sie da singt.
2: Nach Helele hört es irgendwie auf. Das gelingt aber manchen bei Englisch auch, so Kauderwelsch zu singen. Ne? Hier beim nächsten Song bei Joe, End of Beginning, kommt irgendwas so Kindergarten-Englisch zu einem Back to Chicago, irgendwie raus zwischendurch.
0: Und Montag.
1: Mit einer etwas anderen Kombination als sonst, Frank Falkenauer und Kerstin Mark.
2: Guten Tag schon mal. So, erstmal ein schönes Wochenende. Lasst euch nicht stressen. Und vergesst aber auch nicht, zwischendurch auf sr1.de zu gehen und endlich mitzumachen bei SR1 elektrisiert.
1: Ja, Montag gibt's den ersten Autoschlüssel und vielleicht ist das ja der, der dann in unser E-Auto passt.
2: Um kurz nach 7. Wie es geht in allen Details haben wir für euch auf sr1.de. Da macht ihr jetzt auch mit. So, schönes Wochenende. Wir sind raus.
1: Bis Montag.
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1: Na, die Wolken, die müssen noch ein bisschen Platz machen. Und dann schafft es die Sonne endlich wieder durch und kann volle Power geben. Heute maximal 25 Grad. Morgen am Sonntag wird es nochmal ein Ticken wärmer. Mit bis zu 27 Grad auch nochmal sonnig, leicht bewölkt und weiterhin trocken.
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1: In der Saarlouier Innenstadt, da kommt es heute aufgrund von Katastrophenschutzübungen vermehrt zu Straßensperrungen und Verkehrsbehinderungen. Bis 15 Uhr ist das geplant. Blitzer haben wir keine. Wenn ihr unterwegs was entdeckt, zum Beispiel den ersten Blitzer 0800 700 8000, alles zum Verkehr, liest und hört ihr auch jederzeit bei SR1 in der ARD Sounds App.
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1: Mit Maren Dinkler und mit jetzt einer frischen Verkehrsmeldung. Vorsicht auf der A8 Saarlouis Richtung Pirmasens. Zwischen Schwalbach, Schwarzenholz und Heusweiler ist der linke Fahrstreifen wegen einem kaputten PKW blockiert. Passt auf euch auf und habt eine schöne Zeit mit uns.
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0: Hallo zusammen, hier auf SR1 seid ihr richtig. Wir gehen gemeinsam auf die Straßen im Saarland. Vorsicht bitte, auf der B41 zwischen Hirstein und Wolfersweiler liegen Gegenstände auf der Fahrbahn. Heute am Samstag schön shoppen gehen in einem Outlet oder der City. Wie macht denn ihr das dann mit den neuen Klamotten? Wascht ihr die vorher oder zieht ihr die dann direkt an? SR1-Reporterin Lara Uhrich wollte das von euch wissen und ihr macht's anscheinend mal so, mal so.
1: Ich würde sie dann nur kurz anziehen, so zum Anprobieren. Außer man hat jetzt ein Event, wo man das irgendwie jetzt braucht, sofort und hat neue Sportsachen oder so gekauft und geht dann irgendwie laufen.
2: Hast du dann im Hinterkopf, dass das vielleicht im Geschäft schon mal jemand getragen hat?
1: Nee, das ist ein guter Punkt, ja. Ich glaube, das vergisst man manchmal.
3: In jedem Fall waschen wegen Schadstoffen, Pestiziden und unangenehmen Gerüchen.
2: Wenn das jetzt nach nix riechen würde, würdest du das dann auch waschen?
3: Ja, weil man weiß, viele Leute hatten das in den Händen und wenn man sich so vor Augen hält, das ist in der Fabrik hergestellt. Ach, wenn es jetzt duftneutral wäre, würde ich es, glaube ich, trotzdem waschen.
4: Also ich ziehe Sachen an, ohne zu waschen. Wenn ich Sachen neu habe, ziehe ich es eigentlich direkt an, weil ich die cool finde und kann oft nicht abwarten, bis sie dann gewaschen sind.
0: Oder? Oh, ich fühle das komplett. Außer die neuen Klamotten riechen wirklich so stark. Dann wäre die Waschmaschine doch vielleicht eher der bessere Ort für das ganz, ganz Neue.

0: Hier auf Besser 1 seid ihr absolut richtig. Wir spielen euch die beste Musik fürs Saarland. Obwohl, ich werde niemals verstehen, wie man lieber auf Wolke 4 bleiben will, nur um nicht allein zu sein. Dann doch lieber auf Wolke 7 schweben, oder? Philipp Dittwenner bleibt lieber auf Wolke 4 und singt uns gleich vor, warum. Außerdem kommt Leonie mit ihrer zarten Stimme und... Es wird sommerlich und auch ein bisschen entspannter mit Sometimes I Love You auf SR1. 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
2: Fahndung nach mutmaßlichem Stromnetzsaboteur. St. Ingberter Pfanne startet. Das Wetter sonnig oder locker bewölkt bis 25 Grad. 11 Uhr. Die Polizei sucht weiter nach einem Mann, der in mehreren Bundesländern Anschläge auf das Stromnetz verübt haben soll. Ein 48-Jähriger aus dem nordrhein-westfälischen Gevelsberg hat sich zu Sabotageaktionen in Brandenburg und NRW bekannt. Für SR-Info Verena Fücker.
3: Gestern hatten Beamte in der Wohnung des Mannes im Ruhrgebiet Sprengstoff gefunden. Später stürmte ein Spezialeinsatzkommando einen Lastwagen, der offenbar zu einem Wohnmobil umgebaut worden war. Der Lastwagen stand am Hambacher Forst, einem Waldstück im rheinischen Braunkohlerevier. Hintergrund der Fahndung sind zwei Bekennerschreiben. Sie enthalten Bundesinnenminister Dobrindt zufolge Täterwissen. In einem der Bekennerschreiben steht, Stromerzeugung aus fossilen Brennstoffen sei ein Verbrechen. In allen angegriffenen Bundesländern wird noch Braunkohle abgebaut und verstromt.
2: Inzwischen hat die Polizei auch in Sachsen an zwei Stellen Sprengvorrichtungen in der Nähe von Umspannwerken entdeckt. Auch hier hat es laut Sachsens Innenminister Schuster ein Bekennerschreiben gegeben. Details sind noch nicht bekannt. Die Generalversammlung der Vereinten Nationen hat dafür gestimmt, die traditionelle Weltkarte durch eine neue Version zu ersetzen. Die Resolution wurde von Togo eingebracht. Die USA stimmten als einzige Nation dagegen. Künftig sollen internationale Organisationen und Staaten kartografische Darstellungen vom Typ Equal Earth nutzen. Diese Weltkarte bildet die tatsächlichen Ausmaße der Kontinente besser ab als bisher. Insbesondere Afrika wird vergrößert, andere Länder wie die USA dagegen verkleinert. Die traditionelle Weltkarte orientiert sich an einer Darstellung aus 1512. 10 Tage nach der Sturzflutkatastrophe im Himalaya ist in Nepal ein weiterer Mann aus einem zugeschütteten Tunnel gerettet worden. Das teilte das Büro von Ministerpräsident Shah mit. Bereits gestern hatten Einsatzkräfte 2 Arbeiter lebend aus dem Tunnel des Wasserkraftwerks gerettet. In Nepal werden nach Behördenangaben rund 900 Arbeiter aus 12 Wasserkraftwerken vermisst. Der Stromanbieter Energis warnt vor betrügerischen Haustürgeschäften. Wie das Unternehmen mitteilte, haben sich Unbekannte im Raum Lebach fälschlicherweise als Mitarbeiter ausgegeben, um an Stromzählernummern und Zählerstände von Kunden zu kommen. Mit den Informationen würden die Betrüger einen Anbieterwechsel im Namen der Kunden veranlassen und die daraus resultierenden Provisionen kassieren. Die Energis-Muttergesellschaft VSE weist darauf hin, dass sich Mitarbeiter immer ausweisen können und jeder Kunde das Recht habe, den gültigen Dienstausweis zu kontrollieren. Heute Abend startet in St. Ingbert die 41. Ausgabe des Kleinkunstpreises St. Ingberter Pfanne. An 4 Wettbewerbstagen treten insgesamt 12 Künstlerinnen und Künstler in der Alten Schmelz auf. Jochen Erdmenger für SR Info.
4: Politisches Kabarett, Comedy, Slam-Poetry und Musikkabarett. Die Fachjury der Pfanne hat für dieses Jahr ein vergleichsweise klassisches Programm aus unterschiedlichen Kleinkunstgenres zusammengestellt. Nach Ausflügen in den Vorjahren in die Sparten Akrobatik, Multimedia und Visual Comedy. Es werden 2 Hauptjurypreise, der Preis der Jugendjury, sowie ein Publikumspreis, dotiert mit je 4.000 Euro, vergeben. Die St. Ingberter Pfanne gehört laut Veranstalterangaben neben dem Deutschen Kleinkunstpreis und dem Salzburger Stier zu den 3 wichtigsten Kleinkunstauszeichnungen im deutschsprachigen Raum. Die Preisverleihung findet am 11. September in der Alten Schmelz statt. Alle Wettbewerbstage können erstmals unmittelbar im Anschluss in ARD Sounds nachgehört werden.
2: Die SV Elversberg bestreitet heute ihr erstes Auswärtsspiel in der Fußball-Bundesliga. Gegner der SVE ist Borussia Mönchengladbach. Anpfiff ist um 15.30 Uhr. Bereits um 14 Uhr tritt in der 3. Liga der 1. FC Saarbrücken beim SV Meppen an. Das waren die Nachrichten mit Linda Grothold. 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
1: Es sind einige Wolken unterwegs, die bringen aber keinen Regen. Die ziehen einfach nur drüber und machen ein bisschen Platz für die Sonne. Die will heute nochmal volle Power zeigen. Maximal 25 Grad kriegen wir und morgen am Sonntag wird es nochmal ein bisschen wärmer. Mit bis zu 27 Grad, nochmal sonnig, leicht bewölkt und weiterhin trocken.
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1: Vorsicht bitte zwischen Hellendorf und Borg. In beiden Richtungen hat es eine ungesicherte Unfallstelle gegeben und dort liegen auch Fahrzeuge.

0: Weile auf der Fahrbahn. Wir gehen rüber auf die A8 Saloe Richtung Pirmasens. Zwischen Schwalbach-Schwarzenholz und Heusweiler kommt es zu Behinderungen durch ein kaputtes Auto. Und in Saloe in der Innenstadt, da kommt es heute aufgrund von Katastrophenschutzübungen vermehrt zu Straßensperrungen und Verkehrsbehinderungen. Geplant ist der ganze Spaß bis 15 Uhr. Blitzer haben wir keine. Wenn ihr zum Beispiel einen seht, gerne uns melden über die 0800 700 8000. Ihr lest auch nochmal alles zum Verkehr und hört das auch jederzeit nach bei SR1 in der ARD Sounds App.
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0: Mit Maren Dinkeler euch ein schönes Wochenende. Wir haben für euch in dieser Stunde ganz viel Musik mitgebracht. Auch den neuen Hit von Gentleman und Michael Patrick Kelly. Und es gibt Tickets für die Pussycat Dolls. Die sind dieses Jahr zurück, feiern so ein kleines Comeback und kommen nach Luxemburg nächste Woche Sonntag. Und die Tickets, wie ihr an die kommt, um 20 nach 11 bei uns.
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0: zwei, ja, vielleicht auch so fast drei Jahre haben wir nichts mehr von Gentleman gehört. Er hatte so eine kleine Krise. Er hatte sich gefragt, was er überhaupt noch ist und gerade so in diesem ganzen Showbusiness.
1: Und dann gab es aber die Phase, in der ich das mehr oder weniger akzeptiert habe. Also diesen Gedanken, dass irgendwie alles seine Zeit hat und vielleicht hat es sich jetzt auch einfach mal ausgegentlemannt. Dann kam aber mit dieser Akzeptanz dann irgendwann auch wieder der Wunsch zurück, neue Musik zu machen. Und das hat mich mit so einer großen Dankbarkeit erfüllt.
0: Hallo Niemals, Gentleman ist sich aus. Und deswegen hat er sich für seinen neuen Hit Wildfire einfach Unterstützung geholt. Und es war auch die absolut richtige Entscheidung. Michael Patrick Kelly gemeinsam mit Gentleman und neuer Musik für euren Samstag im Saarland.

Frontsängerin Nicole Scherzinger. 2010 hat die Girlgroup dann Schluss gemacht und jetzt kommen drei von ihnen wieder zurück, so als kleines Comeback. Immer noch als die Pussycat Dolls. Am 13. September, das ist nächste Woche Sonntag, da sind sie in der Rock Hall in Luxemburg. Die Tickets fürs Konzert gibt's natürlich hier bei uns auf SR1. Wir schenken euch welche für diesen Song hier. Passt auf. Hot like me. Wie heißt der? Von den Pussycat Dolls. Hot like 0681-2131, ihr ruft an, schickt eine WhatsApp und lasst euch von SR1 eure Tickets um 20 vor 12 schenken für die Pussycat Dolls. Nächste Woche Sonntag dann in Luxemburg.

0: Dua Lipa hier auf SR1 und gleich kommt die Mega-Hammer-Stimme von Alex Warren. Eternity, sein aktueller Hit, gleich hier bei uns.
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0: Sonne und Wolken, die wechseln sich heute immer mal wieder im Laufe des Tages ab. Und auch wenn die Wolken zwischendrin mal so ein bisschen dunkler aussehen, da soll eigentlich nichts runterkommen. Es sollte trocken bleiben heute, maximal 25 Grad und auch morgen am Sonntag weiterhin trocken, sonnig, leicht bewölkt und es wird nochmal ein Ticken wärmer mit bis zu 27 Grad.
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0: Zwischen Hellendorf und Borg in beiden Richtungen kommt es zu Behinderungen nach einem Unfall. Und in Saarlouis in der Innenstadt, da läuft eine Katastrophenschutzübung. Und deswegen kommt es da heute vermehrt zu Straßensperrungen und Verkehrsbehinderungen. Geplant ist das Ganze bis 15 Uhr. Blitzer haben wir keine. Falls ihr welche seht, 0800 700 8000, da uns gerne melden. Ihr lest und hört alles zum Verkehr auch jederzeit nochmal nach bei SR1 in der ARD Sounds App.
1: 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Gut. 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
0: Schön, dass wir an eurem Wochenende mit dabei sein dürfen. Maren Dinkeler ist hier. Hallo.
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0: So, sie waren mal zu sechs und kommen jetzt 2026 zu dritt zurück, die Pussycat Dolls. 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Nächste Woche Sonntag am 13. September spielen sie ihr Konzert in der Rock Hall in Luxemburg. Und das ist was, da würde so, so gern Roxana Schaub aus Altenwald hin. Grüß dich, Roxana. Hi.
1: Hi.
0: Du bist gerade am Putzen und hast hoffentlich heute noch was Besseres vor, oder?
1: Ja, wir gehen heute Mittag noch in die Stadt, bisschen bummeln.
0: Perfekt. Obwohl ich ja sagen kann, bei Putzen kann man ja auch gut tanzen. Und wir haben ja eben einen kleinen Ausschnitt von den Pussycat Dolls gehört. Das war der hier. Like me. Und da wollte ich wissen, wie heißt denn dieser Song?
1: Don'tcha.
0: Don'tcha ist absolut
1: genau.
0: Korrekt. Ja! Du bist also mit dabei. Zwei Tickets für die Pussycat Dolls am 13. September, also nächste Woche Sonntag, in der Rock Hall in Luxemburg. Yay!
1: Hammergeil, dankeschön.
0: Bitteschön. Und dann würde ich mal sagen, 4 Minuten kannst du jetzt richtig drauf lostanzen.
1: Oh,
0: was
1: ja.
0: Wären wir denn für ein Radiosender, wenn wir diesen Hit nicht spielen würden, oder?
1: Auf jeden Fall.
0: Die Pussycat Dolls mit Don'tcha für euer Wort.

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1: Der singt sich immer so in unsere Herzen rein. Miles Smith mit Nice to Meet You hier auf SR1. Wir spielen euch die beste Musik fürs Saarland. Wir freuen uns gleich auf einen Sommerhit. Alok und Jess Glynn mit Summer's Back. Da feiern wir diesen Samstag mit der Sonne nochmal so richtig. The Outfield, Your Love, gibt's auch noch nach Taylor Swift. I remembered I loved you. Ihr neuer Hit, I Knew It, I Knew You, gleich hier auf SR1.
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So, wer hat mit dem Fuß mitgewippt oder sogar gerade mitgesungen? Aha, wir erwischen hier so einige. Geht auch gar nicht anders bei Your Love, The Outfield auf SR1. Euch ein schönes Wochenende im Saarland mit Alok und Jess Glynn.

0: erreichen. Für SR Info Stefan Lark.
1: Medienberichten zufolge haben die USA Kiew gebeten, während des Aufenthalts der amerikanischen Unterhändler auf Drohnenangriffe gegen Moskau und russische Energieanlagen zu verzichten. Auch Russland soll aufgefordert worden sein, in diesem Zeitraum keine Angriffe auf Ziele in Kiew durchzuführen. US-Präsident Donald Trump kündigte an, dass Witkoff und Kushner einen neuen Vorschlag zur Beendigung des Krieges vorlegen werden. Russlands stellvertretender Außenminister Sergei Ryabkov forderte die USA unterdessen auf, bei möglichen Verhandlungen die Realitäten vor Ort zu berücksichtigen. Er behauptete, die militärische Entwicklung verlaufe nicht zugunsten der Ukraine. Tatsächlich hat sich der Frontverlauf seit Monaten kaum verändert. Gleichzeitig erleidet Russland nach Einschätzung westlicher Geheimdienste weiterhin hohe Verluste.
0: Die Polizei sucht weiter nach einem Mann, der in mehreren Bundesländern Anschläge auf das Stromnetz verübt haben soll. Ein 48-Jähriger aus dem nordrhein-westfälischen Gevelsberg hat sich zu Sabotageaktionen in Brandenburg und NRW bekannt. In seiner Wohnung wurde gestern Sprengstoff gefunden. Der Verdächtige soll die Aktionen mit dem Kampf gegen fossile Energien begründet haben. Inzwischen hat die Polizei auch in Sachsen Sprengvorrichtungen in der Nähe von Umspannwerken entdeckt. Weitere Details sind noch nicht bekannt. In Saarlouis hat am Vormittag eine größere Katastrophenschutzübung begonnen. Bei der Übung wird angenommen, dass ein Teil des Theaters am Ring eingestürzt ist. Damit soll laut Landratsamt unter anderem der Krankenhausalarm geprobt werden. Alle Krankenhäuser im Landkreis Saarlouis seien bei der Übung eingebunden. Wie der Landkreis weiter mitteilte, sind in der Saarlouier Innenstadt bis zum Nachmittag mehrere Straßen und Parkplätze gesperrt. Kopfschmerzen gehören für viele Menschen zum Alltag und können die Lebensqualität erheblich beeinträchtigen. Anlässlich des heutigen Weltkopfschmerztages weisen Experten darauf hin, wie wichtig die richtige Einordnung ist. Die häufigste Form ist demnach der Spannungskopfschmerz, davon sei jeder Zweite im Lauf seines Lebens betroffen. SR-Reporter Kai Forst.
2: Laut Oberarzt Skandar Scharfi vom Marienhaus-Klinikum Saarlouis können Stress, Schlafmangel sowie zu wenig Bewegung Auslöser sein. Allerdings geht der Spannungskopfschmerz nicht mit vielen Begleitsymptomen einher. Anders sieht es bei Migräne aus. Eine Migräneattacke wird häufig von Übelkeit, Erbrechen oder starker Lichtempfindlichkeit begleitet. Laut dem RKI sind Frauen hier deutlich häufiger betroffen, denn auch hormonelle Schwankungen wie das Eintreten der Periode kann eine Migräneattacke auslösen. Nochmal anders verhält es sich mit Clusterkopfschmerzen. Laut Oberarzt Schafi haben Betroffene meist starke, bohrende, stechende Schmerzen um das Auge herum. Insgesamt treten Clusterkopfschmerzen aber deutlich seltener auf als Migräne. Und wenn, sind hier Männer dreimal häufiger betroffen als Frauen.
0: In St. Ingbert startet am Abend die 41. Ausgabe des Kleinkunstpreises St. Ingberter Pfanne. Insgesamt 12 Künstlerinnen und Künstler treten an 4 Wettbewerbstagen in der Alten Schmelz auf. Die 4 Preise sind mit jeweils 4.000 Euro dotiert. Die Preisverleihung findet am kommenden Freitag statt. Der Schauspieler Michael Mendl ist tot. Wie seine Agentin mitteilte, starb er im Alter von 82 Jahren. Mendl spielte in Kinofilmen wie Der Untergang und Barfuß mit. Für seine Rolle als Kanzler Willy Brandt im Film Im Schatten der Macht gewann er die Goldene Kamera. Das waren die Nachrichten mit Linda Grothold. 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
4: Wow, was ein schöner Samstag im Saarland. Wir hoffen, ihr habt irgendwas Schönes vor, ihr genießt das Wetter, geht raus. Jetzt zum Beispiel in Völklingen was Leckeres futtern auf dem Streetfood Festival. Bei 25 Grad kann man es richtig gut aushalten. Morgen am Sonntag nochmal so wie heute. Viel Sonnenschein, leichte Wolken und warm mit bis zu 27 Grad.
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4: In der Saarlouier Innenstadt kommt es heute aufgrund von Katastrophenschutzübungen vermehrt zu Straßensperrungen und Verkehrsbehinderungen bis um 15 Uhr. Ansonsten ist nichts los auf den Straßen. Wir haben auch keine Blitzer. Wenn ihr zum Beispiel einen seht, gerne Bescheid geben. 0800 700 8000. Alles zum Verkehr lest und hört ihr auch jederzeit nochmal bei SR1 in der ARD SoundZap.
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4: Mit Maren Dinkeler, ich grüße euch. Und mit Raven Lenay. Was ein geiler Name, oder? Die kommt jetzt mit Love Me Not.
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Ein wunderschönes Wochenende mit SR1. So, wer Justin Bieber hört, ist vielleicht ein Psychopath. What do you mean? Yo, das klingt jetzt super krass, aber das kam bei einer Studie der New York University raus. Über 190 Studenten haben daran teilgenommen. Viele, die sich selbst so einschätzen, als könnten sie Psychopathen sein, haben da tatsächlich mitgemacht und wurden auf Lieder getestet. What Do You Mean von Justin Bieber war mit dabei oder zum Beispiel Lose Yourself von Eminem. Und auch Black Streets mit No Diggity. Und genau diese drei Songs kommen anscheinend bei Empathie und gewissenslosen Menschen sehr gut an. Die Studie ist natürlich nicht gerade ernst zu nehmen, ne? Und beruht auch nicht wirklich auf irgendwelchen wissenschaftlichen Dingen. Ganz ehrlich, dann müssten wir ja alle Psychopathen sein, wenn uns diese Songs gefallen. Wie Justin Bieber. Hallo, wer mag nicht Justin Bieber? Vor allem mit seinem aktuellen Hit Daisies. Den gibt's jetzt für euren Samstag auf SR1. Also Empathie.

0: Styles mit seinen American Girls auf SR1. Ein schönes Wochenende zusammen.
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0: Es ist traumhaft schön. Einfach so ein zauberhafter 5. September im Saarland. Joachim Pütz aus dem SR1-Wetterteam. Die Sonne, die meint hier gerade sehr, sehr gut mit uns.
2: Ja, Maren, der Sommer kommt nochmal in Schwung. Heute kaum ein Wölkchen und die lösen sich bis zum Abend dann meistens auch auf. Heute sehr angenehm, 20 Grad in Nohfelden bis 25 Grad in Saarlouis. Am Sonntag haben wir dann wieder viel Sonnenschein. Trocken bleibt es ohnehin und die Temperatur geht noch weiter nach oben. Da haben wir an der Saar sogar bis zu 28 Grad.
0: Oh ja, das lieben wir. So schöne sonnige Tage, bevor es dann irgendwann wirklich losgeht mit der, oh, ich traue es mich schon gar nicht zu sagen, dunklen, nebligen Jahreszeit. Nee, lieber noch die Sonnenbrille auf. Will Smith, mach mal jetzt Stubber.

0: K-Pop Demon Hunters mit Golden auf SR1 für euer Wochenende. Gleich gibt's neue Musik. Gute Laune Vibes von Chris de Soran, die Good Old Days auf SR1.
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0: Das ist einfach nur traumhaft. Blauer Himmel, so paar lockere Wölkchen und viel Sonnenschein. Genießen wir heute bis zu 25 Grad. Sehr, sehr angenehm. Morgen am Sonntag wird es nochmal ein Ticken wärmer mit bis zu 27 Grad. Aber genauso schick wie heute.
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0: In Saarlouis im Innenstadtbereich kommt es aufgrund der Katastrophenschutzübung vermehrt zu Straßensperrungen und Verkehrsbehinderungen bis um 15 Uhr. Ansonsten sind die Straßen frei, es gibt auch keine Blitzer. Aber wenn ihr einen seht, gerne uns Bescheid geben, 0800 700 8000. Ihr lest zum Verkehr und hört auch nochmal jederzeit alles nach bei SR1 in der ARD Sounds App.
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0: Wir sind für euch da, Maren Dinkeler ist hier mit der besten Musik für Saarland. Hey, schon Ewigkeiten gefühlt nicht mehr gehört. Pink mit Just Give Me a Reason gibt's gleich nach Chris de Soran, neue Musik, Good Old Days, bei uns.
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0: Also ich hoffe, bei euch landen noch so frische sommerliche Dinge wie Nektarinen im Einkaufskorb und nicht sowas wie Kürbis. Also dafür ist es jetzt wirklich noch zu früh.
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2: Zum kulinarischen Start in den Herbst passt besonders gut eine schöne Nebelsuppe mit naturtrüben Apfelsaft, ein bisschen Sahne dazu und ganz viel Küstennebel und bloß nicht die Dunstabzugshaube einschalten. Als Nachtisch empfehlen sich Windbeutel. Genauso passend für den Übergang so von der Sommergrillsaison in die gemütliche Zeit ist Marzipankartoffelsalat und zum Nachtisch leckere Kräuterbutterplätzchen. Und schließlich jetzt noch das beste Rezept für eine leckere Kürbissuppe. Starkoch Tim Melzer würde empfehlen, einfach den Strunk abschneiden, hier zipp, zapp, zupp, dann Zwiebeln hacken. Das Fruchtfleisch mischen wir mit so abscheulichen Zutaten wie Koriander und Kokosmilch. Und diese ganze Mischung werfen wir jetzt einmal hier, zack, in den Mülleimer und bestellen eine Pizza.
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euer Partyradio. SR1 spielt euch die beste Musik fürs Saarland. Eine kleine Dancepause machen wir gleich mit Lady Gaga und Bruno Mars. Es wird richtig emotional mit Die With A Smile. Großartig, holt schon mal die Taschentücher raus. Und Coldplay sind mit dabei.

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2: US-Vermittler in Moskau und Kiew. SVE und FCS heute auswärts im Einsatz. Das Wetter viel Sonne, nur lockere Quellwolken bis 25 Grad. 13 Uhr. Die USA haben einen neuen Vermittlungsversuch im Ukraine-Krieg gestartet. Russischen Nachrichtenagenturen zufolge sind die Unterhändler Witkow und Kushner in Moskau eingetroffen. Sie sollen dort den Berater von Präsident Putin treffen. Laut US-Präsident Trump sind dann morgen Gespräche in Kiew geplant.

0: Der Mann aus Gevelsberg in Nordrhein-Westfalen war ins Visier der Ermittler geraten, weil er zwei Bekennerschreiben verfasst haben soll. Nach Angaben von Bundesinnenminister Dobrindt begründete der 48-Jährige die Anschläge mit Kritik an der Nutzung fossiler Brennstoffe. In seiner Wohnung fanden die Polizisten Sprengstoff. Gestern wurden auch in Sachsen an mehreren Objekten Sprengvorrichtungen entdeckt. Die Polizeidirektion Görlitz bestätigte einen Einsatz nördlich von Bautzen. Die ganze Nacht über seien Beamte mit der Sicherung von Spuren beschäftigt gewesen.
1: Einen Tag vor der Landtagswahl in Sachsen-Anhalt werden heute tausende Menschen zu Demonstrationen erwartet. Ein Bündnis aus Gewerkschaften und Zivilgesellschaft ruft unter anderem in Magdeburg zur Kundgebung auf. Dort findet am späten Nachmittag der Wahlkampfabschluss der AfD statt. In Umfragen liegt die Partei in Sachsen-Anhalt klar vorne. Dort wird sie vom Landesverfassungsschutz als gesichert rechtsextrem eingestuft. Die Europäische Union plant schärfere Regeln für Kurzzeitvermieter wie Airbnb. Der Gesetzentwurf soll kommende Woche in Brüssel vorgestellt werden. Ziel ist es, einheitliche Regeln in Europa festzulegen, um Wohnungsnot und explodierende Mietpreise in den Griff zu bekommen. In vielen Großstädten und Touristengebieten wird es wegen zunehmender Airbnb-Angebote schwerer, bezahlbaren Wohnraum zu finden. Der Gesetzentwurf der EU sieht mehr Möglichkeiten für Kommunen vor, zum Beispiel Obergrenzen für Ferienwohnungen festzulegen. Die SV Elversberg bestreitet heute ihr erstes Auswärtsspiel in der Fußball-Bundesliga. Gegner der SVE ist Borussia Mönchengladbach. SR-Reporter René Henken.
2: Rund 55.000 Zuschauer passen in den Borussia-Park. Elversbergs Trainer Wagner spricht mit Blick auf das Stadion und Gegner Gladbach von einer großen Herausforderung. Eine Stärke seiner Mannschaft sei dennoch auch in großen fremden Stadien eine stabile Leistung zu zeigen. Das habe man in der vergangenen Saison gesehen. Rund 2.000 SVE-Fans werden ihre Mannschaft im Borussia-Park unterstützen. Außer Tom Zimmerschied sind bei den Elversbergern alle fit und im Kader. Anpfiff in Mönchengladbach ist um 15.30 Uhr. Bereits um 14 Uhr wird das Spiel des 1. FC Saarbrücken in der 3. Liga beim SV Meppen angepfiffen. Nach der ersten Saisonniederlage gegen Rostock will der FCS wieder punkten, um weiter an der Tabellenspitze dran zu bleiben. Rund 600 FCS-Fans wollen ihre Mannschaft beim Auswärtsspiel heute in Meppen unterstützen.
1: Die ADAC Saarland-Pfalz Rallye soll Ende Oktober nachgeholt werden. Das hat der ADAC Saarland mitgeteilt. Die Rallye rund um die Gemeinde Illingen war ursprünglich Mitte August geplant. Aufgrund der hohen Temperaturen sagten die Veranstalter das Event jedoch ab. Die Rallye solle nun mit Wertungsprüfungen im Raum St. Wendel, Heusweiler und Kusel realisiert werden. Das waren die Nachrichten mit Linda Grothold. 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
4: Das ist raumhaft. Blauer Himmel, paar lockere Wolken und bis zu 25 Grad. Sehr angenehm. Morgen, der Sonntag, wird nochmal ein bisschen wärmer mit bis zu 27 Grad. Aber genauso schick wie heute. Sonnig, leicht bewölkt und warm.
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4: In Saarlouis im Innenstadtbereich kommt es heute aufgrund einer Katastrophenschutzübung vermehrt zu Straßensperrungen und Verkehrsbehinderungen bis 15 Uhr. Und ihr habt uns Blitzer gemeldet über die 0800 700 8000. In Großrosseln in der Emmersweiler Straße steht einer und in Göttelborn in der Josefstraße. Alles zum Verkehr lest und hört ihr auch jederzeit nochmal nach bei SR1 in der ARD Sounds App.
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4: Euch einen wunderschönen Mittag und Nachmittag. Macht was Schönes, nehmt uns gerne mit. Wir haben auch ganz viel Musik für euch. David Guetta mit Teddy Swims und Gone, Gone, Gone gibt's gleich nach den Toten Hosen und ihrem neuen Hit Nur nach vorn. Mit dem starten wir durch diesen Samstag im Saarland. Ich bin Maren Dinkeler. Eine schöne Zeit euch.
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0: ein wunderschönes Wochenende im Saarland mit SR1. Habt ihr eigentlich schon mal was vom Ig-Nobelpreis gehört? Das ist ein Wissenschaftspreis der etwas anderen Art. Da gibt es Preise nämlich für lustige Forschung. Und die hat dieses Jahr zum ersten Mal in Zürich stattgefunden. SR1-Reporter David Beck. Für welche Forschung gab es denn Auszeichnungen?
1: Es gab wie immer 10 Preise. Da war ein deutsch-polnisches Team zum Beispiel dabei. Die haben eine Studie gemacht, dass Eltern den Geruch ihrer Kinder als Babys angenehmer finden als Teenager. Eine Arbeitsgruppe aus Zürich hat 1000 Schweizerinnen und Schweizer dazu gebracht, ihre Unterhosen zu verbuddeln und dann nach 2 Monaten wieder auszugraben. Und ja, der Verwitterungszustand der Unterhose gibt dann einen Rückschluss auf die Bodenqualität. Je weniger von der Unterhose übrig ist, desto besser. Und dann gab es noch Untersuchungen zu Kakerlakenmilch, dem unethischen Verhalten von Menschen der Oberschicht, wie man am besten seine Nase putzt, dann aerodynamisch auch berechnet und so. Und ja, das hört sich alles lustig an und ist es auch, aber es ist wirklich auch seriöse Forschung. Das sind eben die beiden Bedingungen, um so einen Ig-Nobelpreis zu gewinnen.
0: Okay, großartig. Wissenschaftler, die Unterhosen verbuddeln oder verschiedene Gerüche miteinander vergleichen. Also tauschen will man da definitiv nicht, auch wenn es schon echt cool ist.
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1: Guten Morgen. Moin. 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Keiner weiß, was sie da singt.
2: Nach Helele hört es irgendwie auf. Das gelingt aber manchen bei Englisch auch, so Kauderwelsch zu singen. Ne? Hier beim nächsten Song bei Joe, End of Beginning, kommt irgendwas mit so Kindergarten-Englisch zu einem Background Chicago, irgendwie raus zwischendurch.
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2: Guten Tag schon mal. So, erstmal ein schönes Wochenende. 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Und vergesst aber auch nicht, zwischendurch auf sr1.de zu gehen und endlich mitzumachen bei sr1 elektrisiert.
1: Ja, Montag gibt's den ersten Autoschlüssel. Und vielleicht ist das ja der dann in unser E-Auto passt.
2: Um kurz nach 7. Wie es geht in allen Details haben wir für euch auf sr1.de. Da macht ihr jetzt auch mit. So, schönes Wochenende. Wir sind raus.
1: Bis Montag.
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0: verlassen mit Lush Life. Hier ist SR1. Gleich mit Ray. Where is my husband? Großartiger Hit. Nach Kamerad. Wir kriegen eine Wochenend-Umarmung. Hug yourself. Gleich bei uns.
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0: Es gibt aber absolut nichts zu meckern, oder? Blauer Himmel, Sonnenschein, ein paar lockere Wolken und es ist auch nicht drückend heiß oder so. 25 Grad, da kann man es sehr gut aushalten. Morgen am Sonntag wird es noch ein bisschen wärmer, aber wir bleiben unter 30 Grad bei bis zu 27 und nochmal mit Sonne und ein paar Wölkchen.
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0: In Saarlouis im Innenstadtbereich kommt es heute aufgrund von einer Katastrophenschutzübung für mehr zu Straßensperrungen und Verkehrsbehinderungen. Bis um 15 Uhr ist damit geplant. Geblitzt wird aktuell in Großrosseln in der Emmersweiler Straße und in Göttelborn in der Josefstraße. Das habt ihr gemeldet über die 0800 700 8000. Alles zum Verkehr lest und hört ihr auch jederzeit nochmal nach bei SR1 in der ARD Sounds App.
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0: Euch ein schönes Wochenende. Maren Dinkeler ist hier für euch. Hi.
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0: Liebe Eltern, ist es gerade sehr still bei euch? Wenn ja, heißt das ja meistens nichts Gutes. Kids kommen gerne mal auf dumme Ideen und genau in diesen Momenten wird's ganz ruhig. Plötzlich kommt man ins Kinderzimmer und man findet sein Kind mit Filzstift voll gekritzelt. Aber wenn's doch nur das wäre. Meistens renovieren die Kids ja dann auch die ganze Bude mit dem Stift, ne? An den Wänden, auf dem Boden. Manche Eltern kriegen da zu Recht die Krise, außer man ist vielleicht so eingestellt.
1: Hosianna, was ein Glück. Ich sehe unseren kleinen Justus Jonathan schon im Museum of Modern Art in New York ausstellen. Dein Kunstwerk aus Nutella, Cornflakes und dieser besonderen Speicheltechnik an der Wand ist einfach inspirierend.
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besser eins hören, mit einem Kaffee auf dem Balkon setzen oder in den Garten, sich dann einfach mal so richtig schön von der Sonne anstrahlen lassen. Und Taylor Swift, die bringt euch noch einen Keks. Und was für einen leckeren, The Fate of Ophelia auf SR1. Schönes Wochenende im Saarland.

0: Wir machen einen kleinen Ausflug auf die A8 Saloje Richtung Pirmasens zwischen Neunkirchen-Kohlhof und dem Kreuz Neunkirchen. Fahrt da bitte besonders vorsichtig, da liegen Gegenstände auf der Fahrbahn. So, wir schauen mal kurz zu Ray Dalton rüber, der singt sich noch ein bisschen ein.
1: Oh, oh, oh, oh.
0: Aber wir wollen auch gar nicht stören, während er das macht. Wir freuen uns nur auf seinen Hit gleich, den er bei uns performt. That High, Ray Dalton, gleich in eurem Lieblingsradio auf SR1.
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2: US-Vermittler in Moskau eingetroffen. Schiffsunfall auf der Mosel. Das Wetter im Saarland trocken bis 25 Grad. Die US-Sondergesandten Witkow und Kushner sind offenbar in Moskau eingetroffen. Das berichtet eine staatliche russische Nachrichtenagentur unter Berufung auf Luftfahrtkreise. Nach Angaben aus Washington sind an diesem Wochenende Gespräche in Russland und der Ukraine geplant, um ein mögliches Friedensabkommen zwischen den beiden Ländern zu erreichen. Für SR Info Stefan Lag.
3: Medienberichten zufolge haben die USA Kiew gebeten, während des Aufenthalts der amerikanischen Unterhändler auf Drohnenangriffe gegen Moskau und russische Energieanlagen zu verzichten. Auch Russland soll aufgefordert worden sein, in diesem Zeitraum keine Angriffe auf Ziele in Kiew durchzuführen. US-Präsident Donald Trump kündigte an, dass Witkow und Kushner einen neuen Vorschlag zur Beendigung des Krieges vorlegen werden. Russlands stellvertretender Außenminister Sergei Ryabkov forderte die USA unterdessen auf, bei möglichen Verhandlungen die Realitäten vor Ort zu berücksichtigen. Er behauptete, die militärische Entwicklung verlaufe nicht zugunsten der Ukraine.

0: Laternezufuhr durch Kampfhandlungen ausgefallen ist. 10 Tage nach der Sturzflutkatastrophe im Himalaya ist in Nepal ein weiterer Mann aus einem zugeschütteten Tunnel gerettet worden. Das teilten die nepalesischen Behörden mit. Demnach wurde auch eine Frau aus ihrem verschütteten Haus befreit. In Nepal und Tibet werden insgesamt noch mehr als 5.500 Menschen vermisst. Gestern Nacht ist auf der Mosel bei Traben-Trarbach ein Fahrgastschiff gegen eine Brücke gefahren. Wie die Polizei mitteilte, wurde das Steuerhaus erheblich beschädigt. Dabei sei der Kapitän schwer verletzt worden. An der Brücke sei kein nennenswerter Schaden entstanden. Wie es zu dem Unfall kam, ist noch unklar. In St. Ingbert startet am Abend die 41. Ausgabe des Kleinkunstpreises St. Ingberter Pfanne. Insgesamt 12 Künstlerinnen und Künstler treten an 4 Wettbewerbstagen in der Alten Schmelz auf. Die 4 Preise sind mit jeweils 4.000 Euro dotiert. Die Preisverleihung findet am kommenden Freitag statt. Der Schauspieler Michael Mendl ist mit 82 Jahren gestorben. Das teilte seine Agentin mit. Für SR Info Mario Bartsch.
1: Mendl wurde 1944 in Lünen in Nordrhein-Westfalen geboren. Anfangs wuchs er im Ruhrgebiet auf, später studierte Mendl kurz in Wien, dann ging er an die Folkwang-Schule in Essen. Er lebte längere Zeit in München, später zog er nach Berlin. Mendl arbeitete an Theatern in ganz Deutschland, unter anderem in Darmstadt, Stuttgart und München. Später spielte Mendl auch in Kino- und Fernsehfilmen mit, darunter in Der Untergang und Barfuß. Für seine Rolle als Bundeskanzler Willy Brandt in dem Mehrteiler Im Schatten der Macht wurde Mendl mit der Goldenen Kamera als bester deutscher Schauspieler ausgezeichnet.
0: Und das waren die Nachrichten mit Luisa Oberhauser. 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
3: Es ist so schön angenehm, die Sonne scheint, es geht so ein gutes Lüftchen draußen und wir genießen das bei 25 Grad heute maximal. Morgen am Sonntag ist es nochmal sonnig, auch leicht bewölkt und noch einen Ticken wärmer mit bis zu 27 Grad. Super Wochenende.
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3: Wir gehen nach Saarlouis im Innenstadtbereich. Da kommt es heute aufgrund einer Katastrophenschutzübung vermehrt zu Straßensperrungen und Verkehrsbehinderungen bis 15 Uhr. Und Blitzer habt ihr uns gemeldet über die 0800 700 8000 in Großrosseln in der Emmersweiler Straße steht einer, in Dillingen in der Werderstraße und in Göttelborn in der Josefstraße. Alles zum Verkehr lest und hört ihr auch jederzeit nochmal nach bei SR1 in der ARD Sounds App.
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3: Mit Maren Dinkeler. Hallo zusammen. Es ist voll schön, dass wir diesen Samstag gemeinsam verbringen mit der besten Musik für Saarland. Tame Impala, Dracula.
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0: Das hier wird vielleicht euer Lieblingssamstag. Und wir haben auch wirklich sehr, sehr gerne was damit zu tun.
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0: 100 Euro von der Bank 1 Saar möchten in euren Geldbeutel reinpurzeln. Mitmachen ist auch ganz easy. Ihr ruft einfach an oder ihr schickt eine WhatsApp an 0681 2131. Das Spiel funktioniert so. Wir haben insgesamt 3 Fragen für euch. Die kommen aus 3 Kategorien. Saarland, Musik und unnützes Wissen. Die Reihenfolge sucht ihr euch selbst aus. Ihr beantwortet 2 Fragen richtig. Und schon gibt's die Kohle. Das schafft ihr. 0681 2131 spielt mit bei 2 aus 3 um 20 vor 3 hier auf SA1. Also das sind ganz schön viele Zahlen, ne? 20 vor 3, SA1, 2 aus 3. Da kommen wir ja schon fast durcheinander.
2: Ja,

0: wunderschönes Wochenende mit SR1 und gleich mit Martin Garrix und Ed Sheeran. Gott sei Dank haben die was zusammen gemacht. Repeated ist bei rausgekommen, hören wir gleich bei uns.
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0: Das ist traumhaft schön. 25 Grad heute, maximal sehr angenehm. Mit viel Sonnenschein, mit so ein paar lockeren Wolken, wenn überhaupt. Teilweise ist der Himmel auch so richtig schön sauber geputzt. Morgen am Sonntag nochmal sonnig. Leichte Bewölkung und noch wärmer wie heute, bis zu 27 Grad.
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0: In Saarlouis im Innenstadtbereich kommt es heute aufgrund von einer Katastrophenschutzübung vermehrt zu Straßensperrungen und Verkehrsbehinderungen bis 15 Uhr. Ihr habt uns Blitzer gemeldet über die 0800 700 8000. In Großrosseln steht einer in der Emmersweiler Straße, in Dillingen in der Werderstraße und in Göttelbronn in der Josefstraße. Alles zum Verkehr lest und hört ihr auch jederzeit nach bei SR1 in der ARD Sounds App.
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0: Mit Maren Dinkeler. So, jetzt letzte Chance mitzumachen bei 2 aus 3. 3 Fragen gibt's insgesamt. 2 müssen richtig beantwortet werden und dann gibt's 100 Euro. 0681 2131. Einfach anrufen oder eine WhatsApp schicken, denn wir spielen schon in 6 Minuten.
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0: Florence and the Machine. Tolle Frau, You've Got the Love. Und von Musik gehen wir jetzt zum Quizzen rüber.
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0: Wir spielen um 100 Euro von der Bank 1 Saar mit Stefanie aus Sötern. Hallo Stefanie, grüß dich.
2: Hallo.
0: Hi. So, du bist im Feierabend angekommen. Perfekt. Was steht so an deinem Samstagnachmittag noch so an?
2: Auch im Moment gar nichts. Ich werde vielleicht nachher ein bisschen relaxen. Oder vielleicht auch noch nach Pusel fahren.
0: Ei, das klingt doch nach einem guten Plan. Stefanie, vielleicht gibt's 100 Euro, ne? Schönes Taschengeld. Wir spielen 2 aus 3. Also ich werde dir 3 Fragen stellen aus 3 Kategorien. Musik, Saarland, unnützes Wissen. 2 Fragen müssen richtig beantwortet werden und dann gibt's das Geld. Wir haben eben schon gesprochen und haben die Reihenfolge schon bestimmt. Unnützes Wissen zuerst, danach Saarland und als letztes die Musik. Bist du noch damit fein oder...
2: Ich bin damit noch einverstanden.
0: Okay, super. Dann starten wir jetzt mit der ersten Frage aus der Kategorie Unnützes Wissen. Welche Farbe hat denn das Blut eines Hummers?
2: Das Blut eines Hummers?
0: Genau. Kannst du einfach raten, ja.
2: Ja, gute Frage, nächste Frage. Ich stopp, nächste Frage. Ich bin jetzt gerade am Überlegen.
0: Sag irgendeine Frage. Komm, du musst irgendeine Farbe sagen.
2: Ich sag blau.
0: Blau, das ist korrekt. Seht, geht doch. Dann gehen wir direkt rüber auf die nächste Kategorie, das ist Saarland. Jetzt gerade läuft ja in Saarlouis eine Katastrophenschutzübung. Üben 600 Leute für den Ernstfall und spielen Szenario durch, den Einsturz eines Teils des Theaters. Das Theater in Saarlouis wird wie genannt? Theater am?
2: Ring.
0: Korrekt. So, damit sind die 2 Fragen schon richtig beantwortet und für dich gibt's 100 Euro.
2: Okay.
0: Okay. Bist du ganz baff jetzt plötzlich, ja?
2: Ja, klar.
0: Gott, Stefanie, jetzt hast du eine Leitung. Wir hören jetzt gar nichts mehr mittlerweile. Ganz weit weg. Ah. Aber hat doch alles geklappt. Damit 100 Euro für dich und noch einen schönen Samstag im Saarland. Ja, mach's gut.
2: Danke, deshalb. Hallo.
0: Und neue Musik haben wir auch für euch. My Body Isn't Ready von Samba auf SR1.

0: Es sind die Sportvereine Stiller. Ohne dich gehe ich kaputt, gleich auf SR1.
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Sportfreunde Stiller. Ohne dich gehe ich kaputt. Hier ist SR1. Mein Name ist Maren Dinkeler. Habt ein schönes Wochenende. Joachim Meyer macht weiter und verbringt einen schönen Samstag im Saarland mit euch zusammen. Doch vorher darf erstmal noch Adele mit Easy on Me auf SR1.

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2: Russland pausiert Luftangriffe auf die Ukraine. Kaiserslautern gewinnt gegen Darmstadt. Das Wetter im Saarland trocken bis 25 Grad. 15 Uhr. Russlands Präsident Putin hat angeordnet, die Luftangriffe auf die ukrainische Hauptstadt Kiew für 3 Tage auszusetzen. Das berichtet die Nachrichtenagentur Interfax unter Berufung auf den Kreml. Anlass ist der Moskau-Besuch der US-Sondergesandten Witkow und Kushner. Kurz vor dem Besuch der beiden meldete der ukrainische Präsident Selenskyj, dass Russland 2 Flughäfen in Kiew beschossen hatte. Nach den Anschlägen auf Umspannwerke in Nordrhein-Westfalen und Brandenburg fahnden die Ermittler nach einem 48-jährigen Verdächtigen. Eine Sprecherin der Polizei Köln sagte heute Morgen, dass die Suche andauert. Für SR Info Diane Batani.
3: Starke Polizeikräfte seien im Einsatz. Der Mann aus Gevelsberg in Nordrhein-Westfalen war ins Visier der Ermittler geraten, weil er 2 Bekennerschreiben verfasst haben soll. Nach Angaben von Bundesinnenminister Dobrindt begründete der 48-Jährige die Anschläge mit Kritik an der Nutzung fossiler Brennstoffe. In seiner Wohnung fanden die Polizisten Sprengstoff. Gestern wurden auch in Sachsen an mehreren Objekten Sprengvorrichtungen entdeckt. Die Polizeidirektion Görlitz bestätigte einen Einsatz nördlich von Bautzen. Die ganze Nacht über seien Beamte mit der Sicherung von Spuren beschäftigt gewesen.
2: Die Union fordert, dass Ausländer, die queer, Frauen oder christenfeindliche Straftaten begehen, ihr Aufenthaltsrecht verlieren. Anlass für die Forderung ist der Anschlag beim Christopher Street Day in Berlin Ende Juli. Der innenpolitische Sprecher der Unionsfraktion, Trom, sagte der Welt am Sonntag, dies habe gezeigt, dass Fanatismus

0: politisches Kabarett, Comedy, Slam-Poetry und Musikkabarett. Die Fachjury der Pfanne hat für dieses Jahr ein vergleichsweise klassisches Programm aus unterschiedlichen Kleinkunstgenres zusammengestellt. Nach Ausflügen in den Vorjahren in die Sparten Akrobatik, Multimedia und Visual Comedy. Es werden zwei Hauptjurypreise, der Preis der Jugendjury, sowie ein Publikumspreis, dotiert mit je 4.000 Euro, vergeben. Die St. Ingberter Pfanne gehört laut Veranstalterangaben neben dem Deutschen Kleinkunstpreis und dem Salzburger Stier zu den drei wichtigsten Kleinkunstauszeichnungen im deutschsprachigen Raum. Die Preisverleihung findet am 11. September in der Alten Schmelz statt. Alle Wettbewerbstage können erstmals unmittelbar im Anschluss in ARD Sounds nachgehört werden.
1: Die österreichische Schauspielerin Ernie Mangold ist im Alter von 99 Jahren gestorben. Das bestätigte ihr Agent. In ihrer langen Karriere war Mangold in mehreren Tatortfolgen zu sehen, sowie in Serien wie Der Alte, Kommissar Rex oder Der Bulle von Tölz. 2015 gewann sie den österreichischen Filmpreis für ihre Arbeit im Film Der letzte Tanz. In der zweiten Bundesliga hat der 1. FC Kaiserslautern sein Spiel gegen den SV Darmstadt mit 3:0 gewonnen. Außerdem spielten Wolfsburg Cottbus 4:4 und Kiel Nürnberg 2:2. Und das waren die Nachrichten mit Luisa Oberhauser. 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
3: Bis zum Abend der Himmel oft strahlend blau, 20 Grad im Hochwald bis 25 in den Städten entlang der Saar. Morgen auch wieder viel Sonne, leicht bewölkt, vielleicht trocken, in jedem Fall 23 bis 28 Grad.
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3: In Saarlouis im Innenstadtbereich wegen einer Katastrophenschutzübung vermehrt Straßensperrungen und Verkehrsbehinderungen. Und Blitzer meldet ihr in Großrosseln in der Emmersweiler Straße, in Dillingen in der Werderstraße und in Göttelborn in der Josefstraße. 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
3: Die 80er kommen. Duran Duran, the Wild Boys. Vorher Sia und los geht's mit Tampa City, aktueller Riesenhit Self-Aware. Das sind drei Samstagnachmittag-Hits für euch am Stück. Ich bin Joachim Meyer, schön, dass ihr da seid.
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Klassiker von Duran Duran hier auf SR1. Und jetzt Newcomer Connor Skinner läuft bei uns mit seinem Hit Find You. I've got

0: Kaum hat der Kerl seine große Liebe gefunden, sitzt er schon ein paar Wochen später allein mit der Gitarre im Proberaum und schreibt darüber, wie man sich am besten trennen sollte.
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0: Nur Conor Skinner mit seiner Gitarre und seiner Megastimme und seinem Herzschmerz. Und das ist draus geworden, dann Let Me Go, der neue Song von Conor Skinner. Jetzt für euch hier auf SR1.

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Der große Falco, unvergessen, seine Hits erst recht. Out of the Dark hier auf SR1. Das ist Benson Boone. Auch ein toller. Hier ist Beautiful Thing.

0: Lola Young auf SR1, Giant Rooks kommen und Alex Warren. Fever Dream, ganz ausgespielt, jetzt gleich nach Wetter und Verkehr.
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0: Bis zum Abend der Himmel oft strahlend blau, 20 Grad im Hochwald, 25 in den Städten entlang der Saar. Morgen überwiegend sonnig, leicht bewölkt und trocken, bis 28 Grad. Und am Montag knacken wir dann nochmal die 30-Grad-Marke.
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0: Blitzer stehen, habt ihr uns gemeldet. Die neuesten in Dillingen in der Werderstraße, in Neunkirchen in der Irrgartenstraße und in der Ortsdurchfahrt von Neunkirchen-Heinitz. Wenn noch was ist draußen, 0800 700 8000, die kostenfreie Hotline direkt in die SR1 Verkehrsredaktion.
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0: Joachim Meyer hier, und falls ihr noch nicht genau wisst, was ihr mit dem Wochenende so anfangen könnt, einige leckere Tipps gleich in zwei Hits.
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SA1 an diesem Samstagnachmittag. Gucken wir mal, wo es am Wochenende was Leckeres gibt im Saarland. Heute und morgen zum Beispiel auf dem Street Food Festival in Völklingen. Auf dem Platz am Weltkulturerbe Völklinger Hütte gibt es heute noch bis Mitternacht und morgen wieder von 12 bis 20 Uhr an die 30 Food Trucks und Anbieter aus der Großregion. Die bieten da von authentischem Thai Curry über mexikanische Street Tacos bis hin zu amerikanischen Barbecue-Klassikern und veganen Foodtrends so ziemlich alles an, was man essen kann. Außerdem gibt es eine Kids-Corner für die Kleinen und heute Abend ab 22 Uhr ein Late-Night-Special mit cooler Musik und Live-Cooking. Heute noch bis 18 Uhr könnt ihr bei der längsten Kaffeetafel des Saarlandes am Kurparkweiher in Weißkirchen mitmachen. Geschirr und Kuchen bitte mitbringen, Tische und Bänke gibt's vor Ort. Lecker essen und trinken gibt's auch beim Pachtner Römer- und Keltenfest, obwohl das da nicht die Hauptsache ist natürlich. Ihr könnt heute ab 19 Uhr und morgen den ganzen Tag Einblicke ins Leben von Gladiatoren einer römischen Familie und den Soldaten einer römischen Legion bekommen. Dazu Mitmachaktionen für Kinder und Live-Musik heute Abend zum Beispiel von der Kulttruppe An Ermening, die keltische Musik spielt. Und wenn's dann doch noch was Außergewöhnliches Leckeres sein soll, könnt ihr Mulzo, einen mit Honig und Gewürzen verfeinerten römischen Wein probieren.

0: Super High und Nika, gleich Kamrat. Love Sober. Außerdem Clock Clock und Klassiker von Sheryl Crow. All das für euch hier auf SR1 in einer guten Minute.
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3: Polizei findet 12 Sprengsätze an Stromtrassen in Sachsen. Erster FC Saarbrücken besiegt Meppen. Das Wetter trocken bis 25 Grad. 16 Uhr. Die Polizei hat in Sachsen insgesamt 12 Sprengvorrichtungen an Stromtrassen entdeckt. Laut den Behörden wurden sie selbst hergestellt, um einen Kurzschluss herbeizuführen und so die Hochspannungsleitungen zu beschädigen. Das Landeskriminalamt habe sie entschärft. Die Stromversorgung sei nicht beeinträchtigt worden. Es bestehe keine Gefahr für die Bevölkerung. In den vergangenen Tagen waren Anschläge auf das Stromnetz in Brandenburg und Nordrhein-Westfalen verübt worden. Dort fahndet die Polizei nach einem 48-jährigen Verdächtigen. Die Ermittler prüfen nun, ob die Fälle mit dem aus Sachsen zusammenhängen. Die US-Sondergesandten Witkoff und Kushner sind in Moskau zu Friedensgesprächen eingetroffen. US-Präsident Trump hatte vor der Reise einen neuen Anlauf zur Beendigung des Ukraine-Krieges angekündigt, ohne Einzelheiten zu nennen. Für SR Info Stefan Lag.
4: Nach einer längeren Phase ohne größere Fortschritte wollen die USA ihre Vermittlungsbemühungen zwischen Russland und der Ukraine nun wieder intensivieren. Nach Angaben Trumps reisen die beiden Unterhändler mit einem Vorschlag zur Beendigung des Krieges zunächst nach Moskau und anschließend weiter nach Kiew. Damit würden sie erstmals auch die ukrainische Hauptstadt besuchen. Der Besuch in Kiew ist nach bisherigen Planungen für morgen vorgesehen. Kreml-Sprecher Dmitri Peskow erklärte, Russland werde währenddessen eine 72-stündige Waffenruhe für Kiew einhalten. Damit kommt Moskau einer Bitte Washingtons nach. Auch die Ukraine wurde aufgefordert, während des Besuchs auf Angriffe gegen Moskau und die russische Energieinfrastruktur zu verzichten.
3: Die spanische Regierung hat die Kontrolle über den Hafen der Nordafrika-Exklave Ceuta übernommen. Mehrere Medien zufolge unterschrieb Transportminister Puente eine entsprechende Anordnung. Demnach erlaubte er auch den Aufbau eines provisorischen Zeltlagers für Migranten im Hafenbereich. Die Regionalregierung Ceutas hatte sich zuletzt gegen ein solches Zeltlager ausgesprochen. Ende Juli waren Regierungsangaben zufolge rund 72.000 Migranten von Marokko in die spanische Exklave Ceuta geschwommen oder über Grenzzäune geklettert. Aktuell befinden

0: Abrams ist die Produktion von 40 Raketen pro Jahr. In der dritten Fußballliga hat der 1. FC Saarbrücken das Spiel gegen Meppen klar gewonnen. Die Blau-Schwarzen setzten sich mit 6:0 durch. In der zweiten Fußball-Bundesliga gewann der 1. FC Kaiserslautern gegen den SV Darmstadt mit 3:0. Außerdem spielten Wolfsburg-Cottbus 4:4 und Kiel-Nürnberg 2:2. In der Bundesliga spielt zurzeit Elversberg auswärts in Mönchengladbach. Bei der Saarbahn beginnt in knapp einer Stunde ein erneuter Streik. Das hat das Unternehmen mitgeteilt. Demnach hat die Gewerkschaft Deutscher Lokomotivführer für 17 Uhr zu einem Streik aufgerufen. Das Streikende sei noch nicht bekannt. Laut Saarbahn sind die Busse des Schienenersatzverkehrs unabhängig vom Streikverhalten im Einsatz. Und das waren die Nachrichten mit Luisa Oberhauser. 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
2: Bis zum Abend der Himmel oft strahlend blau, 20 bis 25 Grad. Morgen überwiegend sonnig, leicht bewölkt, trocken den ganzen Tag bei 23 bis 28 Grad. Und am Montag knacken wir dann nochmal die 30-Grad-Marke.
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2: Frische Gefahrenmeldung vorneweg. Vorsicht, A1 Richtung Trier zwischen Kreuzerbrücken und Ehlingen liegen Gegenstände auf der Fahrbahn. Und Blitzer meldet ihr in Dillingen in der Werderstraße, in Großrosseln in der Emmersweiler Straße und in Neunkirchen in der Irrgartenstraße. 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
2: 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Und wie es genau funktioniert und was ihr heute schon machen könnt, damit ihr vielleicht dem Auto ein Stück näher seid, gleich in drei Hits. Ich bin Joachim Meyer. Hallo.
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Bruno Mars hier auf SR1. Kleiner musikalischer Ausflug in die 80er gefällig? Kein Problem, kommt sofort. Crowded House, damals Riesenhits gehabt, eher so in der ruhigen Ecke. Here's Don't Dream It's Over.

0: So, nach einer ordentlichen Portion Yahoo, gleich mein absoluter Lieblingssong. Vorher gibt's noch die Joe. Auch super toll. Aber dann wird's richtig klasse. Mr. C und Sometimes I Love You. All das jetzt gleich nach Wetter und Verkehr.
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0: Die neuesten Blitzer in Dillingen in der Werderstraße, in Neunkirchen in der Irrgartenstraße und in der Ortsdurchfahrt von Neunkirchen-Heinitz. 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
0: Ein schöner Samstagnachmittag. Bis zum Abend der Himmel oft strahlend blau. 20 bis 25 Grad. Morgen viel Sonne, vielleicht ein paar Wolken. Trocken bis 28 und am Montag dann über 30 Grad.
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0: Joachim Meyer hier. Schönen Samstagnachmittag.

0: Mr. C und Sometimes I Love You. Ich liebe diesen Song. Musste auch gerade wieder laut machen hier. Alle Menschen in den Nachbarbüros hier im SA1 Funkhaus, sorry. Jetzt ist wieder normal laut hier im Studio. Jetzt haben wir was für alle Kerle, die eine Typveränderung planen. Genau zuhören in der nächsten halben Minute.
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2: Männer ohne Bärte sind wie Löwen ohne Mähne. Und dann massieren sie ihr Bartöl mit Jojoba, Kokos und Aloe Vera in den Bart, den danach bloß keiner anfassen darf. Wer sich den Bart wachsen lässt, der lernt, erst kommt die 3-Tage-Bartphase. Das ist dann ein bisschen stoppelig, fühlt sich sehr gut an, wirkt attraktiv. 2 Wochen später sieht das aber alles schon wieder aus wie Gestrüpp, fängt an zu jucken. Und das muss man eben aus- und durchhalten, denn danach ist dir alles egal. Auch das Feedback der anderen.
3: Hallo Gandalf!
2: Macht nichts, mit einem Vollbart wirst du für voll genommen. Der Bart macht verwegen, reif, männlich und das merkst du allerspätestens, wenn du ihn wieder abrasierst, denn dann lautet das Feedback der anderen eher:
3: Na Kleiner, wo sind denn deine Eltern?
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0: Williams und Forbidden Road. Gleich Shakira. Der Sommer- und Fußballhit der Saison. Dai Dai, außerdem Luan und Joris. In ein paar Augenblicken hier auf SR1.
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2: Mit Luisa Oberhauser.
3: Polizei findet 12 Sprengsätze an Stromtrassen in Sachsen. FCS siegt in Meppen. Das Wetter im Saarland trocken bis 25 Grad. 17 Uhr. Die Polizei hat in Sachsen insgesamt 12 Sprengvorrichtungen an Stromtrassen entdeckt. Laut den Behörden wurden sie selbst hergestellt, um einen Kurzschluss herbeizuführen und so die Hochspannungsleitungen zu beschädigen. In den vergangenen Tagen waren Anschläge auf das Stromnetz in Brandenburg und Nordrhein-Westfalen verübt worden. Dort fahndet die Polizei nach einem 48-jährigen Verdächtigen. Die Ermittler prüfen nun, ob die Fälle mit dem aus Sachsen zusammenhängen. Einen Tag vor der Landtagswahl finden in Sachsen-Anhalt heute mehrere Kundgebungen und Demonstrationen für Demokratie und Vielfalt statt. Die größte Veranstaltung begann am Mittag in der Innenstadt von Magdeburg. Nach Angaben der Polizei beteiligten sich dort rund 6.000 Menschen an einer Demonstration. Durch die Innenstadt zusätzliche 2.000 bis 3.000 Menschen kamen anschließend zu einem Demokratiefest auf dem Domplatz. Bis zum Abend soll es Reden und Auftritte von bekannten Musikern geben. Die US-Sondergesandten Witkoff und Kushner sind in Moskau eingetroffen. Am Mittag wurden sie am Flughafen von einem Ratgeber des russischen Präsidenten Putin empfangen. Für SR Info Katharina Jetter.
4: Die beiden US-Unterhändler wollen im Ukraine-Krieg vermitteln. Nach Angaben der russischen staatlichen Agentur TASS wird sich der russische Präsident Putin mit in die Gespräche einschalten. Morgen wollen Witkoff und Kushner dann in die ukrainische Hauptstadt Kiew weiterreisen. Es wird ihr erster Besuch dort sein. Russland hat erklärt, man werde ab Mitternacht 3 Tage lang keine Angriffe auf Kiew fliegen. Die Ukraine hat angekündigt, dass sie in diesem Zeitraum gar keine Luftangriffe fliegen werde. In den vergangenen Monaten lagen die diplomatischen Gespräche auf Eis, weil Washington sein Augenmerk auf den Krieg gegen den Iran gerichtet hatte.
3: Nach der Sturzflut stellt Deutschland für Nepal kurzfristig 2,75 Millionen Euro bereit. Das teilte Entwicklungsministerin Alabali Radovan der katholischen Nachrichtenagentur mit. Das Geld sei vor allem für die Gesundheits- und Energieversorgung gedacht. In Nepal und Tibet wurden bereits mehr als 1.300 Todesopfer bestätigt. Insgesamt werden noch über 5.800 Menschen vermisst. Bei der Saarbahn beginnt zur Stunde ein erneuter Streik. Das hat das Unternehmen mitgeteilt. Demnach hat hierzu die Gewerkschaft Deutscher Lokomotivführer aufgerufen. Das Streikende sei noch nicht bekannt. Laut Saarbahn sind die Busse des Schienenersatzverkehrs unabhängig vom Streikverhalten im Einsatz. In der 3. Fußballliga hat der 1. FC Saarbrücken das Spiel gegen Meppen klar gewonnen. Die Blau-Schwarzen setzen sich mit 6:1 durch. Till Schacht berichtet.
5: Simon Wuth stellt nach Ecke von Gleiber früh auf 1:0, kurz vor der Halbstundenmarke.

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1: Bis zum Abend der Himmel oft strahlend blau, hier vom SR1 Studiofenster so ein paar Schleierwolkenfetzen, aber stören nicht groß. 20 Grad im Hochwald, 25 in den Städten an der Saar. Morgen dann auch viel Sonne, höchstens ein paar leichte Wolken, trocken dazu bei 23 bis 28 Grad.
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1: Keine akuten Meldungen, gute und sichere Fahrt für euch. Und die neuesten Blitze habt ihr uns durchgegeben in Dillingen in der Werderstraße, in Neunkirchen in der Irrgartenstraße und in der Ortsdurchfahrt von Neunkirchen-Heinitz. Wenn noch was ist, 0800 700 8000, die kostenfreie Hotline direkt in die SR1 Verkehrsredaktion.
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1: Joachim Meyer hier im Studio. Hallo! Und ich finde, es ist mal wieder Zeit für 3 Megahits am Stück. Michael Schulte mit Love Sick habe ich da. Oh, und dann kriege ich wieder Lust auf braune Brause. Robin Beck aus den 80ern, The First Time. Und den Anfang machen The Boss Hoss und Arnie Schwarzenegger, I'll Be Back.
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0: Michael Schulte, SA1. Fast Boy jetzt. Letztens auf der Autofahrt mit dem Papa der beiden. Hatten die das Radio an? Kommt vor im Auto, wenn man unterwegs ist. Auch mit Papa und im Radio dann ein Song eben von ihnen, von Fast Boy. Und dann kam es dem Papa langsam doch etwas seltsam vor, erzählt Lukas.
1: Ein ganz besonderes Erlebnis mit Radio war zum Beispiel eine Fahrt von Karlstadt nach Würzburg. Das ist ungefähr eine 20-minütige Fahrt. Da sind wir gefahren mit unserem Vater, der natürlich auch ein großer Fan von uns ist. Aber er konnte es nicht glauben, dass auf der Fahrt, dass halt Musik lief. Und dann lief ein Song von uns und dann lief ein anderer Song von uns.
2: Auf einem anderen Sender.
1: Auf einem anderen Sender dann. Und er sagt, hey, ihr habt doch euren iPod angeschlossen. Also, nee, Papa, das ist vom Radio, wir fahren hier gerade. Und dass da drei verschiedene Songs innerhalb der 20 Minuten kamen, auf verschiedenen Sendern, war für ihn kaum zu glauben. Und sowas kann halt auch nur Radio.
0: Ja, sowas kann wirklich nur Radio. Und der Papa von den Fast Boys ist mächtig stolz. Wir finden die ja auch gut. Hier ist die brandneue Single von Fast Boy auf SA1. Hier ist Music Sounds.

Die Berkies auf SR1, die Backstreet Boys und Quit Playing Games with My Heart. Die Hochzeit von Taylor Swift und Travis Kelce, da haben wir so ausführlich Bilder, Filme irgendwie tatsächlich noch nicht gesehen. Da ist das aufgegangen mit der ganzen Geheimhaltung. Die Handys mussten ja abgegeben werden am Eingang. Travis Kelce hat jetzt in einem Podcast ein bisschen ausführlicher was geschrieben, aber Fotos und Filme auch das noch nicht. Also wie gesagt, Handys am Eingang abgeben. Adam Sandler war Trauredner, aber das haben wir auch schon irgendwie mal so zwischendrin durchscheinen hören. Was jetzt häufiger kommt, sind irgendwelche Hochzeitsplaner, irgendwelche selbsternannten Experten, die so mit irgendwelchen Nummern kommen. Das wäre ja wohl keine schöne Hochzeitslocation gewesen. Eine Mehrzweckhalle. Na mein Gott, der Madison Square Garden in New York ist doch keine Mehrzweckhalle. Leute, lasst mal die Kirche im Dorf und lasst Taylor und Travis ihre schöne Privatsphäre, was diese Hochzeit angeht. Ich finde es gut, dass da nichts kommt. Hier ist Taylor Swift, aktueller Hit I Knew It, I Knew You.

0: Ellie Goulding und gleich Milo. You and me forever young, we're forever young. Zusammen mit DJ Licious, Forever Young. Außerdem noch ein Duo, Elton John und Britney Spears. Gleich nach Wetter und Verkehr.
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2: Der Himmel oft strahlend blau, jetzt Richtung Abend 20 bis 25 Grad, in der Nacht oft sternenklar, gegen Morgen in Gewässernähe ein bisschen Nebel bei 12 bis 6 Grad. Das heißt, so warm wie es heute Nachmittag war, so kalt wird es heute Nacht. Morgen dann noch wärmer als heute. Viel Sonne, wenig Wolken, trocken bis 28 Grad. Und am Montag geht es dann nochmal über 30.
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2: Keine akuten Meldungen, gute und sichere Fahrt für euch. Die neuesten Blitzer, die ihr uns genannt habt, in Dillingen in der Werder Straße, in Neunkirchen in der Irrgarten Straße und in der Ortsdurchfahrt von Neunkirchen-Heinitz. Wenn doch noch was ist, es Probleme auf den Straßen gibt, gerne durchklingeln, kostenfrei, direkt in der SR1 Verkehrsredaktion. 0800 700 8000.
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2: Joachim Meyer hier. Hallo zusammen.

0: schönen Samstag mit SR1. Ja, wir ticken alle schon ein bisschen anders, was das angeht. Die einen bekommen total gerne Besuch und gehen dann in der Rolle des Gastgebers zu 100% auf. Die anderen machen es lieber umgekehrt und besuchen lieber Freunde und Familie und lassen sich betüddeln. Gast oder Gastgeber? Christina aus Heusweiler.
1: Also es gibt Menschen, mit denen feiern wir gerne bei uns zu Hause. Und es gibt auch Freunde, finde ich immer toller, wenn wir dorthin gehen.
0: Bei Peter ist die Sachlage klar.
2: Also wenn ich mich zwischen den zwei Optionen entscheiden müsste, dann gehe ich lieber zu den anderen Leuten. Dann sehe ich mal, wie die so wohnen und was die so anbieten und was die so kochen.
0: Und man kann heimgehen, wann man will. Ist auch ein Aspekt. Manchmal hat man auch irgendwie nicht groß die Wahl, wie Nico aus Ludweiler. Der geht lieber zu anderen.
3: Hat einfach den Grund, dass ich bei mir einfach das Gefühl habe, ich habe nicht wirklich Platz für viele Leute. Also das ist auch egal, ob es jetzt Essen wäre oder zusammen spielen oder sonst was, ist bei mir einfach nicht drin.
0: Und Zoe aus Saarbrücken, die lädt gerne zu sich ein. Das ist es ja einfach wert.
4: Gastgeber zu sein bedeutet auch irgendwie immer direkt ein bisschen Stress. Aber ich mag es auch sehr gern, zu Hause irgendwas zu machen.
0: Ich mag übrigens beides, Gast und Gastgeber. Hauptsache, man sieht sich.
5: Das musst

0: Alex Warren und gleich. Außerdem was ganz anderes, die 90er mit dem Wham-Do Project und Softest von Billie Eilish in anderthalb Minuten hier auf SR1.
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3: Demos vor Landtagswahl in Sachsen-Anhalt. Elversberg mit zweitem Bundesligasieg. Das Wetter nachts oft sternenklar, 12 bis 6 Grad. 18 Uhr. In Sachsen-Anhalt wird morgen ein neuer Landtag gewählt. Erstmals könnte die AfD in einem Bundesland die Landesregierung stellen. Jochen Müller berichtet.
4: Es ist keine Wahl wie jede andere. Seit Monaten liegt die AfD in Sachsen-Anhalt in allen Umfragen weit vor allen anderen Parteien. Spitzenkandidat Ulrich Siegmund hat die absolute Mehrheit zum Wahlziel erklärt und strebt eine Alleinregierung an. Sachsen-Anhalts Ministerpräsident Sven Schulze, der Spitzenkandidat der CDU, will das verhindern, wäre aber für eine Regierungsbildung auf die Unterstützung anderer Parteien angewiesen, möglicherweise sogar auf die Linkspartei. Die Stimmung in Sachsen-Anhalt hat sich unterdessen aufgeheizt. Nie zuvor wurden so viele Wahlplakate zerstört. An vielen Wahlständen kam es zu verbalen Auseinandersetzungen und zu Rempeleien.
3: In Sachsen-Anhalt gingen heute mehrere tausend Menschen bei Kundgebungen und Demonstrationen für Demokratie und Vielfalt auf die Straße. Die Polizei hat im Osten Sachsens 12 selbstgebaute Sprengsätze an Stromtrassen entdeckt. Laut den Behörden wurden sie von Spezialisten des Landeskriminalamtes entschärft. Eine Gefahr für die Bevölkerung bestehe nicht. In den vergangenen Tagen waren Anschläge auf das Stromnetz in Brandenburg und Nordrhein-Westfalen verübt worden. Dort fahndet die Polizei nach einem 48-jährigen Verdächtigen. Die Ermittler prüfen nun, ob die Fälle mit aus Sachsen zusammenhängen. Die US-Gesandten Kushner und Witkow sind in Moskau eingetroffen. Nach Berichten der staatlichen russischen Nachrichtenagentur TASS ist ein Gespräch mit Präsident Putin geplant. Anschließend wollen die beiden Unterhändler in die Ukraine weiterreisen. Dort sind morgen Gespräche in Kiew vorgesehen. Hintergrund der Reise ist ein neuer Vermittlungsversuch der USA. Sowohl die Ukraine als auch Russland haben versichert, bis Montag auf Angriffe zu verzichten. In St. Ingbert startet am Abend die 41. Ausgabe des Kleinkunstpreises St. Ingberter Pfanne. Insgesamt 12 Künstlerinnen und Künstler treten an 4 Wettbewerbstagen in der Alten Schmelz auf. Die 4 Preise sind mit jeweils 4.000 Euro dotiert. Die Preisverleihung findet am kommenden Freitag statt. Am zweiten Spieltag der Fußball-Bundesliga hat die SV Elversberg gegen Borussia Mönchengladbach 4:3 gewonnen. Damit sicherte sich das Team von Trainer Vincent Wagner erneut 3 Punkte. Für SR Info Tom Klose.
5: Der absolute Fußballwahnsinn, so lässt sich dieses Spiel am besten zusammenfassen. 3 Gegentore und eine gelb-rote Karte für Cheftrainer Vincent Wagner zum Trotz siegt die SVE im ersten Auswärts-Bundesligaspiel ihrer Vereinsgeschichte in praktisch letzter Sekunde doch noch. Nach knapp einer Stunde mit 1:3 zurückliegend kämpfen sich die Elversberger durch Tore von Krattenmacher und Keidel wieder ran, gleichen aus, ehe nach 92 Minuten wieder Krattenmacher trifft, den 4:3-Sieg eintütet und Elversberg mit 6 Punkten aus 2 Spielen den perfekten Bundesliga-Start beschert. Es spielten heute außerdem Hoffenheim-Dortmund 2:3, Leverkusen-Union Berlin 4:0, Paderborn-Freiburg 0:1 und Bremen-Leipzig 3:1. Im Topspiel treffen dann gleich ab 18.30 Uhr noch Schalke und Bayern aufeinander.
3: Und in der dritten Liga siegte der erste FC Saarbrücken bei Meppen mit 6:1.

0: Keine akuten Meldungen, gute Fahrt überall. Ihr solltet überall gut durchkommen. Die neuesten Blitzer am Ortsausgang Rentrisch nach Scheid, in Dillingen in der Werderstraße und in Neunkirchen in der Irrgartenstraße. 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
0: Wir feiern 50. Geburtstag mit einer der erfolgreichsten Fernsehshows aller Zeiten und weltweit. Jetzt könnt ihr mal überlegen, was das für eine Fernsehshow ist. Wenn ihr es nicht zufällig wisst, glaube ich nicht, dass ihr drauf kommt. Und ihr könnt gespannt sein. In drei Hits gratulieren wir. Joachim Meyer hier, hallo.
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0: Van Halen und Jump. SR1 ist hier und jetzt feiern wir Geburtstag, denn das hier gab es heute vor 50 Jahren zum allerersten Mal.
1: It's time to play the music. It's time to light the light. It's time to meet the Muppets on the Muppet Show tonight.
0: Am 5. September 1976 lief im britischen Fernsehen die allererste Muppet Show. Die mit den grellbunten Stoffmarionetten und eher für Erwachsene gedacht als für Kinder. Ein Jahr später gab es die Muppets dann auch bei uns in Deutschland im ZDF auf Deutsch. All das gab es in der Muppets Show von Anfang an. Kermit, den grünen Frosch.
2: Applaus, Applaus, Applaus, Applaus, Applaus, Applaus, Applaus!
0: Das Tier am Schlagzeug, die Schweinsdame Miss Piggy und die beiden Meckergreise Waldorf und Statler.
3: Ich sollte mal zu einem Arzt gehen.
4: Wie kommst du denn darauf?
3: Die Show fängt an, mir zu gefallen.
0: Eine Art schräges Varieté, die Muppets Show. Immer mit menschlichen Topstars als Gästen wie Elton John, Alice Cooper oder auch der deutschen Schauspielerin Elke Sommer. Und es gab sogar einen Song aus der Show, der zum immerwährenden Ohrwurm wurde.
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0: Na dann viel Spaß, wenn ihr das jetzt die ganze Nacht im Kopf habt. 120 Episoden in 5 Staffeln der Muppets Show gab's, alle von Macher Jim Henson, der ja Amerikaner war, aber die Studios dort, die hatten alle seine Idee von einer Puppenshow für Erwachsene nach seinem großen Sesamstraßenerfolg abgelehnt. Also ist er nach England. War für die Amis wohl ein Fehler, denn die Muppets Show wurde eine der erfolgreichsten Fernsehshows aller Zeiten. Bis heute beliebt und berühmt. Kermit und Miss Piggy waren sogar beim Krönungskonzert für König Charles dabei.

0: mit Sean Paul und Anne-Marie. Riesenhit Rockabye. Gleich was Brandneues von Stella Maria.
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2: Guten Morgen. Moin. Wir haben alle mitgetrommelt und auch mitgesungen, auch wenn es komplett Kauderwelsch war. Keiner weiß, was sie da singt.
3: Nach Helele hört es irgendwie auf. Das gelingt aber manchen bei Englisch auch, so Kauderwelsch zu singen. Ne? Hier beim nächsten Song bei Joe, End of Beginning, kommt irgendwas so Kindergarten-Englisch zu einem Back to Chicago, irgendwie raus zwischendurch.
1: Und Montag.
2: Mit einer etwas anderen Kombination als sonst. Frank Falkenauer und Kerstin Mark.
3: Guten Tag schon mal. So, erstmal ein schönes Wochenende. Lasst euch nicht stressen. Und vergesst aber auch nicht, zwischendurch auf sr1.de zu gehen und endlich mitzumachen bei sr1 elektrisiert.
2: Ja, Montag gibt es den ersten Autoschlüssel. Und vielleicht ist das ja der, der dann in unser E-Auto passt.
3: Um kurz nach 7. Wie es geht in allen Details haben wir für euch auf sr1.de. Da macht ihr jetzt auch mit. So, schönes Wochenende. Wir sind raus.
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0: Und da ist er, der brandneue Song von Stella Maria, neu auf SR1. Hier ist Following You.

0: Bruno Mars. Die beste Musik hier auf SR1 an diesem frühen Samstagabend für euch. Gleich gibt's Lady Gaga und Depeche Mode. 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Precious, jetzt gleich nach Wetter und Verkehr.
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0: Sternklare Nacht, oft sternenklar Richtung Morgen gibt es ein bisschen Nebel in der Nähe von Gewässern. Und es wird ziemlich kühl heute Nacht, 12 bis 6 Grad geht's runter. Morgen tagsüber dann überwiegend sonnig oder leicht bewölkt, trocken, 23 bis 28 Grad. Und am Montag knacken wir dann nochmal die 30 Grad Marke.
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0: Keine akuten Meldungen, ihr kommt überall gut durch. Wenn doch nicht, wenn doch was ist, 0800 700 8000. Die kostenfreie Hotline direkt in die SR1 Verkehrsredaktion. Und das sind Blitzer, die ihr uns aktuell genannt habt. Am Ortsausgang Rentrisch nach Scheid, in Göttelborn in der Josefstraße und in Neunkirchen in der Irrgartenstraße. 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
0: Ich bin Joachim Meyer. Hallo.

Wichtiges von der Straße für euch hier aus der SA1 Verkehrsredaktion. Vorsicht A623 Friedrichsthal-Saarbrücken zwischen Sulzbach und Duttweiler in beiden Richtungen. Gefahr durch Personen auf der Fahrbahn.

0: Lady Gaga, SR1. Wir gucken zurück, was in der Woche alles so passiert ist und wir konzentrieren uns dabei auf eure besten Momente, weil die blöden Sachen, an die wollen wir uns gar nicht erinnern. Chiara aus Lebach hat seit der Woche neue Familienmitglieder.
1: Ich habe mir 4 Farbmäuse gekauft. Ich habe die erst vorübergehend in so einem kleinen Käfig gehalten gehabt und habe mir jetzt ein Terrarium gekauft und habe das eingerichtet.
0: Auch bei Sascha aus Schwalbach gab es eine Anschaffung.
2: Mit den Kids waren wir Trikots kaufen vom FCS und das war eigentlich für die Woche das Beste. Es war mal fernab vom Alltag.
0: Und Sarah aus Sulzbach hat als besten Moment die einfachen, schönen Dinge genossen.
3: Einfach mal mit meinem Mann den freien Tag zu genießen. Wir waren ein bisschen in der Stadt bummeln, was essen und haben das schöne Wetter genossen.
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0: passen ja die beste Musik für euch an, gleich mit Justin Bieber, Benson Boone und Tame Impala. Dracula in ein paar Sekunden hier auf SR1.
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0: Sabrina Droste gleich für euch hier bei SR1 mit Pop die Abendshow. Ich bin Joachim Meyer. Genießt das Wochenende.

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2: 19 Uhr. In Sachsen-Anhalt wird morgen ein neuer Landtag gewählt. Knapp 1,7 Millionen Wahlberechtigte sind zur Stimmabgabe aufgerufen. Die Wahl wird national und international mit großem Interesse verfolgt. Im Mittelpunkt steht die Frage, wie stark die AfD abschneidet und ob sie erstmals in einem Bundesland an die Regierung kommt. Die in Sachsen-Anhalt als rechtsextremistisch eingestufte Partei mit ihrem Spitzenkandidaten Ulrich Siegmund hat es zu ihrem Ziel erklärt, eine Alleinregierung zu stellen. Die Umfragen sahen die AfD zwar deutlich vor der CDU von Ministerpräsident Schulze, aber ohne absolute Mehrheit. Die US-Sondergesandten Witkoff und Kushner sind in Moskau eingetroffen. Sie wurden am Mittag am Flughafen von einem Ratgeber des russischen Präsidenten Putin empfangen. Die beiden Unterhändler sollen im Ukraine-Krieg vermitteln. Nach Angaben der russischen Nachrichtenagentur TASS will sich Putin in die Gespräche einschalten. Für SR-Info Katharina Jetter.
3: Morgen wollen Witkoff und Kushner dann in die ukrainische Hauptstadt Kiew weiterreisen. Es wird ihr erster Besuch dort sein. Russland hat erklärt, man werde ab Mitternacht 3 Tage lang keine Angriffe auf Kiew fliegen. Die Ukraine hat angekündigt, dass sie in diesem Zeitraum gar keine Luftangriffe fliegen werde. In den vergangenen Monaten lagen die diplomatischen Gespräche auf Eis, weil Washington sein Augenmerk auf den Krieg gegen den Iran gerichtet hatte.
2: Nach der Sturzflut stellt Deutschland für Nepal kurzfristig 7,5 Millionen Euro bereit. Das teilte Entwicklungsministerin Alabali Radovan der katholischen Nachrichtenagentur mit. Das Geld sei vor allem für die Gesundheits- und Energieversorgung gedacht. In Nepal und Tibet wurden bereits mehr als 1.300 Todesopfer bestätigt. Insgesamt werden noch über 5.800 Menschen vermisst. Die SV Elversberg empfängt in der 2. Runde des DFB-Pokals den Zweitligisten Darmstadt 98. Das ergab die Auslosung im Deutschen Fußballmuseum in Dortmund. Der 1. FC Kaiserslautern spielt im Zweitligaduell bei Hannover 96. Borussia Dortmund trifft auf Werder Bremen. Titelverteidiger FC Bayern München empfängt den Zweitligisten 1. FC Magdeburg. Das waren die Nachrichten mit René Jacqueline Möhler. 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Das Wetter. In der Nacht meist sternenklar und trocken, Abkühlung auf 12 bis 6 Grad. Morgen überwiegend sonnig oder leicht bewölkt, Höchstwerte von 23 bis 28 Grad. Die Aussichten im Wochenverlauf wechselhaft und gelegentlich leichter Regen. Ab Dienstag kühlt es deutlich auf maximal 23 Grad ab.
4: Instandsetzungsarbeiten gesperrt. Bis Montag. A8 Luxemburg Richtung Saarlouis. Die Einfahrt Perlborg ist wegen einer Baustelle gesperrt bis 11. September. A620 Saarlouis-Saarbrücken. Zwischen Wattgassen und Völklingen werden in beiden Richtungen Behinderungen an einer Baustelle. Abschnittsweise einspurige Verkehrsführung. Bis 12. Oktober werktags zwischen 7.30 Uhr und 16 Uhr.
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5: 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Guten Tag an diesem besten Samstag der Woche.
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gleich 7:15 an einem Samstag. Eine Sache weiß ich, weil ich kann hell sehen. Ihr hört gerade Radio. Ja, verblüffend, ich weiß. Aber was macht ihr denn noch so? Laura aus Aachen, hast du deinen Schrank mittlerweile fertig aufgebaut? Und ihr anderen, geht ihr gerade Dinge nach, denen ihr gerne nachgeht? Sind vielleicht Freunde da? Also solche, die ihr wirklich mögt? Oder geht's euch besonders gut heute, weil ihr nicht Schalke-Fan seid? Sagt doch mal 07221 2011. Wir wollen hier im Pop-Abend mal ein bisschen den Vibe checken. 07221 2011. Na, Bend.

0: Ich weiß nicht weiter. Ich weiß nicht, wo wir sind. Ich weiß nicht weiter von hier an blind. Dieser Text ist zwar 20 Jahre alt, aber knallt noch so richtig. Das merken gerade wieder sehr, sehr viele. Die Band Wir sind Helden ist mit von hier an blind eine weitere Woche auf Platz 1 der TikTok-Charts. Hier, die hier. Guten Tag, ich will mein Leben zurück. Selbst wenn sie weggehen, kommen sie 20 Jahre später wieder. Sängerin Judith Holofernes kommt auf das Feedback nach so langer Zeit noch gar nicht klar, ist völlig überwältigt. Sie hat dieses Jahr im März erst bekannt gegeben, dass sie wegen ihrer Stimmstörung nicht mehr singen kann. Und jetzt geht einer ihrer größten Hits einfach nochmal viral.
1: Ich bin im Urlaub und ich kriege die ganze Zeit Nachrichten geschickt, dass von hier an blind total durchdreht zu Hause. Und im weltweiten Internet.
0: Ja, in der Tat. Mittlerweile sind über 200.000 Clips zu dem Song erstellt worden. Und weil wir hier in der Pop-Abend-Redaktion sagen, völlig zu Recht, bekommt dieser Song nochmal einen Hype, hypen wir jetzt auch nochmal eine Runde. Die Stimme von Judith kann sowieso nicht oft genug über den Äther laufen. Einmal kollektives Luftanhalten für Wir sind Helden von hier an blind.

0: Halb acht ist es.
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2: Heute Nacht ist der Himmel sternenklar oder allenfalls gering bewölkt und es bleibt trocken. Besonders in Gewässernähe können sich vereinzelt flache Nebelfelder bilden. Die Temperatur sinkt bis auf 12 Grad in mittleren Höhenlagen und bis auf 6 Grad in einigen freien Tal- und Muldenlagen. Der Wind weht schwach aus Ost bis Südost. Morgen ist es trotz einiger Schleierwolken meist sonnig oder leicht bewölkt und trocken. Die Luft erwärmt sich auf spätsommerliche Werte von 23 bis 28 Grad. Es weht schwacher Ostwind.
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3: A8 Saarlouis Richtung Pirmasens. Zwischen Limbach und Einöd ist die Richtungsfahrbahn wegen Instandsetzungsarbeiten gesperrt. Bis Montag. A8 Luxemburg Richtung Saarlouis. Die Einfahrt Perlborg ist wegen einer Baustelle gesperrt bis 11. September. A620 Saarlouis Richtung Saarbrücken. In der Ausfahrt Saarbrücken-Bismarckbrücke ist die rechte Spur gesperrt. Bis Dienstag ca. 8 Uhr.
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0: Achtung, Achtung, Achtung, dies ist eine offizielle Checkung und zwar eine Vibe-Checkung. Wir sind wir hier gerade drauf in Pop, eure Abendshow. Sind wir, haben Samstagabend, gleich geht's zur Nachtschicht, launig. Oder ist hier sowas wie Party-Feeling in der sogenannten R? Hallo Sabrina, 0721 2011. Ich bin gerade mit meiner Patchwork-Familie in Südfrankreich im Urlaub und wir genießen unsere gemeinsame Zeit. Wir haben viel Spaß und hören den Pop-Abend. Bin gerade am Kochen und höre euch übers Internet. Vielleicht kannst du unsere Bande mal ganz lieb grüßen. Marco mit Alexandra und den vier Kids Janis, Mila, Ben und Leon. Seid gegrüßt, ihr Bande, ihr Patchwork-Bande. Habt eine gute Zeit. Jakob aus der Eifel ist am Telefon. Oh, was? Klopfst du nebenbei? Haust du Holz nebenbei?
1: Nee, ich bin Striegel am Reparieren.
0: Die Striegel, ja, also das klingt für mich nach Pferd.
1: Nee, das ist ein Traktor.
0: Was machen denn die Striegel an einem Traktor?
1: Also die striegeln da Gras, rupfen Moos raus und das Altgras und säen dann nochmal neue ein.
0: Ah, okay, also die, die eigentlich die ganze Arbeit machen, abgesehen von nach vorne fahren, was der Traktor von alleine macht dann.
1: Ja.
0: Gut. Rabea, was machst du gerade?
2: Wir sind auf dem Weg hier auf der, was ist das, A3?
0: Mhm.
2: Und wir fahren zu Ralf Schmitz heute Abend.
0: Zu Ralf Schmitz?
2: Ja, der macht heute eine erste Live-Show.
0: Zur kleinen Schmitzekatze.
2: Ja, glaub ich, ja.
0: Hey, ich glaube, da freut sich einer, Rabea.
2: Ja, total.
0: Das ist ja fantastisch.
2: Ja, wir freuen uns sehr. Ich mit meinem Mann sind hier unterwegs. Die Kinder sind zu Hause mit ihrer Freundin. Und das wollte ich euch nur mal kurz mitteilen.
0: Völlig zu Recht. Viel Spaß. 0721 2011. Das ist die Nummer, die ihr wählen könnt, um uns wie Rabea Sachen mitzuteilen. Teddy Swims jetzt. Mr. Know-It-All im Pop. Eure Abendshow.

Wir fragen hier im Pop-Abend, was machen Sachen? Und ihr antwortet an den 0722211. Amelie und Merle schreiben zum Beispiel: Liebe Grüße aus Marokko, wir machen gerade einen Roadtrip, sind unterwegs Richtung Wüste, da darf eure gute Musik nicht fehlen. Liebe Grüße und PS, Mama und Papa, macht euch keine Sorgen, es geht uns super. Das ist doch beruhigend.

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Ach, guck an, Big in Japan ist jetzt mit 42 in der Midlife Crisis, hat sich einen dicken Bass zugelegt und nennt sich jetzt Substitution von Purple Disco Machine.

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1: 20 Uhr. In Moskau haben die Gespräche zum Ukraine-Krieg zwischen Kreml-Chef Putin und den US-Unterhändlern Witkow und Kushner begonnen. Nach Angaben von Staatsmedien empfing Putin die beiden Gesandten von US-Präsident Trump im Kreml. Für SR Info Stefan Lag.
2: Der Kreml dämpfte bereits im Vorfeld die Erwartungen. Kreml-Sprecher Dmitri Peskow betonte, es gebe derzeit keine grundsätzlich neuen Ansätze für ein Ende des Krieges. Russland hält weiterhin an seinen zentralen Forderungen fest. Dazu gehört die Anerkennung der Annexion der Regionen Luhansk, Donetsk, Saporischja und Cherson, einschließlich der Gebiete, die Moskau derzeit nicht vollständig kontrolliert. Die Ukraine lehnt dies ab und fordert als Voraussetzung für Verhandlungen einen sofortigen Waffenstillstand. Russland weist diese Forderung bislang zurück.
1: Morgen wollen die beiden US-Unterhändler in die Ukraine reisen. Tausende Menschen haben einen Tag vor der Landtagswahl in Sachsen-Anhalt in der Hauptstadt Magdeburg ein Demokratiefestival gefeiert. Die Veranstalter sprachen von mehr als 15.000 Teilnehmern und zogen eine positive Bilanz. Die hohe Beteiligung zeige, dass viele Menschen bereit seien, sich aktiv für demokratische Werte und gegen Ausgrenzung einzusetzen. Unter den Rednern der Kundgebung waren unter anderem die Klimaaktivistin Luisa Neubauer und die Holocaust-Überlebende Henriette Kretz. Morgen wird in Sachsen-Anhalt ein neuer Landtag gewählt. Die jüngste Umfrage sieht die AfD bei 41% und die CDU bei 23%. Die Polizei hat in Sachsen insgesamt 12 Sprengvorrichtungen an Stromtrassen entdeckt. Laut den Behörden wurden sie selbst hergestellt, um einen Kurzschluss herbeizuführen und so die Hochspannungsleitungen zu beschädigen. Das Landeskriminalamt habe sie entschärft. Die Stromversorgung sei nicht beeinträchtigt worden. Es bestehe keine Gefahr für die Bevölkerung. In den vergangenen Tagen waren Anschläge auf das Stromnetz in Brandenburg und Nordrhein-Westfalen verübt worden. Dort fahndet die Polizei nach einem 48-jährigen Verdächtigen. Die Ermittler prüfen nun, ob die Fälle mit dem aus Sachsen zusammenhängen. Die deutschen Basketballerinnen haben bei der Heim-WM ihren ersten Sieg gefeiert. Einen Tag nach der Niederlage gegen Spanien gewann das Team von Bundestrainer Lange gegen Japan mit 74:58. Im letzten Vorrundenspiel geht es am Montag gegen Mali. Das waren die Nachrichten mit René Jacqueline Möhler. 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Das Wetter. In der Nacht meist sternenklar und trocken, Abkühlung auf 12 bis 6 Grad. Morgen überwiegend sonnig oder leicht bewölkt, Höchstwerte bis 28 Grad. Die Aussichten im Wochenverlauf wechselhaft und gelegentlich leichter Regen. Ab Dienstag kühlt es deutlich auf maximal 23 Grad ab.
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4: A8 Saarlouis Richtung Pirmasens. Zwischen Limbach und Einöd ist die Richtungsfahrbahn wegen Instandsetzungsarbeiten gesperrt. Bis Montag. A8 Luxemburg Richtung Saarlouis. Die Einfahrt Perlborg ist wegen einer Baustelle gesperrt bis 11. September. A620 Saarlouis Richtung Saarbrücken. In der Ausfahrt Saarbrücken-Bismarckbrücke ist die rechte Spur gesperrt. Bis Dienstag ca. 8 Uhr. Geblitzt wird unter anderem in Neunkirchen in der Irrgartenstraße, am Ortsausgang Rentrisch Richtung Scheid und in Dillingen in der Werderstraße.
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5: Mit Sabrina Droste. Guten Tag, guten Tag. Ein weiterer Samstag neigt sich langsam dem Ende, an dem keiner von uns eines der abgespeicherten Rezepte auf Insta jemals nachgekocht hat.
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0: Was treibt ihr gerade an diesem wunderbaren Samstagabend und warum weiß der Rest von Deutschland doch noch gar nichts davon? 07221 2011, das ist die Nummer, bei der ihr euch heute Abend beglückwünschen lassen könnt für eure Abendpläne, egal wie couchig oder aufregend die sind. 07221 2011. Hallo Rita, was machst du gerade?
1: Ich fahre gerade vom Urlaub zurück. Ich war in St. Peter-Ording bei meiner Tochter. Bin jetzt in 10 Minuten zu Hause und bin heilfroh, dass alles geklappt hat.
0: Das ist ja fantastico. Wie lange warst du da?
1: Seit 2 Wochen.
0: Ah, sehr schön. Einmal die Seele eintauchen und wieder rausholen und wieder mitnehmen. Perfekt.
1: Aber sowas von perfekter Nordseeluft geschnuppert auf jeden Fall.
0: Hervorragend, dann wünsche ich dir, dass du davon ganz, ganz lange viel hast, liebe Rita.
1: Ganz herzlichen Dank und euch noch einen wunderschönen Abend.
0: Danke dir, komm gut heim.
1: Tschüss.
0: Annika aus Stuttgart ist gerade auch auf dem Rückweg vom Urlaub. Sie ist 11 Jahre, schreibt sie, und sitzt noch mit allem Mann im Auto. Kommt auch ihr gut heim. Und Andreas, der heute auch schon zu tun und möchte gerne was sagen.
2: Der Stauverursacher auf der A81 Richtung Kochertalbrücke Richtung Heilbronn war ich wegen eines geplatzten Reifens am Wohnmobil. Ich möchte hiermit nochmal allen danken, die mir geholfen haben, den Reifen zu wechseln, was nicht einfach war, weil die alte Felge festgerostet war, obwohl die Reifen noch nicht allzu alt waren. Weiterhin allen noch eine gute Fahrt. Danke nochmal. Gruß, Andreas.
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0: Sabine und Edmund sitzen in Südfrankreich auf dem Campingplatz und genießen den Abend, hatten einen wunderschönen Strandtag und lieben gerade alles. Vor allem, dass die Katzen zu Hause gut betreut sind und das noch 2 Wochen lang. 07221 2011, die Nummer zum Abendbeschäftigungen in Deutschland reinrufen. Hallo, schreibt zum Beispiel Andrea. Ich sitze hier im Zug von Bremen nach Freiburg und leider haben wir wegen einer Streckensperrung, Klammer auf, Unfall zwischen Köln und Montabaur, Klammer zu, mindestens 100 Minuten Verspätung. Zweimal das Emoji, auf dem sich der Affe die Augen zuhält. Zum Glück kann ich schon seit Stunden eure tolle Musik mit dem Handy genießen. Danke und liebe Grüße, Andrea. Hey, Andrea, meld dich zwischendurch mal, ja? Hallo Frank.
1: Grüß dich, wir gehen heute zum Stadtfest hier in Arnstadt.
0: Und was gibt's da?
1: Da gibt's Musik für Jung und Alt, was Gutes zu essen, gute Weine, gutes Bier.
0: Das klingt ja erstmal schon mal nach einer sehr kompletten Liste. Hervorragend.
1: Genau.
0: Wer ist denn wir? Frank und?
1: Unsere Clique.
0: Eure Clique. Ihr seid wie viele in der Clique?
1: 10 Mann.
0: Ah, okay. Also 2,5 Bierbänke.
1: Genau. wir sind alle schlank und sportlich.
0: Natürlich. Dann reichen auch 2 Bierbänke.
1: Genau.
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2: Halb neun ist es.
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3: Heute Nacht ist der Himmel sternenklar oder allenfalls gering bewölkt und es bleibt trocken. Die Temperatur sinkt bis auf 12 Grad in mittleren Höhenlagen und bis auf 6 Grad in einigen freien Tal- und Muldenlagen. Der Wind weht schwach aus Ost bis Südost. Morgen ist es trotz einiger Schleierwolken meist sonnig oder leicht bewölkt und trocken. Die Luft erwärmt sich auf spätsommerliche Werte von 23 bis 28 Grad.
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4: A8 Saarlouis Richtung Pirmasens. Zwischen Limbach und Einöd ist die Richtungsfahrbahn wegen Instandsetzungsarbeiten gesperrt. Bis Montag. A620 Saarlouis Richtung Saarbrücken. In der Ausfahrt Saarbrücken-Bismarckbrücke ist die rechte Spur gesperrt. Bis Dienstag ca. 8 Uhr. Geblitzt wird unter anderem in Neunkirchen in der Irrgartenstraße, am Ortsausgang Rentrisch Richtung Scheid und in Dillingen in der Werderstraße.
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0: eurer Abendshow. Wie glücklich wir uns schätzen können, im selben Zeitalter zu leben wie diese Queen. Wir sind gerade noch in Island im Urlaub und hören euch im Auto per Webradio, sind auf dem Weg zum nächsten Wasserfall. Viele Grüße an alle zu Hause. Das haben Daniel, Isabel, Julian und Emily an die 07221-2011 geschickt. Und anrufen könnt ihr die Nummer natürlich auch immer.
1: Hallo, hier ist der Johann.
0: Hallo Johann.
1: Ich will einen Gruß abgeben an meinem Opa Gerhard, an meine Oma Edeltraut und an meine Mama und Papa Sarah und Flo.
0: Das ist aber ganz lieb von dir. Wo bist denn du gerade?
1: Ich bin gerade kurz vor Stuttgart und wir fahren nach Gomaring in Tübingen.
0: Und seid ihr dann auf dem Weg nach Hause oder in den Urlaub?
1: Nee, wir fahren gerade zu meinen Cousins und machen dann eine Übernachtungsparty.
0: Das klingt ja fantastisch. Mensch, dann wünsche ich dir da ganz viel Spaß und auf, dass ihr besonders wenig schlaft.
1: Ja, danke.
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0: 10 vor 9 ist es gleich. Und hier wird einiges erlebt heute Abend in Popabend Deutschland. Schlage mich gerade mit dem Wahlpflichtmodul Betriebliches Gesundheitsmanagement für mein berufsbegleitendes Masterstudium Ernährungstherapie rum, schreibt Caro an die 07221 2011. Sprachnachrichten gehen natürlich auch.
1: Hi, hier ist Anja. Ich habe einen total langweiligen Samstagabend. Ich hatte gerade Feierabend und fahre jetzt nach Hause, werde die Toilette vorbeifahren, mir noch was zum Abendessen holen und dann werde ich mich zu Hause auf die Couch legen, vorher meine Katze füttern und freue mich auf Ted Lasso Serie zu Ende gucken. So langweilig ist es bei mir. Schönes Wochenende.
0: Anja, was für langweilig. Du lebst den Traum.

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1: 21 Uhr. In Sachsen-Anhalt wird morgen ein neuer Landtag gewählt. Erstmals könnte die AfD in einem Bundesland die Landesregierung stellen. Jochen Müller berichtet.
2: Es ist keine Wahl wie jede andere. Seit Monaten liegt die AfD in Sachsen-Anhalt in allen Umfragen weit vor allen anderen Parteien. Spitzenkandidat Ulrich Siegmund hat die absolute Mehrheit zum Wahlziel erklärt und strebt eine Alleinregierung an. Sachsen-Anhalts Ministerpräsident Sven Schulze, der Spitzenkandidat der CDU, will das verhindern, wäre aber für eine Regierungsbildung auf die Unterstützung anderer Parteien angewiesen, möglicherweise sogar auf die Linkspartei. Die Stimmung in Sachsen-Anhalt hat sich unterdessen aufgeheizt. Nie zuvor wurden so viele Wahlplakate zerstört. An vielen Wahlständen kam es zu verbalen Auseinandersetzungen und zu Rempeleien.
1: In Sachsen-Anhalt gingen heute mehrere tausend Menschen bei Demonstrationen für Demokratie und Vielfalt auf die Straße. Der russische Präsident Putin ist in Moskau mit den US-Gesandten Witkoff und Kushner zu Gesprächen über eine Beendigung des Ukraine-Krieges zusammengetroffen. Staatsmedien zufolge bezeichnete Putin die Situation, mit der sie sich bei den Verhandlungen befassen müssten, als schwierig. Witkoff und Kushner werden anschließend zu Gesprächen in der ukrainischen Hauptstadt Kiew erwartet. Die russische und die ukrainische Seite hatten zuvor vereinbart, bis Montag eine dreitägige Waffenruhe einzuhalten. Nach der Einigung bei Volkswagen über neue Sanierungsanstrengungen pocht Bundesumweltminister Schneider auf neue EU-Importzölle auf chinesische Hybridautos. Der SPD-Politiker sagte, die deutsche Autoindustrie müsse wieder auf die Erfolgsspur kommen. Er verwies darauf, dass die private Nachfrage nach Elektroautos bereits anziehe, auch dank des staatlichen Förderprogramms. Es sei aber dringend nötig, jetzt EU-Zölle auch auf Plug-in-Hybride aus China einzuführen. Auch VW-Chef Blume und der niedersächsische Ministerpräsident Lies dringen auf EU-Zölle auf chinesische Hybridautos. Bundesliga-Aufsteiger Schalke 04 hat sich gegen Bayern München ein Unentschieden erkämpft. Die Abendpartie endete torlos 0:0. Weitere Ergebnisse: Hoffenheim-Dortmund 2:3, Leverkusen-Union Berlin 4:0, Mönchengladbach-Elversberg 3:4, Bremen-Leipzig 3:1 und Paderborn-Freiburg 0:1. Das waren die Nachrichten mit René Jacqueline Möhler. 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Das Wetter. In der Nacht meist sternenklar und trocken, Abkühlung auf 12 bis 6 Grad. Morgen überwiegend sonnig oder leicht bewölkt, Höchstwerte von 23 bis 28 Grad.
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4: A8 Saarlouis Richtung Pirmasens. Zwischen Limbach und Einöd ist die Richtungsfahrbahn wegen Instandsetzungsarbeiten gesperrt. Bis Montag. A8 Luxemburg Richtung Saarlouis. Die Einfahrt Perlborg ist wegen einer Baustelle gesperrt bis 11. September. A620 Saarlouis Richtung Saarbrücken. In der Ausfahrt Saarbrücken-Bismarckbrücke ist die rechte Spur gesperrt. Bis Dienstag ca. 8 Uhr. Geblitzt wird unter anderem in Neunkirchen in der Irrgartenstraße, am Ortsausgang Rentrisch Richtung Scheid und in Dillingen in der Werderstraße.
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5: Mit Sabrina Droste, Abend zusammen. Ich bin nicht mehr dein Freund. Das ist ein Satz, den haben wir alle schon gehört und auch alle schon mal gesagt. Da waren wir vermutlich so zwischen 3 und 8 Jahre alt. Aber dieser Satz ist Teil unser aller Leben. Wie lang es dauert, bis wir richtig Freunde sind, wo dieser Satz dann auch eher selten fällt, sprechen wir wissenschaftlich basiert gleich drüber nach 3 Songs.
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0: Und das ist gleich. Willst du meine Freundin sein? Kreuze an, ja, nein, vielleicht. Ihr hört Pop, eure Abendshow. Hi, mit Sabrina Droste. Wie lange dauert es, bis wir mit jemandem wirklich befreundet sind? Also so richtig. Reicht da einmal gemeinsam Pipi machen, während man in Köln Karneval feiert? Nein, aber es ist eine gute Basis. Für euch getestet. Jessie Ensminger ist für heute Abend unsere Freundin der wissenschaftlichen Erkenntnisse. Jessie, wie lange dauert es, bis wir uns mit jemandem anfreunden?
1: Das will die Uni Kansas jetzt rausgefunden haben. Die sagen nämlich, es gibt da einen Zeitrahmen. Also, wie viel gemeinsame Zeit ist nötig, damit aus Bekannten Freunde werden? In der Studie steht, man braucht, Achtung, 40 bis 60 Stunden gemeinsam, um Gelegenheitsfreunde zu sein.
0: Gelegenheitsfreunde. Also reicht für zusammen Yoga machen und mal was essen gehen, aber nicht so richtig Deep Talk.
1: Genau, so sehr gut beschrieben. Dann steht hier noch 80 bis 100 Stunden gemeinsam, ist man dann Freunde.
0: Also dann Yoga, essen gehen mit Deep Talk. Und wenn jemand gemein zu dir war, dann mag ich diese Person aus Prinzip auch nicht.
1: Richtig, so. Ja. Und alles ab 200 Stunden, die man gemeinsam verbringt, das sind dann beste Freunde.
0: Okay, also Deep Talk bei jeder Gelegenheit. Wir hassen denselben Menschen aus den absurdesten Gründen. Und können auch Monate ohne einander sein, leiden aber jede Sekunde davon.
1: Genau.
0: Aber beim Wiedersehen ist aber alles, als wären wir nie getrennt.
1: Nie getrennt, genau, ja, ja.
0: Wie lange hat es bei euch gedauert? Oder was hat es bei euch gebraucht, dass ihr Freunde wurdet? 07221 2011. Hier ist jetzt Bestie Kennenlern Storytime in Pop, eure Abendshow.

0: wir diese Studie aus unseren eigenen Erfahrungen heraus stützen. Sabrina Droste hier. Ihr hört Pop, die Abendshow. Hi. Die Uni Kansas sagt, Freunde sind wir erst nach so und so vielen Stunden, also nach 40 Stunden sind wir Gelegenheitsfreunde. Nach 100 miteinander verbrachten Stunden richtige Freunde und nach 200 Stunden dann beste Freunde. Es braucht Jahre bis zur richtigen Freundschaft, schreibt Bündgen an die 07221211. Jessie, was sagst du denn?
1: Eine Flasche Wein an einem schönen Abend zusammen auf dem Balkon. Dann ist man befreundet.
0: Ja, das, aber gilt das? Weil dann ist man ja in Geheimnissen miteinander verbunden. Also nicht so richtig freiwillig.
1: Also sag das genauso bitte meinen langjährigen Freundinnen, mit denen das genauso angefangen hat.
0: Ja, okay, das kann gut gehen, zum Glück. Mhm. Ja. Was sagt ihr denn? Ab wann ist man so richtig doll befreundet? Wie lange dauert das? 07221 2011.

0: Ihr Hit Pop, die gemeinsame Abendshow von MDR Jump, HR3, NDR2, SR1. Zusammengefahren von SWR3. Und jetzt ist es 9:30.
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2: Heute Nacht ist der Himmel sternenklar oder allenfalls gering bewölkt und es bleibt trocken. Besonders in Gewässernähe können sich vereinzelt flache Nebelfelder bilden. Die Temperatur sinkt bis auf 12 Grad in mittleren Höhenlagen und bis auf 6 Grad in einigen freien Tal- und Muldenlagen. Der Wind weht schwach aus Ost bis Südost. Morgen ist es trotz einiger Schleierwolken meist sonnig oder leicht bewölkt und trocken. Die Luft erwärmt sich nach frischem Beginn auf 23 bis 28 Grad.
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3: A8 Saarlouis Richtung Pirmasens. Zwischen Limbach und Einöd ist die Richtungsfahrbahn wegen Instandsetzungsarbeiten gesperrt. Bis Montag. A8 Luxemburg Richtung Saarlouis. Die Einfahrt Perlborg ist wegen einer Baustelle gesperrt bis 11. September. A620 Saarlouis Richtung Saarbrücken. In der Ausfahrt Saarbrücken-Bismarckbrücke ist die rechte Spur gesperrt. Bis Dienstag ca. 8 Uhr. Geblitzt wird unter anderem in Neunkirchen in der Irrgartenstraße, am Ortsausgang Rentrisch Richtung Scheid und in Dillingen in der Werderstraße.
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0: Ja, auch die größten Musiker unserer Zeit lassen bei einem Karaoke-Abend gerne mal die Sau raus. Nur ist es so, dass wir Normalsterblichen davon selten was mitbekommen. Bruno Mars hat jetzt in einem Interview zumindest mal verraten, was sein Go-To-Karaoke-Song ist.
1: Gotta be like a Celine Dion song.
2: Oh yeah.
1: Baby, baby, baby, when you be like this, that's the one.
0: Ja, also auf jeden Fall was von Celine Dion. Und gerade It's All Coming Back to Me Now ist ja quasi dafür gemacht, laut mitzusingen und einfach mal alles rauszulassen, was uns von der Woche noch in den Knochen steckt. Bitteschön.

Wir haben es gesagt und wir hatten wohl recht. Miriam aus Darmstadt schreibt: Danke für diesen Song, Céline Dion. Mein Mann bewundert mich beim Mitgrölen. Hochemotional. Bitte.

0: Wann sind wir befreundet? So richtig. Nicht bekannt, nicht verkumpelt, befreundet. Dauert über 200 Stunden, sagt eine neue Studie. Aber was sagt ihr denn so dazu? 0721 20 11. Petra, sag mal, wie siehst du das?
1: Also ich kann diese Studie überhaupt nicht bestätigen.
0: Weil?
1: Weil ich meine allerbeste Freundin in einem Augenblick getroffen habe und dann einfach klar war, wir sind die besten Freundinnen.
0: Also beste Freundin auf den ersten Blick.
1: Ja, genau.
0: Und das bewahrheitet sich seit wie vielen Äonen von Jahren?
1: 36 Jahre. Ich habe damals von einer Bekannten mitbekommen, ich war damals erst 23 und die hat mir gesagt, da ist eine junge Frau bei ihren Eltern eingezogen, als alleinerziehende Mutter von 3 kleinen Kindern. Und ich habe mir gedacht, oh, das muss hart sein in einer fremden Stadt mit so kleinen Kindern und bin einfach hin mit einer Blume und habe sie willkommen geheißen in unserer Stadt und habe gesagt, wenn sie irgendwie Hilfe braucht, darf sie sich gerne bei mir melden und seitdem sind wir unzertrennlich.
0: Also, ich weiß gar nicht, was ich sagen soll. Das ist einfach eine wunderbare Geschichte und ich wünsche jedem und jeder eine Petra, die man sieht und sofort eine Freundin fürs Leben hat.
1: Ja, das wünsche ich dir auch.
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1: 22 Uhr. In Moskau haben die Gespräche zum Ukraine-Krieg zwischen Russlands Präsident Putin und den US-Unterhändlern Witkow und Kushner begonnen. Staatsmedien zufolge empfing Putin die beiden Gesandten von US-Präsident Trump im Kreml. Für SR Info Stefan Lag.
2: Der Kreml dämpfte bereits im Vorfeld die Erwartungen. Kremlsprecher Dmitri Peskow betonte, es gebe derzeit keine grundsätzlich neuen Ansätze für ein Ende des Krieges. Russland hält weiterhin an seinen zentralen Forderungen fest. Dazu gehört die Anerkennung der Annexion der Regionen Luhansk, Donetsk, Saporischschja und Cherson, einschließlich der Gebiete, die Moskau derzeit nicht vollständig kontrolliert. Die Ukraine lehnt dies ab und fordert als Voraussetzung für Verhandlungen einen sofortigen Waffenstillstand. Russland weist diese Forderung bislang zurück.
1: Morgen wollen die beiden US-Unterhändler in die Ukraine reisen. Einen Tag vor der Landtagswahl in Sachsen-Anhalt haben heute tausende Menschen ein Demokratiefestival in der Hauptstadt Magdeburg gefeiert. Die Veranstalter sprachen von mehr als 15.000 Teilnehmern und zogen eine positive Bilanz. Viele Menschen seien bereit, sich aktiv für demokratische Werte einzusetzen. Unter den Rednern der Kundgebung waren unter anderem die Klimaaktivistin Luisa Neubauer und die Holocaust-Überlebende Henriette Kretz. Im Tarifkonflikt bei der Saarbahn hat am Nachmittag ein erneuter Streik begonnen. Wie das Unternehmen mitteilte, hatte dazu die Gewerkschaft Deutscher Lokomotivführer aufgerufen. Das Streikende sei noch nicht bekannt. Laut Saarbahn sind die Busse des Schienenersatzverkehrs im Einsatz, unabhängig vom Streikverhalten. In der dritten Handballliga hat sich die HG Saarlouis gegen Niederroden durchgesetzt. In Rottgau gewannen die Saarländer 25-22. Marc Drumm für SR Info.
3: Die HGS beweist zu Saisonbeginn, dass sie erneut zu den Kandidaten für die Aufstiegsspiele gehört. Saarlouis kommt beim Mitkonkurrenten Niederroden nach mäßiger erster Halbzeit und einem Torrückstand, vor allem defensiv, stark formverbessert aus der Kabine. Perfekte erste 10 Minuten in der zweiten Hälfte bringen den Meister der Vorsaison dann gleich 5 Tore in Führung. Danach bleiben die Gäste stabil, nehmen mit einem 25-22 Auswärtssieg, anders als noch bei der Pleite im Vorjahr, an gleicher Stelle beide Punkte mit ins Saarland. Zweites Saisonspiel, zweiter Sieg für die HG Saarlouis.
1: In der Fußball-Bundesliga kam Schalke 04 nicht über ein Unentschieden gegen Bayern München hinaus, 0-0. Zuvor gewann die SV Elversberg 4-3 bei Mönchengladbach. Und das waren die Nachrichten mit Daniel Magar. 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Das Wetter, in der Nacht meist sternenklar und trocken, Abkühlung auf 12 bis 6 Grad. Morgen überwiegend sonnig bis leicht bewölkt, Höchstwerte bis 28 Grad.
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5: A8 Saarlouis Richtung Pirmasens. Zwischen Limbach und Einöd ist die Richtungsfahrbahn wegen Instandsetzungsarbeiten gesperrt. Bis Montag. A8 Luxemburg Richtung Saarlouis. Die Einfahrt Perlborg ist wegen einer Baustelle gesperrt bis 11. September. A620 Saarlouis Richtung Saarbrücken. In der Ausfahrt Saarbrücken-Bismarckbrücke ist die rechte Spur gesperrt. Bis Dienstag ca. 8 Uhr. Geblitzt wird unter anderem in Neunkirchen in der Irrgartenstraße, am Ortsausgang Rentrisch Richtung Scheid und in Dillingen in der Werderstraße.
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6: Mit Sabrina Droste, Abend zusammen und jetzt auch mit Musik von dem Typen, der sich selber gerne Small Town Boy with a Big Man's Voice nennt.
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Guten Abend zusammen, Rosa Treibsand hier. Oder Radantrieb SOS, ganz wie ihr mögt. Hauptsache ein Anagramm von Sabrina Droste. Weil wir spielen jetzt das Angaben-Drama-Mob, das Popabend-Anagramm. Anagramme sind ja Wörter, die entstehen, wenn wir die Buchstaben eines Wortes neu anordnen, ohne einen wegzulassen oder hinzuzufügen. Aus Sabrina Droste kann man Bastardrosine machen, aus Brustwarze Zebrawurst und aus Popabend-Anagramm eben Angaben-Drama-Mob. Das Spiel ist easy. Ich gebe euch ein Künstler-Anagramm und ihr wisst dann direkt, wer es ist und ruft's rein. Und wenn nicht, dann gibt's noch ein paar Tipps. Mal mehr, mal weniger hilfreich. Wer hat Bock? 07221 2011.

0: Guten Abend an alle, die dabei sind. Und vor allem guten Abend an Gabi aus Drage bei Hamburg. Gabi, bist du da?
1: Sie.
0: Sehr gut. Sehr schön. Du spielst mit mir jetzt das Angaben-Drama-Mob, das Pop-Abend-Anagramm. Das machen wir so, oder?
1: Ja.
0: Okay, also ich gebe dir einen Künstlernamen, Mann, Frau, Band, kann alles sein. Aber ich habe alle Buchstaben darin vertauscht und du bekommst immer mal wieder einen Tipp, falls du es nicht direkt weißt, wen wir hier suchen. Gibt es bestimmt den ein oder anderen weniger hilfreichen Tipp und du verstehst, wen wir wollen.
1: Okay? Ja, dann nehmen wir doch die hilfreichen Tipps.
0: Also. Okay, ich verspreche nichts.
1: Okay, alles klar.
0: Alles klar. So, das Anagramm von dem, der, die das Künstlerinnen-Band ist Alpensau.
1: Entschuldigung. Schon nicht schlecht.
0: Und? Weißt du direkt, wer es ist? Also Alpensau kommt aus Jamaika.
1: Uh-huh.
0: Und ist ein Mann.
1: Ist ein Mann.
0: Er war mal Nationalspieler im Wasserball für Jamaika.
1: Da wird Wasserball gespielt?
0: Offensichtlich.
1: Okay. Nein, also...
0: Okay, also neben Alpensau könnten wir auch das Anagramm aus Nepal nehmen. Um es noch mehr verwirrend zu machen.
1: Ja, das verbessert es jetzt nicht wirklich, das stimmt.
0: Pass auf, der nächste Tipp ist vielleicht hilfreich. Nachdem er psychedelische Pilze genommen hat, Magic Mushrooms, war er eine Zeit lang davon überzeugt, er sei eine Eule.
1: Das wird ja immer besser.
0: Ja, klar, du hast es fast auf der Zunge liegen, merke ich gerade. Okay, also wahrscheinlich einen Hinweis brauchst du noch. Okay, hat mit Sia zusammen einen global erfolgreichen Song gemacht und daraus spiele ich dir jetzt ein bisschen was vor. Sekunde.
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0: Und du solltest was sagen, bevor es richtig krass nervig wird.
1: Ja, also ganz ehrlich, mir fällt dazu nichts ein.
0: Okay, warte, weil ich jetzt gerade nicht seinen erfolgreichsten Solo-Song dabei habe, sage ich dir aber trotzdem, der heißt Get Busy. Und der Mann singt in seinen Songs immer Schon da Ball. Und mehr kann ich dir jetzt gerade nicht. Kann der Gabi jemand helfen? Hallo? 07221 2011?
1: Also ich stehe irgendwie, glaube ich, komplett auf dem Schlauch, oder?
0: Ja, tust du. Das waren schon wirklich gute Tipps. Aber warte mal, da ruft jemand an. Vielleicht kann er sie erst helfen. Sekunde. So, du bist jetzt hier im Popabend gelandet. Wer ist denn da?
3: Ja, schönen guten Abend. Hier ist Evelyn aus Bechen. Grüß dich.
0: Hallo Evelyn, hilfst du der Gabi?
3: Ich würde Sean Paul tippen.
0: Gabi, jetzt fällt es dir doch sicherlich wie Schuppen von den Augen.
1: Nein.
0: Okay, Gabi.
1: Also ich habe den Namen schon mal gehört, aber ich wäre da jetzt im Leben nicht drauf gekommen.
3: Oh nein!
0: Aber dafür haben wir ja die Evelyn. Evelyn, ich danke dir von Herzen, dass du uns hier löst. Pass auf. Gabi, und für dich spiele ich jetzt mal den Mann, dessen Namen du schon mal gehört hast, damit du auch demnächst weißt, was er so für Musik macht, okay?
3: Sean Paul.

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2: Kurz nach 11:30 ist es.
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3: Heute Nacht ist der Himmel sternenklar oder allenfalls gering bewölkt und es bleibt trocken. Die Temperatur sinkt bis auf 12 Grad in mittleren Höhenlagen und bis auf 6 Grad in einigen freien Tal- und Muldenlagen. Der Wind weht schwach aus Ost bis Südost. Morgen ist es trotz einiger Schleierwolken meist sonnig oder leicht bewölkt und trocken. Die Luft erwärmt sich auf spätsommerliche Werte von 23 bis 28 Grad. Es weht schwacher Ostwind.
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4: A8 Saarlouis Richtung Pirmasens. Zwischen Limbach und Einöd ist die Richtungsfahrbahn wegen Instandsetzungsarbeiten gesperrt. Bis Montag. A620 Saarlouis Richtung Saarbrücken. In der Ausfahrt Saarbrücken-Bismarckbrücke ist die rechte Spur gesperrt. Bis Dienstag ca. 8 Uhr. Geblitzt wird unter anderem in Neunkirchen in der Irrgartenstraße, am Ortsausgang Rentrisch Richtung Scheid und in Dillingen in der Werderstraße.
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115 Beats per Minute bei Dasher nicht gereicht haben und die gerade doch schon merken, dass der Samstag schon spät geworden ist. Wir rütteln jetzt noch mal ein bisschen an euch und an uns und packen noch knapp 15 BPM obendrauf hier in Pop, der gemeinsamen Abendshow von RBB 88.8, MDR Jump, HR3, NDR 2, SR 1, furchtbar gern produziert von SWR 3, jetzt mit Harry Styles.

0: Viertel vor elf ist es. Ihr hört Pop, die gemeinsame Abendshow mit Sabrina Droste. Hi. Wir gehen alle bitte immer mit weit geöffneten Augen durchs Leben. Es könnte nämlich überall ein Schatz versteckt sein. Das steht nicht nur auf dem Piratenpass von Pepperwoods, sondern ist einfach wahr. Okay, gesehen hätte diesen Schatz jetzt vielleicht niemand direkt, aber gefunden wurde er trotzdem. In Dänemark hat jemand 18 Kilo Wikingersilber in seinem Garten gefunden. Über 700 Silberbarren, Armringe, Münzen. Eigentlich wollte der nur eine Terrasse bauen, hat er gebuddelt und auf einmal war da dieser Schatz. Ist nicht der erste Schatz dieses Jahr, der zufällig bei Umbauarbeiten entdeckt wurde. In Belgien wollen auch immer noch alle die Besitzer von einem Goldschatz sein. ARD-Belgien-Korrespondentin Sabrina Fritz.
1: In Belgien haben in diesem Sommer alle über den Goldfund von Dendermonde gesprochen. Ein junger Bauarbeiter, der so ein mehrstöckiges altes Familienhaus renovieren sollte, also es wurde wirklich total entkernt. Und als sie unten in der Kanalisation angelangt sind, da fanden sie Goldbarren und Münzen im Wert von 9 Millionen Euro. Die waren in einer Kiste in die Mauer eingemauert. Und jetzt fragt sich die ganze Stadt und auch Belgien, wem gehört dieses Geld? Weil das ist das Verrückte. Das Haus gehörte früher einer reichen Brauereifamilie, die hatte keine Kinder. Dann wurde das Haus an eine Hilfsorganisation weitergegeben. Und alle fragen sich jetzt, ja, aber wer hat diese Goldbarren da eingemauert? Und das Verrückte ist, dass jetzt wirklich Menschen aus der ganzen Welt in Dendermonde in Belgien bei der Polizei anrufen und sagen, ja, mein Opa, der hat früher da mal gearbeitet, der hat bestimmt das Gold da versteckt. Das gehört jetzt mir.
0: Ja, das kann ja wohl gar nicht sein, das war nämlich mein Opa. 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
1: 23 Uhr. Die ehemalige BSW-Führung in Thüringen bereitet den Start einer neuen Partei vor. Wie die ehemalige Landeschefin und Finanzministerin Katja Wolf mitteilte, will sie morgen mit aktiven und ehemaligen Parteimitgliedern auch aus anderen Bundesländern ins Gespräch kommen. In Weimar gehe es um den aktuellen Stand sowie das weitere Vorgehen. Wolfgang Henschel für SR Info.
2: In der vergangenen Woche hatten 13 von 15 BSW-Landtagsabgeordneten im Dauerstreit mit dem Bundesvorstand und Parteigründerin Sarah Wagenknecht ihren Austritt aus der Partei erklärt, darunter auch Wolf und Infrastrukturminister Steffen Schütz. Wolf rechnet damit, dass es bei dem Treffen auch Kritik an den Parteiaustritten gibt. Ziel sei, dass die geplante neue Partei im Oktober funktionsfähig sei. Aus der neuen Partei soll dann auch eine neue Landtagsfraktion hervorgehen. In ihr werden sich voraussichtlich 10 der ehemaligen BSW-Abgeordneten zusammenschließen. 3 weitere hatten erklärt, sie wollten einen eigenen Weg gehen. Die 10 Parlamentarier wollen die von CDU-Ministerpräsident Mario Vogt geführte Landesregierung weiter unterstützen.
1: Der russische Präsident Putin ist in Moskau mit den US-Gesandten Witkow und Kushner zu Gesprächen über ein Ende des Ukraine-Kriegs zusammengetroffen. Staatsmedien zufolge bezeichnete Putin die Situation, mit der sie sich bei den Verhandlungen befassen müssten, als schwierig. Witkow und Kushner werden anschließend zu Gesprächen in der Ukraine erwartet. Die Polizei hat in Sachsen insgesamt 12 Sprengvorrichtungen an Stromtrassen entdeckt. Laut den Behörden wurden sie selbst hergestellt, um einen Kurzschluss herbeizuführen. Das Landeskriminalamt habe sie entschärft. In den vergangenen Tagen waren Anschläge auf das Stromnetz in Brandenburg und Nordrhein-Westfalen verübt worden. Dort fahndet die Polizei nach einem 48-jährigen Verdächtigen. Die Ermittler prüfen, ob die Fälle zusammenhängen. Eine Rakete des bayerischen Herstellers ISA Aerospace ist zu ihrem 2. Testflug ins All gestartet. Die unbemannte Trägerrakete vom Typ Spektrum hob vor rund einer Dreiviertelstunde vom norwegischen Weltraumbahnhof Andøya ab. Nach Berichten der Nachrichtenagentur Reuters erreichte sie die Erdumlaufbahn. Es sei der erste Orbitalflug, der von europäischem Boden ausging. Die SV Elversberg empfängt in der 2. Runde des DFB-Pokal den Zweitligisten Darmstadt 98. Das ergab die Auslosung im Deutschen Fußballmuseum in Dortmund. Der 1. FC Kaiserslautern spielt im Zweitliga-Duell bei Hannover 96. Borussia Dortmund trifft auf Werder Bremen. Titelverteidiger FC Bayern München empfängt den Zweitligisten 1. FC Magdeburg. Und das waren die Nachrichten mit Daniel Magar. 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Das Wetter. In der Nacht meist sternenklar und trocken, Abkühlung auf 12 bis 6 Grad. Morgen überwiegend sonnig bis leicht bewölkt, Höchstwerte bis 28 Grad.
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4: Vorsicht bitte auf der A8 Neunkirchen Richtung Saarlouis, im Dreieck Friedrichsthal in der Überleitung zur A623 Richtung Saarbrücken befindet sich eine ungesicherte Unfallstelle und es sind Personen auf der Fahrbahn. Vorsicht bitte auf der A623 Friedrichsthal Richtung Saarbrücken. Zwischen Dreieck Friedrichsthal und Sulzbach-Altenwald steht ein defekter PKW. A8 Saarlouis Richtung Pirmasens. Zwischen Limbach und Einöd ist die Richtungsfahrbahn wegen Instandsetzungsarbeiten gesperrt. Bis Montag. A620 Saarlouis-Saarbrücken. Zwischen Wattgassen und Völklingen werden in beiden Richtungen Behinderungen an einer Baustelle. Abschnittsweise einspurige Verkehrsführung. Bis 12. Oktober werktags zwischen 7.30 Uhr und 16 Uhr. Geblitzt wird unter anderem in Neunkirchen in der Irrgartenstraße, am Ortsausgang Rentrisch Richtung Scheid und in Dillingen in der Werderstraße.
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5: Mit Sabrina Droste, Abend zusammen und willkommen in der 24. Stunde des 5. Tages des 1. Bärmonats in diesem Jahr.
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Vorsicht bitte auf der A23 Heide Richtung Hamburg zwischen Lägerdorf und Hohenfelde. Da liegt ein Reifen rum, da bitte besonders vorsichtig fahren. Das war der Popmoment der Woche. Kelly Clarkson singt live in ihrer Show einen Song, der in der Originaltonlage eigentlich als unsingbar gilt. Die Macher des Songs wollten nämlich was Übermenschliches für den Film K-Pop Demon Hunters entwickeln. Die Rede ist natürlich von Huntrix mit Golden, und Kelly Clarkson, die hat's einfach genailed.

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1: 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Ja, da singt die nicht nur diesen unsingbaren Ton, sondern packt da auch noch ein stabiles Vibrato drauf. Unfassbare Technik. Und zum Vergleich, hier das Original.

Das italienische Haustrio Medusa. Hier kennt ihr hiervon. Ihr davon auch. Die haben jetzt gemeinsame Sache mit dem amerikanischen Sänger Khalid gemacht und herausgekommen ist ein Wochenende. Khalid und Medusa jetzt mit Weekend in Pop. Eure Abendshow.

0: 23 Uhr und gleich 30 Minuten.
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2: Heute Nacht ist der Himmel sternenklar oder allenfalls gering bewölkt und es bleibt trocken. Die Temperatur sinkt bis auf 12 Grad in mittleren Höhenlagen und bis auf 6 Grad in einigen freien Tal- und Muldenlagen. Morgen ist es trotz einiger Schleierwolken meist sonnig oder leicht bewölkt und trocken. Die Luft erwärmt sich auf spätsommerliche Werte von 23 bis 28 Grad. Es weht schwacher Ostwind.
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3: A8 Saarlouis Richtung Pirmasens. Zwischen Limbach und Einöd ist die Richtungsfahrbahn wegen Instandsetzungsarbeiten gesperrt. Bis Montag. A8 Neunkirchen Richtung Saarlouis. Im Dreieck Friedrichsthal ist die Überleitung zur A623 Richtung Saarbrücken nach einem Unfall gesperrt. A620 Saarlouis-Saarbrücken. Zwischen Wattgassen und Völklingen werden in beiden Richtungen Behinderungen an einer Baustelle. Abschnittsweise einspurige Verkehrsführung. Bis 12. Oktober werktags zwischen 7.30 Uhr und 16 Uhr. Geblitzt wird unter anderem in Neunkirchen in der Irrgartenstraße, am Ortsausgang Rentrisch Richtung Scheid und in Dillingen in der Werderstraße.
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0: Emilia Suchlich aus Hamburg macht nicht nur Comedy, sondern ist auch professionelle Trompeterin. Und auch sonst hat sie sinngebende Hobbys.
1: Ich bin viel zu viel am Handy, vielleicht kennt ihr. Und ich habe jetzt angefangen, dafür so Time Limit zu benutzen. Also man kann sich so ein Limit stellen, wie viel man am Tag auf dem Bildschirm gucken kann. Und man kann es auch für einzelne Apps machen. Also ich kann dann sagen, ich habe 45 Minuten Instagram am Tag. Und wenn die vorbei sind, also so 8.45 Uhr, dann kommt so ein Blank Screen. Dann hat man so drei Optionen, noch eine Minute, noch 15 Minuten oder heute kein Limit. Richtig geraten. Und dann meint aber halt ein Freund von mir so, ja komm, ich stell dir den Code ein, dann kennst du den nicht. Das heißt, jetzt ist nach 45 Minuten wirklich vorbei. Also dann ist der Tag auch gelaufen. Und führt aber überhaupt nicht dazu, dass ich das Handy weglege, sondern ich entdecke jetzt so ganz neue Apps. Ich verbringe jetzt richtig viel Zeit auf Airbnb. Und ich habe wirklich gar kein Geld für Urlaub, aber deswegen habe ich jetzt angefangen, darüber zu daten. Ja, weil das sind ja alles Eigentümer.
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Vorsicht bitte auf der A42 Dortmund Richtung Kamp-Lindfort zwischen Duisburg-Berl und Moers-Nord. Da befindet sich eine ungesicherte Unfallstelle. Kommt gut durch mit Gracie Abrams' Look at My Life.

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1: 0 Uhr. In Sachsen-Anhalt wird heute ein neuer Landtag gewählt. Dazu aufgerufen sind knapp 1,7 Millionen Menschen. Zum ersten Mal könnte die AfD in einem Bundesland die Landesregierung stellen. Jochen Müller für SR Info.
2: Seit Monaten liegt die AfD in Sachsen-Anhalt in allen Umfragen weit vor allen anderen Parteien. Spitzenkandidat Ulrich Siegmund hat die absolute Mehrheit zum Wahlziel erklärt und strebt eine Alleinregierung an. Sachsen-Anhalts Ministerpräsident Sven Schulze, der Spitzenkandidat der CDU, will das verhindern, wäre aber für eine Regierungsbildung auf die Unterstützung anderer Parteien angewiesen. Die Stimmung in Sachsen-Anhalt hat sich unterdessen aufgeheizt. Die Polizei registrierte mehr als 120 wahlbezogene Straftaten, unter anderem Bedrohungen und Körperverletzungen. Innenministerin Tamara Zieschang wollte auch für den Wahlabend Ausschreitungen nicht ausschließen. Die gesamte Landespolizei sowie Hundertschaften aus anderen Bundesländern sind im Einsatz.
1: Beobachtet wird die Wahl von 800 Journalisten. Viele von ihnen kommen aus dem europäischen Ausland. Selbst aus China und Taiwan sind Medienvertreter angereist. Die ehemalige BSW-Führung in Thüringen bereitet offenbar den Start einer neuen Partei vor. Wie die ehemalige Landeschefin und Finanzministerin Katja Wolf mitteilte, will sie heute in Weimar mit aktiven und ehemaligen Parteimitgliedern auch aus anderen Bundesländern ins Gespräch kommen. Nach den Austritten in dieser Woche sei das Ziel, dass die geplante neue Partei im Oktober funktionsfähig sei. Aus ihr solle dann auch eine neue Landtagsfraktion hervorgehen. Nach der Sturzflut stellt Deutschland für Nepal kurzfristig 7,5 Millionen Euro bereit. Das teilte Entwicklungsministerin Alabali Radovan der katholischen Nachrichtenagentur mit. Das Geld sei vor allem für die Gesundheits- und Energieversorgung gedacht. In Nepal und Tibet wurden bereits mehr als 1300 Todesopfer bestätigt. Insgesamt werden noch über 5800 Menschen vermisst. Bei einer Flugshow in der Nähe der griechischen Hauptstadt Athen ist ein Militärflugzeug abgestürzt. Wie die Behörden mitteilten, sind dabei zwei Piloten ums Leben gekommen. Die Umstände des Absturzes waren zunächst unklar. Durch den Absturz wurde ein Waldbrand ausgelöst. Den Angaben zufolge wurde er bereits gelöscht. In der Fußball-Bundesliga kam Schalke 04 gestern nicht über ein Unentschieden gegen Bayern München hinaus, 0:0. Zuvor gewann die SV Elversberg 4:3 bei Mönchengladbach. Und in der dritten Liga gewann der 1. FC Saarbrücken auswärts beim SV Meppen 6:1. Und das waren die Nachrichten mit Daniel Magar. 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Das Wetter: in der Nacht meist sternenklar und trocken, Abkühlung auf 12 bis 6 Grad. Morgen überwiegend sonnig bis leicht bewölkt, Höchstwerte bis 28 Grad.
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4: A8 Saarlouis Richtung Pirmasens. Zwischen Limbach und Einöd ist die Richtungsfahrbahn wegen Instandsetzungsarbeiten gesperrt. Bis Montag. A8 Neunkirchen Richtung Saarlouis. Im Dreieck Friedrichsthal ist die Überleitung zur A623 Richtung Saarbrücken nach einem Unfall gesperrt. A8 Luxemburg Richtung Saarlouis. Die Einfahrt Perlborg ist wegen einer Baustelle gesperrt bis 11. September. A620 Saarlouis Richtung Saarbrücken. In der Ausfahrt Saarbrücken-Bismarckbrücke ist die rechte Spur gesperrt. Bis Dienstag ca. 8 Uhr. Geblitzt wird unter anderem in Neunkirchen in der Irrgartenstraße, am Ortsausgang Rentrisch Richtung Scheid und in Dillingen in der Werderstraße.
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5: Mit Dennis Tienert. Hallo Deutschland, hallo Welt. Leute, ich habe mein Bett nicht gefunden. Irgendwie habe ich mich verlaufen. Deswegen bin ich jetzt hier im Studio mit euch. Aber ich freue mich riesig auf die nächsten 6 Stunden hier. Seid ihr da? Seid ihr fit? Seid ihr dabei? Loggt euch doch mal kurz ein. 07221 2011.
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Outro aller Zeiten. Kommt von Coldplay. Feels like I'm falling in love. Es ist gar nicht das längste Outro. Gibt's noch längere, ich weiß. Mir fällt nur kein anderes ein. Und irgendwie muss man da ja was machen. Es dauert viel zu lang. Hey, wenn ich euch nicht hätte, Matthias schreibt schon wieder. Ist schon offen, Dennis? Oder ein Dennis schreibt. Aufschließen nicht vergessen. Oder Patrick. Hallo Dennis, liebe Grüße ins Studio. Nicht vergessen aufzuschließen. Ah, kommen Sie doch herein. Macht's euch bequem. Schön, dass ihr da seid. Wir machen uns eine gemütliche Nacht heute bis um 6 Uhr. Also ich bin stabil vorhanden. Und ich habe auch ein Thema mitgebracht. Habt ihr mal in den Kalender geguckt? Heute ist Anti-Prokrastinationstag. Damit soll die Prokrastination bekämpft werden. Also alles, was wir immer sehr lange vor uns herschieben. Und wie ihr wisst, das ist mein Spezialgebiet. Das ist ja quasi sprachgenetisch festgelegt. Mein Name steckt da ja drin, ne? Prokrastination. Meine drei Endgegner sind Steuererklärung, Fensterputzen und Zahnarzt. Steuererklärung bin ich auch wieder ein halbes Jahr drüber. Also ich habe schon das Zwangsgeld bekommen, also Festsetzung. Ich habe es noch nicht bezahlt. Ich schaffe es dann auch immer noch rechtzeitig, das wieder abzuwenden und dieses Verfahren einzustellen. Aber ich krieg's nie pünktlich hin. Mein Finanzamt liebt mich. Fenster habe ich 9 Jahre nicht geputzt. Habe ich ja auch mit Erschrecken neulich festgestellt, weil ich jetzt kurz davor bin. Also meine Wohnung, ich ziehe aus jetzt demnächst. Ich ziehe um im Oktober. Und da ist mir eingefallen, dass ich wirklich seit Einzug die Fenster nicht geputzt habe bei mir zu Hause. 9 Jahre sind das jetzt. So, und seit wann ich nicht mehr beim Zahnarzt war, das kann ich aus rechtlichen Gründen leider nicht mehr öffentlich im Radio sagen. Aber so, Leute, das ist ein Problem, ja? Das müssen wir mal sagen, wie es ist. Vielleicht helfen wir uns da heute gegenseitig, damit wir uns Prokrastinaten allein nicht so schlecht fühlen. Was ist denn bei euch die eine Sache oder vielleicht auch die andere Sache, die ihr immer schon ewig vor euch herschiebt und einfach nicht auf die Reihe bekommt? Bei was prokrastiniert ihr am liebsten? 07221 2011, anrufen, WhatsApp oder Signal schicken. Wenn ihr besonders mutig seid, schickt auch gerne eine Sprache hier ins Studio direkt. Geht wie immer auch an dieselbe Nummer, 07221 2011, hier in der Popnacht.

Lionel Richie um 0.23 Uhr. Hier kommt was Aktuelles aus dem Verkehrszentrum. Vorsicht auf der A553 Bliesheim Richtung Brühl. Zwischen Brühl und Brühl-Ost steht ein defektes Fahrzeug. Kommt gut an mit der Popnacht.

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2: 0.30 Uhr ist es.
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3: Heute ist es trotz einiger Schleierwolken meist sonnig oder leicht bewölkt und trocken. Die Luft erwärmt sich auf spätsommerliche Werte von 23 bis 28 Grad. Morgen gibt es tagsüber viel Sonnenschein, bevor es zum Abend wolkiger wird. Es besteht aber nur eine geringe Chance auf einen Schauer oder ein Gewitter. Zuvor wird es sehr warm bis heiß mit maximal 27 bis 31 Grad.
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4: Vorsicht bitte im Kreis Neunkirchen auf der Landesstraße. Zwischen Wiesbach und Uchtelfangen sind Personen auf der Fahrbahn. A8 Saarlouis Richtung Pirmasens. Zwischen Limbach und Einöd ist die Richtungsfahrbahn wegen Instandsetzungsarbeiten gesperrt. Bis Montag. A8 Neunkirchen Richtung Saarlouis. Im Dreieck Friedrichsthal ist die Überleitung zur A623 Richtung Saarbrücken nach einem Unfall gesperrt. Geblitzt wird unter anderem in Neunkirchen in der Irrgartenstraße, am Ortsausgang Rentrisch Richtung Scheid und in Dillingen in der Werderstraße.
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0: Cat's Eye. Animal, wir sammeln gerade am Anti-Prokrastinationstag eure Lieblingsprokrastination hier in der Popnacht. Was schiebt ihr am liebsten besonders lang vor euch her? 07221 2011. Heike hat sich gemeldet. Ja, Tag auch, schreibt sie hier. Also die Fenster kann ich toppen. Ich wohne jetzt 13 Jahre hier, da waren sie noch sauber. Ja, gut. Also solange man durchgucken kann, und ich finde auch tatsächlich, meine nach 9 Jahren sehen immer noch aus wie frisch geputzt. So fast. Also man kann auf jeden Fall noch durchgucken. Nur wenn die Sonne durchscheint, dann wird es ein bisschen unangenehm. Sigi aus Sindelfingen, bei was prokrastinierst du am schlimmsten?
1: Besteck.
0: Beim Besteck?
1: Ja, also ich kaufe liebend gern Besteck und denke dann, das bisherige Besteck, das ist ja total schade zum irgendwie wegwerfen oder weggeben, hebe ich lieber mal auf und dann kommt es erstmal in den Keller. So lange, bis dann das nächste Besteck kommt. Und mittlerweile, ich glaube, wir haben jetzt, ich glaube, 4 komplette Bestecksets unten im Keller. Okay. Alle als Ersatz.
0: Aber was schiebst du denn da auf?
1: Das alte wird erstmal aufgehoben. Ach, mach mal vielleicht mal eine größere Party oder so. Kann man doch bestimmt nochmal gebrauchen. Und dann irgendwann denke ich aber okay, 4 Ersatzbestecke braucht eigentlich dann wirklich kein Mensch mehr. Ja. Und dann denke ich, okay, dann bringe ich das vielleicht zum Roten Kreuz oder verschenke es irgendwo hin, jemand, der es vielleicht brauchen kann, in einer WG oder wie auch immer. Und das wird aber immer geschoben und deswegen wird es halt immer mehr.
0: Verstehe. Also wenn wer Besteck braucht, wir vermitteln da gerne an Sigi aus Sindelfingen. Evan aus der Nähe von Karlsruhe noch, wo schiebst du am liebsten auf?
2: So Päckchen, die schmeiße ich nie weg, die lagern dann die ganze Zeit irgendwie wochenlang in so einer Ecke rum.
0: Die Kartons meinst du, die leeren Kartons?
2: Ja, die leeren Kartons, irgendwie so von Thomann und so, da bin ich nie zu faul, sie runterzubringen.
0: Die bleiben dann wie lange in der Ecke stehen?
2: Warte mal kurz, ich hab da eins, das ist ungefähr so ein halbes Jahr alt.
0: Oh, okay. Ja, und wie handelst du am Antiprokrastinationstag heute?
2: Ja, ich glaube, ich muss die einfach mal runterbringen.
0: Ja. Sonst. Wobei du eine sehr gute Ausrede hättest, heute ist Sonntag.
2: Das stimmt allerdings, ja.
0: Wer hat sich das ausgedacht, diesen Tag auf einen Sonntag zu legen? Wir werden das wohl nicht rausfinden.
2: So.
0: Ich danke dir, mach's gut. Gute Nacht.
2: Ciao.
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Wieso sind die eigentlich immer so kurz, diese Lieder? Unter 3 Minuten, eine Frechheit. Ich war noch gar nicht fertig mit meiner Recherche. Moment, ich komme hier. Ich komme um die Ecke. So. Hallo! Die Woche haben die Fans von Newcomer Somba Luftsprünge gemacht, weil Somba hat am Dienstag angekündigt, dass er nächstes Jahr auf Tour geht. Also für alle, die jetzt nicht wissen, von wem ich hier rede, das ist dieser gute Typ hier, der so viele tolle Hits hat, bei denen ich persönlich auch sagen kann, jeder Song von denen holt mich total ab. Hier zum Beispiel Undressed oder 12 to 12. Oder auch schön Homewrecker. Ja. Und auch mit seinem aktuellen habe ich mich inzwischen angefreundet. Er tourt 2027 durch Australien, Neuseeland, aber auch Europa und auch Deutschland. Im Mai spielt er in Hamburg, Berlin, Köln und München. Und auf seinen Konzerten gibt es nicht seine eigenen Songs, nur der covert auch sehr gerne und sehr großartig, wie wir schon das ein oder andere Mal gehört haben. Hier zum Beispiel hat er erst am letzten Wochenende wieder dieses Ding, dieses Brett hier vorgelegt.

ist schon sehr geil. Seine Interpretation von Zombie. Also wenn ihr gerade Zeit und Lust habt, holt euch Tickets. Es lohnt sich. Hier ist er jetzt mit My Body Isn't Ready. Zomba neu in der Popnacht.

bin sogar inzwischen ein bisschen verliebt. Samba, My Body Isn't Ready. Gerade gehört in der Popnacht. Hier kommt was Aktuelles aus dem Verkehrszentrum. Vorsicht im Kreis Potsdam-Mittelmark auf der Bochower Straße zwischen Bochow und Großkreuz sind Personen auf der Fahrbahn und Vorsicht auf der A6 Kaiserslautern Richtung Saarbrücken in Höhe Rohrbach liegt ein Fuchs. Und da kommt gerade noch was rein. Vorsicht auf der B3 Offenburg Richtung Lahr in Höhe Offenburg befindet sich eine ungesicherte Unfallstelle. Fahrt vorsichtig, kommt gut durch die Nacht. Claudia hat hier noch einen netten Spruch zum Anti-Prokrastinationstag ins Studio geschickt. Finde ich gut. Ich bin der Meinung, dass Prokrastination nichts Schlimmes ist. Wörter, die mit Pro beginnen, sind ja schließlich immer gut, wie beispielsweise Professor, Profi und Prost. Ja, wir schließen uns an. Und schon alleine, weil mein Nachname drin steckt. Tina, möchte ich auch immer wieder dran erinnern in diesem Zusammenhang.

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1: Um 1 Uhr mit Klaus Reginek. Bundesinnenminister Dobrindt plant nach dem gescheiterten Drohnenangriff auf den Flughafen von Leipzig einen Schutzschirm gegen ähnliche Attacken. Der CSU-Politiker sagte dazu der Bild am Sonntag, diese Art von Angriffen würden zunehmen. Man könne sich aber dagegen wehren. So seien schnell verlegbare Einheiten an strategisch wichtigen Großstädten und ihren Flughäfen geplant. Sie sollen auch Bahnhöfe und in Berlin das Regierungsviertel lückenlos schützen. Dabei gehe es neben dem Abfangen von Drohnen auch um die Entschärfung von Drohnenbomben und Sprengsätzen, so der Bericht. Nach versuchten Anschlägen auf mehrere Umspannwerke in Nordrhein-Westfalen, Brandenburg und Sachsen fahndet die Polizei jetzt auch mit Fotos europaweit nach dem Absender der Bekennerschreiben. Sie hält die Briefe für echt, weil darin authentisches Täterwissen stehe, hieß es. Der 48-Jährige aus Gevelsberg in Nordrhein-Westfalen hatte die Sabotage mit seiner Kritik an der Stromgewinnung aus fossilen Brennstoffen begründet. Polizeibeamte hatten in der Wohnung des Gesuchten Sprengstoff gefunden. Der Kreml hat die Gespräche der US-Gesandten Witkoff und Kushner mit Präsident Putin als konstruktiv, inhaltsreich und vertrauensvoll bezeichnet. Das Treffen habe gut 3 Stunden gedauert, sagte Putins außenpolitischer Berater Ushakov. Putin habe dabei die Erfolge der russischen Armee betont. Der Präsident setze jetzt darauf, dass die US-Gesandten die russische Sicht dem ukrainischen Präsidenten übermittelten. Den treffen die US-Vermittler heute in Kiew. Nach Ansicht von Beobachtern sprechen die Aussagen Ushakows nicht dafür, dass es in dem Konflikt Bewegung geben könnte. Das bayerische Raumfahrt-Startup ESA Aerospace hat am Abend eine Trägerrakete vom norwegischen Weltraumbahnhof Andøya erfolgreich gestartet. Damit ist der erste Orbitalflug einer privat entwickelten Rakete von europäischem Boden aus gelungen. Aus der Nachrichtenredaktion dazu Katharina Scheer.
2: Um 22.12 Uhr hob die Rakete Spektrum ab, wie auf einem Livestream zu sehen war. Nach 10 Minuten stoppte die Videoübertragung zum Boden, als sie die maximale Reichweite der Verbindung überschritten hatte. Für den Hersteller, ein Unternehmen in Ottobrunn bei München, ist der gelungene Start ein Riesenerfolg. Zuvor hatte es monatelang Verzögerungen gegeben. 5 kleine Wissenschaftssatelliten hat die Rakete nach Unternehmensangaben an Bord. Ob sie erfolgreich in die Umlaufbahn gesetzt werden konnten, ist bisher noch unklar.
1: Das Wetter in Deutschland, nachts meist locker bewölkt oder klar, nur an der Ostsee einzelne Schauer. Die Tiefstwerte 14 bis 6 Grad, am Tag im Nordosten wolkig, sonst viel Sonne und bis zu 29 Grad. Die Zeit 1.03 Uhr.
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4: Vorsicht bitte auf der A6 Kaiserslautern Richtung Saarbrücken. In Höhe Rohrbach liegt ein Fuchs. A8 Saarlouis Richtung Pirmasens. Zwischen Limbach und Einöd ist die Richtungsfahrbahn wegen Instandsetzungsarbeiten gesperrt. Bis Montag. A620 Saarlouis Saarbrücken. Zwischen Wattgassen und Völklingen werden in beiden Richtungen Behinderungen an einer Baustelle. Abschnittsweise einspurige Verkehrsführung. Bis 12. Oktober werktags zwischen 7.30 Uhr und 16 Uhr. Geblitzt wird unter anderem in Neunkirchen in der Irrgartenstraße, am Ortsausgang Rentrisch Richtung Scheid und in Dillingen in der Werderstraße.
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5: Mit Dennis Tienert, hallo Deutschland, hallo Welt, macht eure Finger geschmeidig. Einmal so, als würdet ihr Klavier spielen, dann eine Faust machen und wieder ganz weit auf. Und wenn ihr Knackser seid, dann auch nochmal jedes Gelenk durchknacksen. Dann seid ihr gleich fit für den Musikkrimi der Nacht. Wir drehen gleich wieder am Chartroulette.
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0: 1.10 Uhr ist, wenn wir uns hier treffen in der Nacht, immer die Uhrzeit des absoluten Kontrollverlustes.
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0: Der Musikthriller der Nacht. Niemand weiß, was das Chartroulette gleich mit unserer Playlist hier anstellen wird. Wir werden jetzt alle gemeinsam wieder ein Zufallsdatum zusammenstellen. Ein Datum besteht aus Tag, Monat und Jahr. Das sind also drei Elemente, drei Zahlen, die ich jetzt innerhalb der nächsten drei Songs von euch einsammle. Also während jedes Songs eine Zahl. Im ersten Song brauche ich eine Zahl von euch von 1 bis 31 für den Tag. Im zweiten Song dann eine Zahl von 1 bis 12 für den Monat. Und im dritten Song eine Zahl für das Jahr, aus dem der Song sein soll, den unser Chartroulette gleich ausspuckt. Und da ist alles ab 1980 bis heute erlaubt. Anschließend spiele ich noch einen vierten Song. Da schickt ihr mir dann noch eine Chartplatzierung, eine Zahl von 1 bis 10. Und nach diesen vier Songs werde ich diese vier Elemente blind aus unserem großen Topf ziehen. Dann haben wir ein Zufallsdatum und eine Chartplatzierung. Und dann schaue ich in unserer schlauen Datenbank, was war am Tag so und so Platz X in den deutschen Singlecharts. Und egal was es ist, wir werden diesen Song spielen. Quasi als Omen des Tages. Also, Handy raus, alle mitmachen. Schickt jetzt an die 07-221-2011 per WhatsApp oder Signal, den Messenger eures Vertrauens, eine Zahl von 1 bis 31 erstmal, während Shakira hier läuft mit Die Die.

Als nächstes bitte den Monat schicken, euren Lieblingsmonat. Entweder als Zahl von 1 bis 12 oder ausgeschrieben auch gerne an die 07 221 2011 hier fürs Chartroulette in der Popnacht.

Einmeldung aus dem Verkehrszentrum. Achtung, Falschfahrer auf der B76 Schleswig-Eutin zwischen Holstein-Stadion in Kiel-Wiek und Wellseedamm in Elmschenhagen. Kommt euch ein Falschfahrer entgegen, fahrt äußerst rechts, nicht überholen. Auf der B76 Schleswig-Eutin zwischen Holstein-Stadion in Kiel-Wiek und Wellseedamm in Elmschenhagen ist ein Falschfahrer unterwegs. Vorsicht hier in beiden Richtungen.

Und da gibt es auch schon ein Update. Nochmal, Achtung, Falschfahrer auf der B76 Schleswig-Eutin zwischen Holsteinstadion in Kielwiek und Ostring in Gaden-Süd-Kronsburg kommt er euch jetzt entgegen. Hier äußerst rechts fahren, nicht überholen. Auf der B76 Schleswig-Eutin zwischen Holsteinstadion in Kielwiek und Ostring in Gaden-Süd-Kronsburg ist ein Falschfahrer unterwegs. Vorsicht hier in beiden Richtungen.

Das haben die extra hier eingeplant, den Song, damit der Puls ganz runterkommt hier beim Chart Roulette. Aber es wird, wir kommen der Sache näher, es wird ernster. Wir brauchen jetzt noch die wichtigste Zahl fürs Chart Roulette, die Zahl für das Jahr, aus dem der Song sein soll, den wir gleich zufällig auslosen. Schickt euer Lieblingsmusikjahr von 1980 bis heute jetzt an die 07221 2011.

Und noch eine Zahl brauche ich von euch. Die Zahl für die Chartplatzierung. Also eine Zahl von 1 bis 10. Schickt jetzt bitte auch noch rüber an die 07221 2011. Dann sind wir vollzählig.

erstmal Entwarnung aus dem Verkehrszentrum auf der B26 Schleswig-Eutin. Kein Falschfahrer mehr zwischen Holsteinstadion in Kiel-Wiek und Ostring in Gaden-Süd-Kronsburg. So, wir haben alles, was wir brauchen, um uns jetzt mal so richtig schön den Puls nach oben zu treiben, denn wir wissen nicht, was passiert. Ich habe keine Ahnung, welchen Song wir hier gleich ertragen müssen oder vielleicht feiern können, mitten in der Nacht hier in der Popnacht. Dafür ist es aber da, unser Chartroulette. Wir haben alle Zahlen jetzt in einem Topf, beziehungsweise in 4 Browser-Tabs. Und die werde ich wie immer rausziehen. Während die Kugel rollt, gleitet der Mauszeiger blind, während ich die Augen zu habe, durch das jeweilige Postfach. Fällt die Kugel, bleibt der Zeiger stehen. Und das ist unsere Auswahl. Wir beginnen mit dem Tag. Und wir landen auf Kirsten Bishop aus Florida. Hallo Dennis, ich hätte gern die Nummer 9. Liebe Grüße. Liebe Grüße zurück nach Florida. Ich hoffe, ihr habt schönes Wetter da. Wir gehen in den Monat 8, den August. Den hat uns Konstantin geschickt. Der 9.8. In welchem Jahr? Das entscheidet Matthias. Es ist das Jahr 2001, 9. August 2001. Jetzt wollen wir noch die Chartplatzierung. Das ist heute die 7. Gabi hat das geschickt. Also, was war am 9.8.2001 Platz 7 der deutschen Singlecharts? Fragen wir unsere schlaue Datenbank, die um diese Uhrzeit immer sehr langsam ist. Deswegen muss ich immer ein bisschen Zeit überbrücken, bis ich das auch selber sehe, was es ist. Ach, guck mal da. Ein Song, den wir in einer anderen Version regelmäßiger hören und der niemandem wehtut, der in dieser Version aber eher selten gespielt wird. Und deswegen ist doch schön, dass wir das jetzt mal wieder tun. Hier ist unser Chartroulette. In the Air Tonight, Phil Collins zusammen mit Lil' Kim. Jetzt in der Popnacht.

0: Es ist 1.32 Uhr.
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2: Heute ist es trotz einiger Schleierwolken meist sonnig oder leicht bewölkt und trocken. Die Luft erwärmt sich auf spätsommerliche Werte von 23 bis 28 Grad. Morgen gibt es tagsüber viel Sonnenschein, bevor es zum Abend wolkiger wird. Es besteht aber nur eine geringe Chance auf einen Schauer oder ein Gewitter. Zuvor wird es sehr warm bis heiß mit maximal 27 bis 31 Grad. Am Dienstag gibt es viele Wolken, nur gelegentlich etwas Sonne und hin und wieder etwas Regen. Dazu kühlt es deutlich ab auf 19 bis 23 Grad.
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3: Vorsicht bitte auf der A620 Saarbrücken Richtung Saarlouis. In der Ausfahrt Völklingenwerden steht ein defektes Fahrzeug. A8 Saarlouis Richtung Pirmasens. Zwischen Limbach und Einöd ist die Richtungsfahrbahn wegen Instandsetzungsarbeiten gesperrt. Bis Montag. A8 Luxemburg Richtung Saarlouis. Die Einfahrt Perlborg ist wegen einer Baustelle gesperrt bis 11. September. A620 Saarlouis Richtung Saarbrücken. In der Ausfahrt Saarbrücken-Bismarckbrücke ist die rechte Spur gesperrt. Bis Dienstag ca. 8 Uhr. Geblitzt wird unter anderem in Neunkirchen in der Irrgartenstraße, am Ortsausgang Rentrisch Richtung Scheid und in Dillingen in der Werderstraße.
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0: Hier ist die Popnacht, wie immer mit Liebe gemacht von SWR3 mit unseren Brüdern und Schwestern von HR3, Bremen 4, MDR Jump, NDR2, RBB 888, SR1, WDR2 und Dennis Tienert. Hi.

Da Bock, euch einen Popnacht-Goodie zu verdienen und ein bisschen gemeinsam zu rätseln jetzt. Dann werfe ich doch wieder den imaginären schwarz-rot-goldenen Deutschland-Dartpfeil auf die ebenfalls imaginäre Deutschland-Karte. Achtung, Köpfe runter! Da haben wir's. Da steckt das Ding wieder irgendwo in einer besonderen Einzigartigkeit, von denen dieses Land ja genug hat. Wir suchen wie immer Superlative. Also das älteste, größte, kleinste, jüngste, höchste, tiefste irgendwas, ne? Haben wir getroffen und euer Job ist es jetzt rauszufinden, was der Pfeiländer aufgespießt hat. Ihr habt natürlich jetzt noch überhaupt gar keine Orientierung, denn dieses Land ist groß. Darum gebe ich euch einen Einstiegstipp, der euch jetzt aber auch erstmal nicht mehr viel weiterbringt. Aber doch, wir haben auch teilweise schon, also wo ich es unterschätzt hatte mit den Einstiegstipps und dachte, das findet eh niemand raus, dann direkt nach diesem Aufruf hier den ersten, der gelöst hat. Aber gut, wir gucken mal, wie weit wir kommen. Mein Tipp für euch ist Symbol der Liebe. Es ist ein Symbol der Liebe. Habt ihr eine Idee? Wahrscheinlich nicht. Oder ihr habt vielleicht eine Idee, aber das wird sehr, sehr wahrscheinlich falsch sein. Deswegen, ihr könnt euch jetzt ranfragen. Das macht ihr wie immer mit geschickten Ja-Nein-Fragen, die ihr mir stellt. Und ihr dürft so lange weiterfragen, bis ihr drei Neins bekommt. Dann wäre der Nächste dran. Wer hat Bock und ist mutig, fängt irgendwo an, mal einzugrenzen. Nach Himmelsrichtungen, Bundesländern, an Flüssen entlang, Autobahnen. Ne? 07221 2011.

0: 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Ich frage euch immer, wenn ihr hier anruft, warum ihr wach seid, was macht ihr? Weil es ist ja nicht normal, dass man um 1.49 Uhr unbedingt noch wach ist. Es sei denn, man muss arbeiten oder irgendwie sowas, aber das ist ja dann die Geschichte. Und die Susanne aus Hamburg, guten Morgen.
1: Moin.
0: Die hat den schönsten Grund, noch wach zu sein. Deine Antwort war gerade, als ich dich gefragt habe, sag selbst.
1: Ja, weil du die Sahneschnitte vom SWR 3 bist.
0: Okay. Nee, du hast eigentlich gesagt, weil du mich magst.
1: Das kommt noch dazu. Aber ich wollte nicht zu viel Komplimente über den Äther. Ja. Nicht, dass du noch eingebildet wirst.
0: Ja, eben. Das kann ja schnell passieren hier mal, dass so ein Moderator abhebt, der deutschlandweit für die Welt sendet. Nee, da kann ich dich beruhigen, Susanne. Ich bleibe auf dem Boden. Dafür mache ich den Job schon zu lang.
1: Stimmt.
0: Aber wir sind ja auf der Suche nach unserem schwarz-rot-goldenen Deutschland-Startpfeil. Und nochmal, damit das hier, ich weiß, vielen Dank dafür, dass du mir dieses Kompliment gemacht hast. Aber wir haben was zu tun. Dieser Deutschland-Startpfeil steckt in irgendeinem Superlativ, den dieses Land zu bieten hat. Und du bist also die Mutigste, die sich getraut hat, jetzt hier direkt den Anfang zu machen. Denn du hast ja eigentlich, außer meinem Einstiegstipp, Symbol der Liebe, noch gar keine Orientierung. Die wirst du uns aber verschaffen mit deinen Fragen.
1: Ja.
0: Womit fängst du an? Du darfst so lange Ja-Nein-Fragen stellen, bis du drei Neins hast.
1: Ist das in der Mitte von Deutschland?
0: In der Mitte von Deutschland. Ah. Ja, das ist natürlich jetzt die Frage, wo ist für dich die Mitte?
1: Ja, das ist genau die Frage.
0: Also es ist nicht genau die Mitte, aber ich würde sagen, da in diesem Bereich der Mitteldeutsche Rundfunk sitzt, ist es die Mitte von... falscher Knopf. Das ist die Mitte von Deutschland.
1: Okay.
0: Aber nicht genau die Mitte.
1: Nee, also wo der MDR sitzt.
0: Ja, genau.
1: Okay.
0: Also sendet.
1: Dann müssen das ja die alten die neuen Bundesländer sein,
0: ja,
1: MDL.
0: Oder einfach Ostdeutschland vielleicht.
1: Oder Ostdeutschland, genau. Da haben wir ja
0: Mitteldeutschland.
1: Ist es das Bundesland, in dem heute gewählt wird?
0: Ja. Was ein Zufall.
1: Ja, ne?
0: Und dann auch noch Symbol der Liebe.
1: Wahnsinn.
0: Puh. Das geht ja hier in die politische Richtung schon fast.
1: Ja, ne? Ja, ich denke, ja, Symbol der Liebe ist Amor, aber denke ich so an Amor, an diesen griechischen Gott.
0: Tja, aber was steht denn noch alles für die Liebe?
1: Rot.
0: Ja, eine Farbe zum Beispiel, oder?
1: Na, was noch? Vielleicht ein Ort, der mit Liebe verbunden wird. Also ich sag mal, ist es Magdeburg?
0: Nee, und wir suchen ja keinen Städtenamen, ne? Sondern wir suchen ja irgendein Superlativ. Also irgendwas, die größte, höchste, älteste, weißt du, sowas halt. Ich meine, kann auch mal eine Stadt sein, aber das ist eher selten. Das ist wirklich eine konkrete Sache.
1: Okay. Ja. Ort der Liebe.
0: Nicht Ort der Liebe. Symbol der Liebe, habe ich gesagt.
1: Symbol der Liebe.
0: Genau. Und wir fassen nochmal für alle anderen, die miträtseln vom Radio zusammen, was wir jetzt rausgefunden haben. Wir befinden uns in Sachsen-Anhalt. Liebe Susanne. Du hast noch, das Gute ist, du hast noch alle Neins offen. Du kannst aber auch jederzeit, wenn du merkst, jetzt wird es aber zu knifflig, auch aussteigen und freigeben, dann wäre der Nächste dran.
1: Dann gebe ich frei und der Nächste kann weitermachen.
0: Ja? Dann machen wir das doch so.
1: Er ist mir zu peinlich für mich wird. Kann der lieber der Nächste weitermachen.
0: Hallo, das ist total mutig von dir, dass du dich hier nach vorne wagst, so ganz aus dem Nichts hier das schon so gut eingekreist hast. Ohne ein Nein zu kassieren, muss man sagen. Also, Sachsen-Anhalt, Symbol der Liebe. Was könnte es sein? 0722 2011. Wer fragt weiter? Susanne, danke dir fürs Vorarbeiten. Gute Nacht.
1: Gute Nacht.

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1: Um 2 Uhr mit Klaus Reginek. In Deutschland soll es bald Spezialeinheiten gegen Drohnenangriffe geben. Das plant laut einem Bericht der Bild am Sonntag Bundesinnenminister Dobrindt. Details dazu aus der Nachrichtenredaktion von Carola Knape.
2: Nach Informationen der Zeitung soll es bald mobile Einheiten für strategisch wichtige Städte wie Berlin, Hamburg, München, Leipzig oder Frankfurt geben. Deren Aufgabe? Auch den Luftraum über den Flughäfen und die Bahnhöfe schützen, sowie in Berlin das Regierungsviertel. Unter anderem sollen sie Drohnen abfangen und deren Bomben entschärfen. Darüber hinaus sollen aber auch Wasserwerke, Stromanbieter und zum Beispiel Rüstungsbetriebe die Erlaubnis bekommen, Drohnen aktiv abzuwehren, so der Bericht. Laut Dobrindt werde es in Zukunft vermehrt Drohnenangriffe geben, man könne sich aber dagegen schützen.
1: In Köln hat die Polizei einen Protestzug von Kriegsgegnern gestoppt. Zu der Demonstration des Bündnisses Rheinmetall entwaffnen waren demnach rund 400 Menschen angemeldet, es kamen aber offenbar mehr als erwartet. Vermummte Personen warfen kurz nach Beginn der Demonstration mit Farbbeuteln und brannten Pyrotechnik ab. Außerdem traten sie Einsatzkräfte der Polizei und beschossen sie mit Eisenkugeln. Mindestens 11 Beamte wurden verletzt. Die Polizei setzte eine Gruppe von rund 300 Teilnehmern fest. Nach der Sturzflut im Himalaya vor 10 Tagen stellt Deutschland kurzfristig 7,5 Millionen Euro bereit, um Nepal zu helfen. Das hat Entwicklungsministerin Alabali Radovan angekündigt. Die Lage in Nepal bezeichnete sie als hochdramatisch. Mittlerweile sind über 1.300 Todesopfer in dem Land bestätigt. Außerdem werden noch mehr als 5.500 Menschen vermisst. Die deutschen Basketballerinnen haben noch Chancen aufs Weiterkommen bei der Heim-WM. Nach der Auftaktniederlage gegen Spanien haben sie ihr zweites Gruppenspiel gewonnen. Die Gegnerinnen waren aus Japan. ARD-Sportreporter Armin Lehmann.
3: Die Erleichterung stand den DBB-Frauen ins Gesicht geschrieben, aber auch der Stolz über die eigene Leistung. Mental war es ein Kraftakt, nur 24 Stunden nach dem Debakel gegen Spanien, dann im zweiten Gruppenspiel gegen Japan, eine derartig starke Leistung abzuliefern. 74-58 gewonnen, den Größenvorteil gegen die Asiatinnen eiskalt ausgenutzt und dann hatte das deutsche Team mit Frieda Bühner die überragende Spielerin auf dem Parkett in der ausverkauften Max-Schmeling-Halle. In der Gruppe A haben jetzt alle 4 Teams einen Sieg und eine Niederlage. Die beiden entscheidenden Spiele gibt es dann zeitgleich am Montag. Deutschland trifft dabei auf Mali.
1: Das Wetter in Deutschland, nachts meist locker bewölkt oder klar, nur an der Ostsee einzelne Schauer. Die Tiefstwerte 14 bis 6 Grad. Am Tag im Nordosten wolkig, sonst viel Sonne und bis zu 29 Grad. Die Zeit 2.03 Uhr.
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